0: empfohlen hat, ist aber bis heute offen.
1: Die Koalitionsspitzen von Union und SPD haben bei ihren Beratungen im Kanzleramt offenbar eine Einigung erzielt. Bis in den späten Abend war über mehrere Reformprojekte beraten worden. Die Ergebnisse wollen die Parteivorsitzenden am Vormittag präsentieren. Es ging bei den Gesprächen insbesondere um die Themen Arbeitsmarkt und Steuern. Der Gerichtshof der Europäischen Union entscheidet heute im Rechtsstreit über eine EU-Wettbewerbsstrafe gegen Google von mehr als 4 Milliarden Euro. Die Europäische Kommission hatte die Buße 2018 verhängt. Die Behörde wacht darüber, dass die Wettbewerbsregeln eingehalten werden. Sie warf dem Internetgiganten vor, das Betriebssystem Android auszunutzen, um die Marktposition seiner Suchmaschine auf unfaire Weise zu festigen. Die ursprüngliche Strafe war nach einer ersten Klage des Konzerns etwas herabgesetzt worden, wogegen Google jedoch erneut Einspruch einlegte. Belgien steht im Achtelfinale der Fußball-WM. Die Belgier haben ihr 16. Finale gegen den Senegal mit 3:2 nach Verlängerung gewonnen. Aus dem ARD-WM-Team Hendrik Lückhoff.
2: Ein Elfmeter in der Nachspielzeit der Verlängerung entschied dieses dramatische Spiel. Kapitän Tielemans traf vom Punkt für die Belgier, verhinderte damit ein Elfmeterschießen und sorgte fürs Weiterkommen seines Teams. Dabei sah der Senegal kurz vor Ende der regulären Spielzeit schon wieder sichere Sieger aus, führte völlig verdient mit 2:0, ehe Belgien innerhalb von 3 Minuten 2 Tore schoss und damit die Verlängerung erzwang. Da passierte nicht viel, bis zum Elfmeter unmittelbar vor Schluss. Auch England ist eine Runde weiter durch einen mühsamen 2:1-Sieg gegen den Kongo.
1: Das waren die Nachrichten. Das Wetter in Deutschland. Fast überall trocken, noch letzte Schauer bei 17 bis 8 Grad. Am Tage im Norden und in der Mitte gebietsweise Schauer, im Süden trocken bei 20 bis 30 Grad. Am Freitag oft heiter, an den Alpen Gewitter, im Nordosten einzelne Schauer bis 28 Grad, am Samstag bis 30 Grad. Es ist 2:03 Uhr.
3: Sie hören den Verkehrsservice in der ARD-Hitnacht. Die A2 Hannover Richtung Berlin ist zwischen Erxleben und dem Kreuz Magdeburg wegen Bauarbeiten gesperrt. Dankeschön auch nochmal unserem Hörer Johnny für die Nachricht. Dann haben wir die A2 Hannover Richtung Berlin zwischen Ziesa und Wollin wegen Straßenschäden gesperrt. A8 Saarlouis Richtung Luxemburg. Die Moseltalbrücke ist gesperrt nach einem Unfall. Und die A11 Kreuz-Uckermark-Stettin ist zwischen Penkun und dem Grenzübergang Pommeln wegen Bauarbeiten bis heute Abend in beiden Richtungen gesperrt. Die A14 Magdeburg Richtung Schwerin ist zwischen dem Kreuz Magdeburg und Dahlen-Warsleben wegen Fahrbahnschäden gesperrt. A20 Kreuz-Uckermark Richtung Lübeck ist zwischen Dummersdorf und dem Kreuz Rostock wegen Bauarbeiten bis heute Nachmittag um 4 wahrscheinlich gesperrt. Dann haben wir die A38 Göttingen Richtung Halle. Die Strecke ist zwischen Querfurt und Schafstedt wegen Bergungsarbeiten bis um 7 nachher gesperrt. Und die A71 Suhl Richtung Schweinfurt, der Tunnel Bergbock und der Hochwaldtunnel wegen der Nachtbaustelle bis ca. um 6 gesperrt. Dann eine neue Meldung von der A96 München Richtung Lindau. Die Strecke ist zwischen Windach und Schöffelding nach einem Unfall jetzt gesperrt. Berlin, die A100, Wilmersdorf Richtung Neukölln ist zwischen Wechsstraße und Innsbrucker Platz bis ca. 5 Uhr gesperrt. Und die A261 Richtung A1 ist zwischen Tüttensinn und Buchholzer Dreieck wegen Bergungsarbeiten gesperrt.
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3: Bleiben Sie schon wachsam und achtsam gerade unterwegs im Auto, auf den Straßen. Kommen Sie gut und sicher an. Eine schöne Nacht mit der ARD-Hitnacht wünscht Ihnen Romy Anders. Hi.

Liebe ARD-Hitnachtgemeinde, nur ganz, ganz kurz an dieser Stelle, weil immer wieder Anfragen kommen wegen Musikwünschen. Wir erfüllen keine Musikwünsche so spontan. Wir spielen ja eh Lieblingshits, ne, in der ARD-Hitnacht. Sonst schreibt uns weiterhin sehr gern. Wir freuen uns auf auf ihre Nachrichten, ard-hitnacht@mdr.de. Kai aus Regensburg zum Beispiel grüßt alle Nachtdienstler, die wir eher gerade Schicht haben und die sich schon auf den Feierabend freuen. Dankeschön, Kai. Wir freuen uns auch nachher auf den Feierabend. Jetzt machen wir uns erstmal weiter eine ganz schöne Nacht. Es ist kurz vor 14:45. Willkommen in der ARD-Hitnacht.

ist mir ganz mittelhochdeutsch Viertel drei rausgerutscht. Das schreibt doch gleich der Ole aus Köln. Viertel drei. Was heißt das denn bitte schön? Es gibt höchstens Viertel nach zwei. Ole, das stimmt so nicht. Also bei uns im Mittelraum, aber auch unten in Baden-Württemberg, da versteht man durchaus Viertel und Dreiviertel. Das ist so ähnlich wie Viertel nach halb oder Dreiviertel vor oder nach um. Es ist, wie es ist. Sehnsucht, Pöppe Schulz in der ARD-Hitnacht. Und gleich haben wir es halb drei. Das ist dann übrigens Viertel nach Viertel. Eine schöne Nacht mit der ARD-Hitnacht.

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0: Es ist 3:30 Uhr. 2:30 Uhr. Der Verkehrsservice in der ARD-Hitnacht. Die A2 Hannover Richtung Berlin ist zwischen Erxleben und dem Kreuz Magdeburg gesperrt wegen Fahrbahnschäden. Die A2 Hannover Richtung Berlin ist zwischen Ciesa und Wollin wegen Straßenschäden auch gesperrt. Dann haben wir die A8 Saarlouis Richtung Luxemburg. Die Moseltalbrücke gesperrt nach einem Unfall. Die A11 Kreuz Uckermark-Stettin ist zwischen Penkun und dem Grenzübergang Pommeln wegen Bauarbeiten bis heute Abend gesperrt. Die A14 Magdeburg Richtung Schwerin ist zwischen dem Kreuz Magdeburg und Dahlenbarsleben gesperrt wegen Fahrbahnschäden. Dann haben wir die A20 Kreuz Uckermark Richtung Lübeck. Die Strecke ist zwischen Dummerstorf und dem Kreuz Rostock gesperrt wegen Bauarbeiten bis heute Nachmittag. Und die A38 Göttingen Richtung Halle ist zwischen Querfurt und Schafstedt gesperrt bis 7:00 Uhr. Da laufen nach wie vor Bergungsarbeiten. A71 Suhl Richtung Schweinfurt, der Tunnel Bergbock und der Hochwaldtunnel wegen der Nachtbaustelle gesperrt bis nachher 6:00 Uhr. Und die A96 München Richtung Lindau ist zwischen Windach und Schöffelding nach einem Unfall gesperrt. Berlin, die A100 Wilmersdorf Richtung Neukölln ist zwischen Wechsstraße und Innsbrucker Platz gesperrt bis ca. 5:00 Uhr. Und die A261 Richtung A1 ist zwischen Türtensen und Buchholzer Dreieck wegen Bergungsarbeiten gesperrt.
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0: Eine schöne Nacht wünscht Ihnen Romy Anders. Hi und Grüße.

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Coldplay in der ARD-Hitnacht. Unser Hörer Martin aus dem Ruhrgebiet hört nicht vom Mond oder vom Mars die ARD-Hitnacht. Dafür schickt er Grüße aus dem Kanada-Urlaub bei angenehmen 22 Grad. Dankeschön fürs Schreiben, Martin. Wo in Kanada sind Sie da eigentlich ganz genau? Wollen wir noch wissen? Ich selber muss ja ehrlich zugeben, ich bin jetzt gar nicht so sehr fürs weit wegfliegen. Also ich bin jetzt überhaupt gar nicht der Flugfan. Aber ich liebe unser schönes Nordseemeer und unser wunderschönes Ostseemeer. Also hier in Deutschland, ganz ehrlich Leute, da kann man auch ganz fantastisch Urlaub machen. Die ARD-Hitnacht.

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1: Um 3 Uhr mit Ronald Lessig. Die Spitzen der Regierungsparteien haben sich bei ihrem Koalitionsausschuss auf ein umfassendes Reformpaket verständigt. Die konkreten Ergebnisse sollen im Laufe des Vormittags vorgestellt werden. Aus der Nachrichtenredaktion Sebastian Ottowitz.
2: Worauf sich Union und SPD inhaltlich genau geeinigt haben, dazu wurde noch nichts bekannt. Klar ist aber schon, dass es um die Reform der Einkommensteuer sowie um die Bereiche Rente, Arbeitsmarkt, Wachstum und Bürokratieabbau geht. Insgesamt 8 Stunden hatte der Ausschuss gestern getagt. Bundeskanzler Merz hatte vorab erklärt, er erwarte einen großen Sprung nach vorn. Umstritten war vor den Beratungen etwa, wie die Einkommensteuerreform gegenfinanziert wird oder ob es eine Umstellung von einer täglichen auf eine wöchentliche Höchstarbeitszeit geben soll.

0: Es gebe Möglichkeiten, einen Standort bis zum Jahr 2050 festzulegen, sagte der SPD-Politiker bei einem Besuch im Zwischenlager in Lubmin in Mecklenburg-Vorpommern. Bisher war von 2074 die Rede. Schneider verwies auf einen Gesetzentwurf, der ein verändertes Erkundungsverfahren beinhaltet. Er hoffe, dass das Kabinett noch in diesem Jahr das Vorhaben auf den Weg bringen wird. Belgien hat das Achtelfinale der Fußball-WM erreicht. Die Belgier holten einen 3:2-Sieg nach Verlängerung im 16. Finale gegen den Senegal. Aus dem ARD-WM-Team Hendrik Lückhoff.
1: Es war das wohl dramatischste Spiel dieser Fußball-WM. In der Nachspielzeit der Verlängerung holte Belgien den 3:2-Sieg und zwar per Elfmeter. Kapitän Tielemans bewies starke Nerven vom Punkt. Dabei war sein Team schon fast ausgeschieden. Kurz vor Ende der regulären Spielzeit lag Belgien völlig verdient mit 0:2 zurück. Aber die Belgier erzwangen mit 2 Toren in 3 Minuten die Verlängerung und holten da doch noch den glücklichen Sieg. Auch England ist im Achtelfinale. Harry Kane führte die Engländer mit seinen 2 Toren zum 2:1-Sieg gegen den Kongo.
0: Das waren die Nachrichten. Das Wetter in Deutschland. Fast überall trocken bei 17 bis 8 Grad. Am Tage im Norden und der Mitte Schauer, im Süden trocken, 20 bis 30 Grad. Am Freitag oft heiter, im Nordosten einzelne Schauer, bis 28 Grad und am Samstag viel Sonne bis 30 Grad. Es ist 3:03 Uhr.
2: Und Sie hören jetzt den Verkehrsservice in der ARD-Hitnacht mit der A2 Hannover Richtung Berlin. Die Strecke ist ja zwischen Irxleben und dem Kreuz Magdeburg wegen Fahrbahnschäden gesperrt. Die A2 Hannover Richtung Berlin zwischen Ciesa und Wollin gesperrt. A8 Saarlouis Richtung Luxemburg. Die Moseltalbrücke nach einem Unfall gesperrt. Die A11 Kreuz Uckermark-Stettin ist zwischen Penkun und dem Grenzübergang Pomellen wegen Bauarbeiten bis heute Abend ca. 20 Uhr gesperrt. Und die A14 Magdeburg Richtung Schwerin ist zwischen dem Kreuz Magdeburg und dann in Warsleben wegen Fahrbahnschäden gesperrt. A20 Kreuz Uckermark Richtung Lübeck. Die Strecke ist zwischen Dummersdorf und Kreuz Rostock wegen Bauarbeiten bis heute Nachmittag gesperrt, bis um 4. Und die A38 Göttingen Richtung Halle ist zwischen Querfurt und Schafstedt gesperrt wegen Bergungsarbeiten, bis nachher um 7 wahrscheinlich. Dann haben wir die A71 Suhl Richtung Schweinfurt, der Tunnel Bergbock und der Hochwaldtunnel wegen der Nachtbaustelle gesperrt, bis ca. 6 Uhr. Berlin, die A100, die letzte Meldung, Berlin, die A100 Wilmersdorf Richtung Neukölln ist zwischen Wechstraße und Innsbrucker Platz gesperrt, bis ca. 5 Uhr. Passen Sie gut auf und kommen Sie gut und sicher an.
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Unser Hörer Lutz, der grüßt ganz herzlich aus Australien. Er ist gerade auf dem Weg zur Arbeit. Und er würde sich sehr freuen, schreibt er, wenn wir den Verkehrsservice etwas ausweiten könnten, ne, damit man auch in Australien weiß, wann, wo, welcher Stau ist. Lutz, absolut nachvollziehbar. Wenn wir hier bei uns in Deutschland weniger von den Straßen zu vermelden haben, dann nehmen wir direkt Australien mit auf. Aber dass auf unseren Straßen überhaupt nichts los ist, also wird es wahrscheinlich nie kommen. Daher einfach mal liebe Grüße, Lutz, kommen Sie gut auf Arbeit an und haben Sie einen schönen Tag. Josef schreibt, hallo ihr Lieben, ganz süß. Seit einiger Zeit, schreibt er, versuche ich meine 2 Wochen alte Tochter zum Schlafen zu bringen. Also stehe ich mit ihr im Tragetuch in der Küche und tanze mit ihr zur ARD-Hitnacht. Keine 2 Minuten und sie schläft. Sobald ich aber den Weg in Richtung Bett suche und das Radio ausschalte, wird sie unruhig. Liebe Grüße und danke für euren Musikmix. Der Josef aus Landshut, zugeschaltet über Bayern 1. Vielen, vielen Dank für die so liebe Nachricht. Grüße ans Baby. Wir geben alles, damit es weiter schläft.

Achtung Autofahrer, wir haben einen Falschfahrer auf der B76 Kiel-Eutin. Zwischen Winterbeker Weg in Kiel-Südfriedhof und Ostring in Garden-Süd-Kronsburg kommt Ihnen ein Falschfahrer entgegen. Äußerst rechts fahren, nicht überholen, ist klar. Falschfahrer auf der B76 Kiel-Eutin zwischen Winterbeker Weg in Kiel-Südfriedhof und Ostring in Garden-Süd-Kronsburg kommt Ihnen ein Falschfahrer entgegen.

Achtung, Autofahrer, da ist noch immer ein Falschfahrer unterwegs auf der B76 Kiel-Eutin. Zwischen Winterbeker Weg in Kiel-Südfriedhof und Ostring in Garden-Süd-Kronsburg kommt Ihnen ein Falschfahrer entgegen. Bitte äußerst rechts fahren und nicht überholen.

Schön, soeben kam die Entwarnung für die B76 Kiel-Eutin. Kein Falschfahrer mehr zwischen Winterbeker Weg in Kiel-Südfriedhof und Ostring in Garden-Südkronsburg. Kommen Sie gut und sicher an.

ard-hitnacht@mdr.de. Alexander aus Paderborn möchte wissen, wieso wir beim Radio immer so gut motiviert klingen, so voller guter Laune, vor allem jetzt um kurz vor 3:30. Er schafft es um diese Zeit nicht mal freundlich zu seiner Frau zu sein. Viel zu früh zum Aufstehen, schreibt er, aber die Arbeit fordert es eben ein. Vielleicht liegt es ja daran, dass unsere Ehepartner gerade nicht in unserer Nähe sind, Alexander. Es wäre sonst vielleicht auch anders. Aber wir grüßen in jedem Falle Paderborn und wünschen einen schönen Donnerstag und heißen Sie herzlich willkommen in der ARD-Hitnacht. Guten Morgen.

0: kurz nach 3:45. Guten Morgen. Der Verkehrsservice in der ARD-Hitnacht. Die Entwarnung vom Falschfahrer auf der B76 Kiel-Eutin, die hat man schon durchgegeben. Was aktuell noch ist, das ist die A2, Hannover Richtung Berlin. Die Strecke ist zwischen Erxleben und dem Kreuz Magdeburg gesperrt. Die A2 Hannover Richtung Berlin zwischen Ziesa und Wollin gesperrt, auch wegen Straßenschäden. Die A11 Kreuz Uckermark Stettin ist zwischen Penkun und dem Grenzübergang Pomellen wegen Bauarbeiten bis heute Abend gesperrt, beide Richtungen. Die A14 Magdeburg Richtung Schwerin ist zwischen dem Kreuz Magdeburg und Dahlem-Warsleben gesperrt, Fahrbahnschäden. A20 Kreuz Uckermark Richtung Lübeck ist zwischen Dummerstorf und dem Kreuz Rostock gesperrt wegen Bauarbeiten bis heute Nachmittag 4:00. Die A38 Göttingen Richtung Halle ist zwischen Querfurt und Schafstedt gesperrt wegen Bergungsarbeiten bis 7:00 nachher am Morgen. Und die A71 Suhl Richtung Schweinfurt, der Tunnel Bergbock und der Hochwaldtunnel wegen der Nachtbaustelle gesperrt bis ca. 6 Uhr. Außerdem, letzte Meldung, Berlin, die A100 Wilmersdorf Richtung Neukölln ist zwischen Wegstraße und Innsbrucker Platz bis ca. 5 Uhr gesperrt.
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0: Aber jetzt, wach werden oder wach bleiben. Ein herzliches Willkommen und Hallo in der ARD-Hitnacht, 3:33 Uhr. Morgen, schön, dass Sie bei uns sind.

Dreadlock Holiday, liebe ARD-Hitnachtgemeinde. Jetzt schieben wir mal ganz kurz die Dunkelheit zur Seite. Wir blasen das Dunkle einfach weg. Wir machen Platz für Sonne, für angenehme Wärme, eine Brise frischer Meeresluft, ein paar Möwen, leichter Salzduft in der Luft, feinste Sommermusik. Ja. Jawohl, das ist die ARD-Hitnacht am 2. Juli. Einen schönen Donnerstag. Guten Morgen.

ard-hitnacht@mdr.de. Hallo zusammen, schreibt Susanne. Viele Grüße aus Neuseeland. Ich bin Susanne, bin im Dezember 2025 mit meiner Familie vom Frankenland ans andere Ende der Welt ausgewandert. Wenn in Deutschland die Nacht einkehrt, beginne ich meine Arbeit für unsere deutsche Firma und dabei begleitet mich stets das deutsche Radio, schreibt sie. Ein kleines, schönes Stück Heimat in der Ferne. Beste Grüße, Susanne. Cool. Dankeschön, Susanne. Und wir grüßen ganz, ganz lieb aus der ARD-Hitnacht.

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1: Um 4 Uhr mit Ronald Lessig. Die Spitzen der Regierungsparteien haben sich bei ihrem Koalitionsausschuss auf ein umfassendes Reformpaket verständigt. Die konkreten Ergebnisse sollen im Laufe des Vormittags vorgestellt werden. Aus der Nachrichtenredaktion Sebastian Ottowitz.
2: Worauf sich Union und SPD inhaltlich genau geeinigt haben, dazu wurde noch nichts bekannt. Klar ist aber schon, dass es um die Reform der Einkommensteuer sowie um die Bereiche Rente, Arbeitsmarkt, Wachstum und Bürokratieabbau geht. Insgesamt 8 Stunden hatte der Ausschuss gestern getagt. Bundeskanzler Merz hatte vorab erklärt, er erwarte einen großen Sprung nach vorn. Umstritten war vor den Beratungen etwa, wie die Einkommensteuerreform gegenfinanziert wird oder ob es eine Umstellung von einer täglichen auf eine wöchentliche Höchstarbeitszeit geben soll.
1: Eine Woche nach den Erdbeben in Venezuela hat Übergangspräsidentin Rodriguez eine Staatstrauer ausgerufen. Sie solle 7 Tage dauern, erklärte Rodriguez. Nach offiziellen Angaben wurden bisher mehr als 2200 Todesopfer geborgen. Mehr als 11.000 Menschen wurden verletzt, mehrere 10.000 gelten noch als vermisst. Der Gerichtshof der Europäischen Union entscheidet heute im Rechtsstreit über eine EU-Wettbewerbsstrafe gegen Google von mehr als 4 Milliarden Euro. Die Europäische Kommission hatte das Bußgeld 2018 verhängt. Aus der Nachrichtenredaktion Petra.

0: mit 3:2 gegen den Senegal. Aus dem ARD-WM-Team Hendrik Lückhoff.
1: Belgien stellte das Spiel gleich zweimal auf den Kopf. Über weite Strecken war der Senegal das bessere Team und führte auch verdient mit 2:0, ehe Belgien mit einem Doppelschlag kurz vor Schluss die Verlängerung erzwang. Dort schlugen die Europäer wieder in den letzten Minuten zu. Kapitän Tielemans verwandelte einen Elfmeter in der Nachspielzeit und führte sein Team damit ins Achtelfinale. Da steht auch England nach einem hart erkämpften 2:1 Sieg gegen den Kongo. Nach Rückstand dauerte es lange, ehe Topstürmer Harry Kane die Partie mit 2 Toren drehte.
0: Das waren die Nachrichten. Das Wetter in Deutschland. Am Tage im Norden und in der Mitte gebietsweise Schauer, im Süden trocken bei 20 bis 30 Grad. Am Freitag oft heiter, im Nordosten Schauer bis 28 Grad, am Samstag sonnig bis 30 Grad. Es ist 4:03 Uhr.
2: Der Verkehrsservice in der ARD Hitnacht. Die A1 Lübeck-Hamburg auf der Norderelbbrücke kommt es zu kurzfristigen Sperrungen wegen eines Schwertransportes. Dann haben wir die A2 Hannover Richtung Berlin. Die Strecke ist zwischen Irxleben und dem Kreuz Magdeburg wegen Fahrbahnschäden gesperrt. A2 Hannover Richtung Berlin zwischen Ciesa und Wollin wegen Straßenschäden gesperrt. Die A11 Kreuz Uckermark Stettin ist zwischen Penkun und dem Grenzübergang Pommellen wegen Bauarbeiten gesperrt bis heute Abend. Die A14 Magdeburg Richtung Schwerin ist zwischen dem Kreuz Magdeburg und dann in Wasleben wegen Fahrbahnschäden gesperrt. A20 Kreuz Uckermark Richtung Lübeck zwischen Dummersdorf und dem Kreuz Rostock Bauarbeiten bis 16 Uhr heute Nachmittag die Sperrung. Und die A38 Göttingen Richtung Halle ist zwischen Querfurt und Schafstedt gesperrt wegen Bergungsarbeiten. Wahrscheinlich noch 3 Stunden. Bis um 7, da halten wir sie auf dem Laufenden. Dann haben wir die A71 Suhl Richtung Schweinfurt, der Tunnel Bergbock und der Hochwaldtunnel wegen der Nachtbaustelle gesperrt. Bis um 6. Und Berlin, die A100 Wilmersdorf Richtung Neukölln. Die Strecke ist zwischen Wechsstraße und Innsbrucker Platz bis ca. 5 Uhr gesperrt, also noch 1 Stunde.
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2: Eine gute Fahrt und einen guten Start in diesen Donnerstag. Das wünscht Ihnen Romy Anders. Hi, guten Morgen.

Die ARD Hitnacht. Jetzt mit einem Lied, als es damals 2007 rausgekommen ist, von Kid Rock, neu interpretiert sozusagen, neu performt, All Summer Long. Da wussten alle, dieses Lied lieben wir. Ey, das wird gespielt und gecovert und nachgesungen bei sämtlichen Stadtfesten zu sämtlichen Anlässen. Hier flattern alle Sommerröcke und Hawaii-Hemden paradiesisch im Takt, was einfach mal gut klingt. Kid Rock, All Summer Long, ist genial. Jetzt für Sie in der ARD Hitnacht. Voila.

Wir steuern auf 16:30 zu, die ARD-Hitnacht, mit einer kleinen To-Do-Liste heute Morgen. Wach werden oder wach bleiben, an was Schönes denken, lächeln, glücklich sein, das reicht schon. Schon Donnerstag. Guten Morgen.

0: 4.30 Uhr, halb fünf. Guten Morgen. Der Verkehrsservice in der ARD-Hitnacht. Die A2 Hannover Richtung Berlin ist zwischen Erxleben und dem Kreuz Magdeburg gesperrt. Die A2 Hannover Richtung Berlin zwischen Ziesa und Wollin wegen Straßenschäden auch gesperrt. A11 Kreuz Uckermark-Stettin ist zwischen Penkun und dem Grenzübergang Pomellen wegen Bauarbeiten bis heute Abend gesperrt. Und die A14 Magdeburg Richtung Schwerin ist zwischen dem Kreuz Magdeburg und Dahlem-Warsleben wegen Fahrbahnschäden gesperrt. Die A20 Kreuz Uckermark Richtung Lübeck ist zwischen Dummerstorf und dem Kreuz Rostock gesperrt wegen Bauarbeiten bis heute Nachmittag um 4. Und wir haben die A38 Halle Richtung Göttingen. Die Strecke ist zwischen Großwechsungen und Bleicherode nach einem Unfall gesperrt. A38 Göttingen Richtung Halle zwischen Querfurt und Schafstedt. Immer noch eine Sperrung wegen Bergungsarbeiten. Und die Sperrung geht wahrscheinlich bis um 7. A71, letzte Meldung, Suhl Richtung Schweinfurt, der Tunnel Bergbock und der Hochwaldtunnel wegen der Nachtbaustelle gesperrt bis um 6. Das war's von unserer Seite. Kommen Sie gut und sicher und bald an.
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0: Die ARD-Hitnacht, heute mal etwas anders mit mir. Ich bin Romy Anders. Grüß Sie. Hallo.

Für den Frieden in der ganzen Welt, vielleicht irgendwann mal. Für Menschen, die einander zuhören, für ein schönes, friedliches Miteinander, ohne sinnlose Vorverurteilung, für 99 Luftballons. Das war Nena. Einfach gut in der ARD-Hitnacht.

Das war Police, Musik von Police. Noch hören Sie die ARD Hit Nacht aus dem wunderschönen Erfurt, aus den Studios von MDR Thüringen. Das gesamte Hit Nacht Team wünscht einen guten Start in den Donnerstag. Guten Morgen.

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1: Um 5 Uhr mit Ronald Lessig. Die Spitzen der Regierungsparteien haben sich bei ihrem Koalitionsausschuss auf ein umfassendes Reformpaket verständigt. Die konkreten Ergebnisse sollen im Laufe des Vormittags vorgestellt werden. Aus der Nachrichtenredaktion Sebastian Ottowitz.
2: Worauf sich Union und SPD inhaltlich genau geeinigt haben, dazu wurde noch nichts bekannt. Klar ist aber schon, dass es um die Reform der Einkommensteuer sowie um die Bereiche Rente, Arbeitsmarkt, Wachstum und Bürokratieabbau geht. Insgesamt 8 Stunden hatte der Ausschuss gestern getagt. Bundeskanzler Merz hatte vorab erklärt, er erwarte einen großen Sprung nach vorn. Umstritten war vor den Beratungen etwa, wie die Einkommensteuerreform gegenfinanziert wird oder ob es eine Umstellung von einer täglichen auf eine wöchentliche Höchstarbeitszeit geben soll.
1: Russland hat erneut eine heftige Angriffswelle auf mehrere Städte in der Ukraine geflogen. Aus der Hauptstadt Kiew wurden am Abend und in der Nacht Explosionen gemeldet. Mindestens ein Mensch sei getötet worden, 11 weitere wurden verletzt. Auch in anderen Städten wie Saporischschja, Sumy und Charkiw gab es Berichten zufolge Luftalarm und Explosionen. Informationen zu möglichen Opfern oder Schäden gab es zunächst nicht. Der ukrainische Präsident Selenskyj hatte gestern unter Berufung auf Geheimdienstinformationen bereits vor einem massiven Angriff gewarnt. Heute nimmt das Bundeskompetenzzentrum für die Bergung von Munition in der Nord- und Ostsee die Arbeit auf. Zum Start kommt Bundesumweltminister Schneider in den Hafen von Rostock. Nach Schätzungen liegen bis zu 1,6 Millionen Tonnen Munition aus dem Zweiten Weltkrieg auf dem Meeresgrund der deutschen Nord- und Ostsee, teilweise nur wenige Kilometer von den Stränden entfernt. Bei der Fußball-Weltmeisterschaft haben die USA durch ein 2:0 gegen Bosnien-Herzegowina das Achtelfinale erreicht. Und auch Belgien ist weiter, nach Verlängerung stand es gegen den Senegal 3:2. Aus dem ARD-WM

0: 10 bis 15 Grad haben wir momentan. Im Laufe des heutigen Tages verbreitet erstmal Sonnenschein. Ab dem Nachmittag ziehen nochmal dichtere Wolken auf. Die können hier und da am Abend auch mal einen Schauer bringen. Meistens geht's aber trocken durch den Tag bei 26 bis 29 Grad.
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0: Aktuell keine Störungsmeldungen, nur 3 neue Blitzer gesichtet von Ihnen. In Steinrausch in der Lebacher Straße, in Bildstock in der Krühlingstraße und in Neunkirchen in der Brunnenstraße.
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0: Hallo und einen schönen Donnerstagmorgen. Im Studio Michael Friemel.

Oh, der Mann, der kubanisches Flair versprüht hat, damals mit dem weißen Strohhut bei Wetten, dass, Sommerwetten, dass in Mallorca Anfang der 2000er. Mambo No. 5 war sein größter Hit und danach hat er direkt nachgelegt mit dem hier Conchita. Lou Bega in SR3, guten Morgen. Schön starten Ihren Donnerstag um 5:10.

Guten Morgen, hier ist SR3 Saarlandwelle am Donnerstag. Sarah Connor, die hat dereinst nur Englisch gesungen und war damit sehr erfolgreich. Aber dann hat sie 2014 an der Show Sing Mein Song, das Tauschkonzert, teilgenommen. Und da hat sie den Song Keiner ist wie du auf Deutsch gesungen. Und das hat nicht nur allen anderen gut gefallen, sondern auch ihr selbst. Sie hat festgestellt, dass es ihre Muttersprache ist, in der sie sich am besten ausdrücken kann. Und dann ist 2015 das Album Muttersprache erschienen. Rein deutsch, komplett deutsch, hat ihren enormen Karriereschub beschert. Und in diesem Album so finden wir auch dieser Song hier. Bedingungslos. 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Schönen guten Morgen mit Sarah Connor.

apropos It's My Party. In Saarbrücken ist Party an diesem Wochenende, Altstadtfest. Und das Saarbrücker Altstadtfest findet dieses Jahr wirklich bei Top-Wetter statt. Ne? Ab morgen Temperaturen so knapp unterhalb der 30-Grad-Marke, morgen Abend 29 Grad. Dann am Samstag 27 bis 30 Grad, Sonntag gleiches Spiel, jeweils viel Sonnenschein und trocken. Und dazu super Programm, morgen Abend wird zum Beispiel auf der Bühne am Tiflisser Platz vorm Staatstheater Joris auftreten. 22.30 Uhr ist der, glaube ich, geplant, davor eine Menge andere Bands. Also ich wünsche allen, die dorthin gehen, ein schönes Altstadtfest an diesem Wochenende. Ab in die Baker Street geht's jetzt mit Gary Rafferty und dann gibt's die Schlagzeilen um halb mit allem, was wir zum Start in den Tag wissen sollen.

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1: Um 5.30 Uhr mit Michael Friemel. Guten Morgen.
2: Guten Morgen. Koalition einigt sich auf Reformpaket. Nach ARD-Informationen gab es eine Einigung auf eine Einkommenssteuerreform sowie auf Vorhaben in den Bereichen Arbeitsmarkt, Wachstum und Bürokratieabbau. Einzelheiten sollen heute Vormittag bekannt gegeben werden. Massive russische Angriffe auf Kiew. Dabei kamen laut Bürgermeister Klitschko ballistische Raketen und Drohnen zum Einsatz. Mindestens ein Mensch sei getötet und 11 weitere verletzt worden. Zudem seien mehrere Wohngebäude getroffen worden. Hoffnung auf neuen kommunalen Finanzausgleich. Der Saarländische Städte- und Gemeindetag fordert, dieser müsse auch der Investitionsschwäche der saarländischen Gemeinden entgegenwirken. Heute kommen die kommunalen Spitzenverbände mit Vertretern der Landesregierung zu Beratungen zusammen. Und England im WM-Achtelfinale. Das Team von Trainer Tuchel besiegte gestern Abend die Demokratische Republik Kongo mit 2:1. In den anderen Partien besiegte Belgien den Senegal mit 3:2 nach Verlängerung und Gastgeber USA gewann 2:0 gegen Bosnien-Herzegowina.
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1: Ja, die Nacht hat abgekühlt. Temperaturen zwischen 15 und 10 Grad. Das ist schon ein Unterschied zu den Nächten, die wir letzte Woche erlebt haben. Es startet klar heute Morgen und wir werden einen sehr freundlichen Vormittag haben. Verbreitet Sonnenschein. Ab dem Nachmittag ziehen wieder mehr Wolken auf. Die könnten hier und da auch mal einen Schauer bringen, aber oft kommen wir trocken durch den Tag bei 26 bis 29 Grad.
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1: Keine Störungsmeldung, nur 3 Blitzer in Steinrausch in der Lebacher Straße, in Bildstock in der Grüningstraße und in Neunkirchen in der Brunnenstraße. Danke fürs Melden.
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1: Hallo, guten Morgen, hier ist Michael Friemel. Ich wünsche Ihnen einen schönen Donnerstag.
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1: Kommt von einer der erfolgreichsten und bekanntesten Boybands weltweit, Westlife, die sich 1998 gegründet haben. Okay, es gab eine Trennung 2012, aber dann sind sie jetzt doch schon wieder seit 7 Jahren gemeinsam unterwegs und haben seither auch schon wieder über 200 Konzerte in 30 Ländern gespielt. Westlife, SR3 Saarlandwelle, präsentiert ihr neues Album. Das heißt 25, The Ultimate Collection. Da sind also 25 Songs drauf. 21 ihrer beliebtesten Songs, so richtige Hymnen, sind mit dabei, aber auch 4 neue Songs. Und einen dieser 4 neuen Songs möchten wir Ihnen heute vorstellen aus dem Album der Woche. Der heißt Beautiful Life und der folgt einem der wichtigsten Rezepte der Songs von Westlife. Die starten ja ganz oft mit einem sehr gefühlvollen Gesangssolo von einem der Künstler und gehen dann über in diesen mehrstimmig gesungenen Refrain. Sehr eingängig, sehr harmonisch, aber wie gesagt, oft ist das Gesangssolo am Anfang schon ein echter Hinhörer. So ist es auch bei Beautiful Life. She

SWR 3 um 17:45 mit einer Meldung für die Autofahrer. Zwischen Siersburg und Nied-Altdorf besteht Gefahr durch ein totes Reh auf der Fahrbahn. Fahren Sie dort bitte vorsichtig. Oh ja, zwischen Siersburg und Nied-Altdorf. Das Reh wollte sich bestimmt die neu eröffnete Buntsandsteinhöhle angucken, die Tropfsteinhöhle. Erinnern Sie sich noch, die Tropfsteinhöhlen, die waren ja in unserer Kindheit, waren die ein absoluter Hingucker gewesen, da ist man mit der Grundschule hingefahren teilweise. Jetzt sind sie wieder eröffnet worden, letzte Woche gab es schon die offizielle Eröffnung, aber jetzt am Sonntag öffnen die Höhlen zum ersten Mal auch wieder für die Besucher. Eines unserer Themen auch in der SR Tour de Kultur 2026, unseren Sommertipps. Ich kann Ihnen auch schon verraten, wann man da rein kann. Man kann nur noch mit Führung rein. Das ist entscheidend. Bis zu 5 Personen sind nur noch geführte Rundgänge möglich, wegen der Sicherheit. Und zwar immer mittwochs und sonntags. Mittwochs von 9 bis 12 Uhr, sonntags von 10 bis 15 Uhr. Das sind die regelmäßigen Öffnungszeiten. Diesen Sonntag also zum ersten Mal die Chance wieder.

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Schönen guten Morgen. Bald geht's wieder los mit der Tour de France und die wird natürlich auch wieder in Paris einlaufen. Das wird dann ja Ende Juli werden sie ankommen auf den Champs-Élysées. Wie ich drauf komme? Na, Sasso ist der Grund. Sass mit Champs-Élysées um 11:06. Schönen guten Morgen. Ich muss jetzt mal gucken, wann das genau los ist. Ich glaube, es geht jetzt nächste Woche. Am Wochenende geht's los, ne? Ja klar, am Wochenende.

hast du recht gehabt. Am Samstag geht's los in Barcelona mit der Tour de France 2026 mit dem Mannschaftszeitfahren. Und dann geht's durch Frankreich hindurch und auf den Champs-Élysées kommen sie am Sonntag, dem 26. Juli an, die Radfahrer. 5.52 Uhr ist es. Hier ist Ihre Saarlandwelle. Der Sender, der auch in diesem Jahr wieder für die Übertragung der Tour de France verantwortlich ist, in der ARD, der Saarländische Rundfunk. Unsere Mannschaft macht sich auch bald auf den Weg. Und ich bin gespannt auf das, was wir dann in den nächsten 3 Wochen landschaftlich auch wieder erleben werden. Das ist ja so mein Lieblingsding, ne? Wenn man in den Sommermonaten, wenn man sich da mittags hinsetzt und guckt einfach Frankreich und nebenher fahren sie noch ein bisschen Fahrrad.

habe die ganze Zeit überlegt, woher kenne ich das? I'm always here, diese Melodie, das kommt mir doch irgendwer bekannt vor. Ist das nicht irgendwo Filmmusik gewesen? Ja, na klar, das war die Titelmelodie von Baywatch gewesen, damals in den 90ern, wo David Hasselhoff und Pamela Anderson im roten Badeanzug, in der roten Badebuchs am Strand von Los Angeles vorbeimarschiert sind. Hier ist Esther Drei-Saarland-Welle zum Start in ihren Donnerstag. Guten Morgen. Also Radiomoderatorin Donnerstag, Donnerstag.

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1: Es ist 6 Uhr. Die schwarz-rote Koalition hat sich am späten Abend offenbar auf wichtige Reformen geeinigt. Zuvor war fast 8 Stunden verhandelt worden, deutlich kürzer als erwartet. Über den genauen Inhalt der Gespräche ist nichts nach außen gedrungen. Was bekannt ist, es gibt eine Einigung im Bereich Wachstum und Beschäftigung sowie eine Einigung bei der Einkommenssteuerreform. Aus Berlin, Bianca Schwarz.
2: Die Ergebnisse sollen um 9 Uhr bei einer Pressekonferenz vorgestellt werden. Im Großen und Ganzen einig waren sich CDU, CSU und SPD bereits vor den Gesprächen in den Punkten, die sie schon im Koalitionsvertrag festgehalten hatten. Kleine und mittlere Einkommen sollen entlastet, die Arbeitszeit flexibler werden. Strittig waren die Details, zum Beispiel die Frage, wie eine Steuerreform gegenfinanziert werden könnte. Die Koalitionspartner arbeiten seit Monaten an einem großen Reformpaket. Das Treffen im Kanzleramt galt als entscheidende Runde.
1: Russland hat die ukrainische Hauptstadt Kiew erneut massiv mit Drohnen und Raketen angegriffen. Wie Bürgermeister Klitschko mitteilte, wurde dabei mindestens ein Mensch getötet und 11 weitere verletzt. Außerdem seien mehrere Wohngebäude getroffen worden. Auch aus anderen Städten in der Ukraine wie Saporischschja, Sumy und Charkiw wurden Luftalarm und Explosionen gemeldet. Die Züge der Saarbahn stehen ab heute Mittag erneut still. Die Lokführergewerkschaft GDL hat zu einem Streik bis Montagmorgen aufgerufen. Damit reagiere man auf die Kündigung einer speziellen Vereinbarung durch den kommunalen Arbeitgeberverband KAV. Die GDL wirft den Arbeitgebern vor, eine eigene gewerkschaftliche Organisation der Saarbahnfahrer unterbinden zu wollen. Mit der Vereinbarungskündigung wolle der KAV den lange verhandelten Verdi-Tarifvertrag für die Busfahrer auf die Lokführer anwenden. Der Streik ab heute ist der mittlerweile 6. im laufenden Tarifkonflikt. Die Saarbahn versucht nach eigenen Angaben einen Schienenersatzverkehr sicherzustellen. Der deutsch-französische Rüstungskonzern KNDS verschiebt seinen Börsengang. Nach eigenen Angaben will das Unternehmen auf günstigere Marktbedingungen warten. Laut der Financial Times gelang es dem Unternehmen nicht, Investoren von einer angestrebten Bewertung von 12 Milliarden Euro zu überzeugen. Bei einem Börsengang will der Bund 40% der Anteile an KNDS übernehmen. Am Freitag hatte der Haushaltsausschuss des Bundestages dafür eine Summe von 7,2 Milliarden Euro bewilligt. KNDS baut unter anderem die Panzer Leopard 2 und Puma sowie Artilleriesysteme. Vor dem Verwaltungsgericht München könnte heute erneut ein Urteil zu den deutschen Grenzkontrollen erfolgen. Verhandelt werden dort gleich 3

0: Gegen Bosnien-Herzegowina gab es einen 2:0-Erfolg. Dramatik war zuvor im Spiel der Belgier gegen den Senegal geboten. Die Roten Teufel drehten einen 0:2-Rückstand und siegten in der Verlängerung noch mit 3:2. Auch England ist gegen die Demokratische Republik Kongo einem Rückstand hinterhergelaufen. Dank der beiden Treffer von Bayern-Stürmer Harry Kane gewannen die Three Lions noch mit 2:1.
1: Und das waren die Nachrichten mit Stefan Eising. 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
3: Guten Morgen. Also heute Morgen lohnt sich durchlüften, weil die Temperaturen sind heute Nacht auf 10 bis 15 Grad nach unten gegangen. Jetzt starten sie wieder und werden bis auf 29 Grad heute hochgehen. Es wird ein freundlicher Vormittag. Jetzt haben wir schon die Sonne da, die wird den Vormittag überscheinen. Auch am Nachmittag viel Sonne, aber es ziehen dann auch Wolken durch. Die könnten eventuell auch mal einen oder anderen Schauer bringen. Morgen am Freitag bei wenigen Wolken wieder viel Sonnenschein bis zu 27 Grad und auch das Wochenende wird freundlich und warm.
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3: Wir hatten heute Morgen zwischen Siersburg und Niedaltorf einen Wildunfall. Da lag ein totes Reh auf der Fahrbahn. Fahren Sie dort bitte vorsichtig ran. Und Blitzer haben Sie gemeldet in Steinrausch in der Lebacher Straße, in Bildstock in der Grüningstraße und in Neunkirchen in der Brunnenstraße.
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3: Wir haben lange getagt gestern Abend, ne? Im Kanzleramt, Koalitionsausschuss. Wir gucken gleich mal, was dabei rumgekommen ist. Das, was man zumindest schon so herausahnen kann, was dabei rumgekommen ist. Ich bin Michael Friemel, wünsche einen schönen Donnerstag.
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passt ja super, dass die Saarbahn jetzt wieder streikt an diesem Wochenende, wo Altstadtfest in Saarbrücken ist und zudem viele Straßen gesperrt sein werden. Das heißt, als Autofahrer müssen Sie sich auch darauf einstellen, da kommen Sie nicht so überall hin, wie Sie wollen. Also zum Beispiel Betzenstraße oder die Straße vorm Staatstheater. Da wird's wohl eng werden in den nächsten Tagen, weil ab morgen wird gefeiert. Bei bestem Wetter in Saarbrücken. Das ist ja wirklich das Kultfest überhaupt, das Saarbrücker Altstadtfest. Und morgen Abend wird Joris auf der Bühne stehen am Staatstheater. Den hören wir jetzt schon hier in SR3. Guten Morgen.

0: Schönen guten Morgen. Hier ist SR3 Saarlandwelle um 17 Minuten nach 6. Ja, die haben lange getagt, lange zusammengesessen bis in den späten Abend gestern. 8 Stunden lang ging am Nachmittag los. Die schwarz-rote Koalition hat sich ins Kanzleramt zurückgezogen. Was haben sie gemacht? Naja, das, was man gerne im Sommer bei Fußball-Weltmeisterschaften macht, wenn man in der Deckung agieren will. Die haben um das Reformpaket gerungen. Und es ist bei diesen Gesprächen insbesondere um die Themen Steuern, Arbeitsmarkt gegangen. Ergebnisse sollen jetzt erst am Vormittag vorgestellt werden. Trotzdem haben wir unsere Kollegin Bianca Schwarz im ARD-Hauptstadtstudio mal gefragt, was man denn schon so erzählen kann.
1: Es ist tatsächlich nichts nach außen gedrungen und es könnte ja auch ein gutes Zeichen sein, denn insgesamt waren alle sehr vorsichtig. Es haben wirklich alle gemeinsam großen Wert darauf gelegt, dass bis zu dieser Pressekonferenz heute um 9 Uhr keine Details verraten werden. Das Einzige, was man weiß, es gibt 2 Einigungen, eine im Bereich Wachstum und Beschäftigung und eine in Sachen Einkommenssteuerreform.
0: Also einige Themen, bei denen man sich einig war, andere, bei denen es strittig war. Was waren die strittigen?
1: 2 große Ziele haben CDU, CSU und SPD ja in ihrem Koalitionsvertrag schon festgehalten. Und zwar, kleine und mittlere Einkommen sollen entlastet werden und die Arbeitszeit soll flexibler werden. Und diese beiden Punkte, die greifen natürlich ein in die DNA der jeweiligen Partei. Also die SPD hängt am 8-Stunden-Tag. Das ist eine der ältesten Forderungen der Arbeiterbewegung überhaupt. An der 40-Stunden-Woche als Höchstarbeitszeit soll zwar nicht gerüttelt werden, aber eben an den 8 Stunden pro Tag. Und sollte es da einen Kompromiss geben, dann war das für die SPD sicherlich kein leichter Gang.
0: So, okay, aber es ist auch nicht für die CDU ist es ganz ähnlich. Auf der anderen Seite wird es für die schwierig bei der Frage, wie man denn diese Steuerentlastungen, wenn es darum geht, also kleine und mittlere Einkommen zu entlasten, wie man diese Steuerentlastung gegenfinanzieren will.
1: Eine mögliche Kompromisslinie könnte die sogenannte Reichensteuer sein. Das ist keine eigene Steuer, sondern es ist der höchste Steuersatz, den es in Deutschland gibt. Der gilt für unverheiratete Menschen so ab ungefähr 280.000 Euro Einkommen. Und da hat die Union in der Vergangenheit mal schwach signalisiert, dass man über die Reichensteuer reden könnte, also darüber sie anzuheben oder aber die Bemessungsgrenze zu senken. Aber ich orakel gerade rum. Um das wirklich genauer zu wissen, müssen wir die Pressekonferenz um 9 Uhr abwarten.
0: Aber was man durchaus schon mal sagen kann, ist, das waren Gespräche, die hätten eigentlich mehrere Tage dauern können. Und das ging verhältnismäßig schnell. Vielleicht nochmal ganz kurz, Bianca Schwarz, warum das so schnell gegangen ist.
1: Ich glaube, das war so ein bisschen Erwartungsmanagement. Also lieber mal sagen, das kann dauern. Und dann freuen sich alle, wenn es dann eben doch schneller geht. Angekündigt waren die Gespräche ja bis Freitag inklusive eventuell. Aber die Bundesregierung steht unter Druck. Wir erinnern uns, dass Bundeskanzler Merz schon kurz nach der Bundestagswahl letztes Jahr vom Herbst der Reformen gesprochen hat, aus dem jetzt ein Sommer der Reformen in diesem Jahr geworden ist. Und deswegen, die Bundesregierung muss liefern. Und dann müssen die ganzen Einigungen aus dem gestrigen Koalitionsgipfel ja auch noch beraten und im Bundestag beschlossen werden. Und da kann es schon noch mal hakelig werden. Also das kann auch noch mal dauern.
0: So, heute um 9 Uhr wissen wir mehr. Dann gibt's die Pressekonferenz mit allen Ergebnissen des Koalitionsausschusses. Schönen guten Morgen.
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0: Schönen guten Morgen. Hier ist SR3 Saarlandwelle, 6.24 Uhr. Ja, bei manchen Sportarten weiß man nicht direkt, was man sich darunter vorstellen muss. Als wir vom Fischerstechen letztes Jahr gehört haben, war das beim ersten Mal so gewesen. Das Fischerstechen, das findet beim Hofer Angelsportverein statt. Die machen ja jetzt am Wochenende wieder ihr Weiherfest. Und was ist dieses Fischerstechen? Wir haben es uns letztes Mal von Kevin Fuhr erklären lassen.
1: Ja, das sind zwei Schlauchboote, die aufeinander zurudern. Und vorne an der Spitze des Schlauchbootes steht der Fischerstecher. Und der muss den anderen eben vom Boot hauen, ins Wasser hauen.
0: Also im Prinzip so Art Ritterspiele auf dem Wasser, bei dem die Teams auf Booten auf dem Weiher gegeneinander antreten und versuchen, den Gegner mit gepolsterten Lanzen ins Wasser zu stoßen. Das hat im letzten Jahr, nachdem wir darüber berichtet haben, für wahnsinnig viel Zulauf gesorgt. Und die lassen es in diesem Jahr wieder stattfinden. Jetzt an diesem Wochenende, das Fischerstechen in Hof. Max Zettler ist schon im Gummobil, ist schon unterwegs, düst dorthin und meldet sich noch heute Morgen von dort.

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1: Mit Emanuel Gelestus. Guten Morgen.
2: Guten Morgen. Koalition einigt sich auf Reformpaket. Nach ARD-Informationen gab es eine Einigung auf eine Einkommenssteuerreform sowie auf Vorhaben in den Bereichen Arbeitsmarkt, Wachstum und Bürokratieabbau. Einzelheiten sollen heute Vormittag bekannt gegeben werden. Schwere russische Luftangriffe. In Kiew wurden dabei nach ukrainischen Angaben mindestens 8 Menschen getötet und viele weitere verletzt. Mehrere Wohngebäude seien von ballistischen Raketen und von Drohnen getroffen worden. Streik bei der Saarbahn. Ab heute Mittag stehen die Züge bis Montagmorgen erneut still. Dazu hat die Lokführergewerkschaft GDL aufgerufen. Damit reagiere man auf die Kündigung einer speziellen Vereinbarung durch den kommunalen Arbeitgeberverband KAV. Der will, laut GDL, so den Verdi-Tarifvertrag für die Busfahrer auch auf die Saarbahnfahrer anwenden. KNDS verschiebt Börsengang. Der deutsch-französische Rüstungskonzern will auf günstigere Marktbedingungen warten. Laut der Financial Times gelang es dem Unternehmen nicht, Investoren von einer angestrebten Bewertung von 12 Milliarden Euro zu überzeugen. Bei dem Börsengang will der Bund 40% der Anteile an KNDS übernehmen. Urteil zu Grenzkontrollen erwartet. Vor dem Verwaltungsgericht München werden gleich 3 Verfahren verhandelt. Zu den Klägern gehört unter anderem ein Juraprofessor, der die Ausweiskontrollen für rechtswidrig hält. Und Belgien im WM-Achtelfinale. Das Team von Trainer Garcia besiegte den Senegal mit 3:2 nach Verlängerung. Außerdem schlug England die Demokratische Republik Kongo mit 2:1 und Gastgeber USA gewann 2:0 gegen Bosnien-Herzegowina.
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1: Die Sonne ist da und die wird heute wieder viel scheinen, insbesondere in der ersten Tageshälfte, oft ungestört. Dann kommen Wolken dazu. Am Nachmittag könnten die eventuell auch mal einen Schauer bringen, aber die meisten kommen trocken durch den Tag bei Höchstwerten zwischen 26 und 29 Grad. Morgen viel Sonnenschein bis zu 27 Grad.
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1: Im Moment haben wir keine Störungsmeldungen, nur ein Hinweis, wo geblitzt wird, nämlich in St. Ingbert in der Lauerswiese, in Neunkirchen in der Brunnenstraße und in Bildstock in der Grühlingstraße. 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
1: Schweini hat sich geäußert, ne? Zur Trainerfrage. Thema gleich hier im Frühsport. Ich bin Michael Friemel.
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1: Guten Morgen.

0: Guten Morgen, hier ist SR3 Saarlandwelle. Es ist 20 Minuten vor 7.
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0: Ja, für mich sind wir gefühlt die WM rum, weil Deutschland einfach draußen ist, aber es geht ja
2: viele, ne?
0: Es geht ja weiter. Frank Kontheber ist da. Grüß dich.
2: Schöne gute Morgen.
0: Ja. Wie ist aktueller Stand der Dinge? Was läuft da gerade so?
2: Ja, also es geht ja alles Richtung WM-Achtelfinale. Und ich habe mir überlegt, lass uns mal so eine WM-Rundreise machen. Sollen wir das machen durch die gestrige Nacht?
0: Einmal um die ganze.
2: So schön. Ne? Karel Gott.
0: Naja.
2: Mein lieber
0: Schwan. Sag euch nicht.
2: Aber wir gehen von Prag rüber nach San Francisco. USA ist weiter. In Unterzahl haben sie sich durchgesetzt. Das Gastgeberland gegen Bosnien und Herzegowina 2-0 hört sich so an.
3: Tillman! It's in! Malik Tillman! 2-0 United States!
2: Das ist ein Amerikaner. Und wir springen von San Francisco nach Atlanta, auch England weiter. Dank natürlich, klar, wie immer, King Kane, die Tränen 0-1 gegen Kongo. Das ist sogar ein Doppelpack von Harry Kane, auch jeder Reporter im absoluten Eskalationsmodus.
0: Aber British English.
3: Ja. Kane finds a position! Oh, brilliant!
0: Brilliant.
2: Das hat doch Stil. Jetzt rüber nach Seattle. Und das ist unser Highlight. Wir haben gerade schon mal reingehört, ja. der Belgier. Also die kegeln den Senegal doch noch raus. 0-2 liegen die hinten, die Belgier. Dann die Nachspielzeit der Verlängerung und das 3-2 für die Belgier.
4: Tielemans, en het schot er weer in. België is er door. België zit in de achterfinale. Het wonder is geschied. Het is een mirakel. Onvoorstelbaar.
0: Het is immer wie im Urlaub. Man meint, man versteht es.
2: Ja,
0: ne?
2: Ja, aber ein Mirakel, das kriegen wir gerade noch hin.
0: Ja klar, ein Wunder.
2: Ja,
0: ein Wunder.
2: Genau. Aber ja, auch in Deutschland hoffen ja einige auf ein Wunder. Komm, wir springen mal nach Deutschland.
5: Gibt's was
2: Michael,
5: Neues?
2: Ja.
5: Gibt's
2: also was
5: nicht, Belastbares?
2: Nicht wirklich, aber zumindest hat sich mal der Schweini geäußert, unser ARD. Experte Bastian Schweinsteiger. Es geht natürlich um die Diskussion, was passiert jetzt auf der Trainerposition? Kommt Klopp für Nagelsmann? Und wir hören mal, was Bastian gesagt hat.
6: Ich glaube, dass es passieren wird. Und natürlich ist es auch so, wenn Jürgen Klopp Bundestrainer werden sollte, wird er natürlich auch so Hausmacht natürlich auch reinbringen da. Also der DFB ist schon in einer Not.
2: Und darf ich einmal die Moralkeule spielen,
0: ja,
2: bitte? Ja, so der Umgang. Ich habe vor kurzem diese Doku gesehen bei uns in der ARD-Mediathek, die WM 94.
0: Oh, selbst ich, der ich keine Ahnung vom Fußball habe, hab das geguckt.
2: Hast du geguckt?
0: Ja,
2: hast
0: klar.
2: Geguckt? Fand ich mega. 11 Helden, ein Albtraum, kann ich nur empfehlen in der ARD-Mediathek. Da geht's auch um den Umgang zum Beispiel mit Berti Vogt so. Also
0: ja.
2: Das fand ich wirklich richtig, richtig klasse. Und deshalb jetzt auch echt aufpassen im Umgang, finde ich, mit Julian Nagelsmann.
0: Klar, da war man froh, als man den hatte vor ein paar Jahren
2: so,
0: auch, ne?
2: So sieht's aus, ja. Und dann hauen dann einige schon ganz schön drauf, finde ich echt, muss man vorsichtig sein. Bastian Schweinsteiger, der bleibt da zumindest mal faktisch.
6: Nach so einem Ausscheiden ist es immer so, dass man über einen Trainer sprechen muss und ich glaube, dass Jürgen Klopp ein großer Trainer ist und dass er eine Aufbruchsstimmung erzeugen kann.
2: Ich habe auch Aufbruchsstimmung.
0: Ja.
2: Das war die WM-Rundreise durch die USA hierher, nochmal zurück in unserer Brücke.
0: Mit so vielen Dialekten hier. Ja, mit Klopp würde man zumindest mal einen Zahn zumlegen bei der Trainersuche.
2: Könnte
0: ne?
2: sein, wäre Mirakel vielleicht.

0: Guten Morgen, hier ist SR3 um 6:12. Am Wochenende, das ist eigentlich eines meiner Lieblingsfeste. Schon seit vielen, vielen Jahren hier bei uns in Saarbrücken, wirklich Highlife in Dosen, das Altstadtfest. Und das ist dieses Jahr eine Jubiläumsausgabe, 50 Mal, zum 50. Mal findet es in diesem Jahr statt. Wobei, das habe ich eben auch schon gesagt, bei all dem Spaß und der Partystimmung muss man jetzt schon wieder mit Verkehrsbehinderung rechnen. Florian Rabarenejad ist bei mir, grüß dich, guten Morgen.
1: Guten Morgen.
0: Florian, gibt jetzt schon Sperrungen.
1: Genau, seit knapp 2 Stunden sind jetzt die Fassstraße, die Saarstraße und die Katholisch-Kirchstraße voll gesperrt. Die Sperrungen gehen bis einschließlich Montagmorgen um 5 Uhr. Mhm. Anlieger und der Lieferverkehr, die können die Straßen aber heute und morgen von 6 bis 12 Uhr und am Samstag 10 Uhr noch befahren. Aber dafür braucht man einen Einfahrtsschein und die Scheine, die gibt's bei der Kulturinfo am St. Johanner Markt.
0: Okay, in Ordnung. Also da müssen sich Anwohner dann auch andere Parkplätze suchen für die nächsten Tag, muss man auch mal dazu sagen.
1: Genau.
0: Ne? Was gibt's noch für Behinderungen?
1: Also die Straßen am Stadtgraben und Schillerplatz, die sind ab morgen 10 Uhr bis Montag um 5 Uhr voll gesperrt. Gibt da aber eine ausgeschilderte Umleitung. Und Leute, die einen Bewohnerparkausweis der Zone H1 und H2 haben, die werden gebeten, woanders zu parken. Zum Beispiel das Karstadt-Parkhaus, das bleibt über die Wilhelm-Heinrich-Brücke erreichbar.
0: Ah, ja.
1: Und auch die Zufahrt zum Staatstheater Parkdeck ist auch weiterhin möglich während des Altstadtfestes.
0: Ich danke dir für die Infos,
1: sehr
0: Florian,
1: gerne.
0: Zum Altstadtfest. Ansonsten, es gibt ja Sachen, normalerweise regt man sich ja gerne mal auf, wenn solche Sperrungen stattfinden. Und ich weiß, wenn ich da wohnen würde, würde ich vielleicht auch was sagen. Aber das Fest ist immer so sympathisch, da nimmt man sowas gerne in Kauf. Mach's gut, ciao.
1: Ciao.

0: Ich weiß ja selbst, wie das ist. Die hupen alle, die freuen sich, die machen Lichthupe, wenn sie irgendwo das Skumo-Mobil, unseren schönen alten Bulli, sehen. Gerade schickt mir die Ingrid eine WhatsApp. Guckt mal da. Und es ist wirklich ein so schönes Foto von unserem Max Zettler, der steuert heute Morgen das Skumo-Mobil. Sie hat ihn von der Seite erwischt. Ich weiß es auch warum, weil sie Beifahrerin ist, konnte sie das fotografieren. Sie schreibt, auf der A8 Richtung Neunkirchen. Wir sind dann in Heinitz abgefahren. Da war er unterwegs, der Max. Und ich saß im Shuttlebus und konnte das Foto machen und den jüngeren Arbeitskollegen noch ein bisschen Nachhilfe in Sachen Bulli geben. Ja, wirklich. Sieht gut aus, der Max. Wo ist er denn heute hin unterwegs, der Max? Hallo?
1: Gummöchen. Ich bin mit dem Gummomobil auf dem Weg nach Hof. Ich habe vorhin mal geguckt in meinen Notizen. Aha. Vor genau einem Jahr war ich schon mal auf dem Weg dahin.
0: Ja, sag ich doch eben.
1: Genau dem gleichen Ort.
0: Genau.
1: Denn am Wochenende findet da wieder das Fischerstechen statt. Das haben wir ja letztes Jahr, nachdem wir es entdeckt haben, schon beim SR-Wald und eigentlich ARD-Wald, gab es sogar einen Tagesschau-Post auf Instagram, dolle abgekultet. Und die machen das dieses Jahr nochmal, ziehen das ein bisschen größer auf und ich schaue, was die vorhaben und quatsch auch mit einem der Typen, die letztes Jahr gewonnen haben. Guck mal, was da die Strategie am besten ist.
0: Okay.
1: Fischerstechen, nur damit man sich noch dran erinnert, das ist sowas wie Lanzenreiten auf dem Wasser, auf dem Weiher. Also ist lustig, wir gucken uns das an oder du wirst es hören, die Leute werden es hören.
0: Bis gleich, Max. Ciao.
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7: Es ist 7 Uhr. Die Spitzen von Union und SPD haben sich am späten Abend offenbar auf wichtige Reformvorhaben geeinigt. Genaue Details zu den Gesprächen sind noch nicht nach außen gedrungen. Fest steht aber, dass es Einigungen beim Thema Wachstum und Beschäftigung sowie bei der Einkommenssteuerreform gibt. Details sollen in 2 Stunden vorgestellt werden. Aus Berlin, Kirsten Gierschick.
8: Seit Monaten haben die Koalitionspartner an Reformen gearbeitet. Diese sollen die Bürger steuerlich entlasten und der stagnierenden Wirtschaft neuen Schwung geben. In vielen Punkten waren sich CDU, CSU und SPD bereits vor dem Treffen im Kanzleramt einig. Bei der Steuer sollen kleinere und mittlere Einkommen entlastet werden. Offen war noch, wie die Gegenfinanzierung aussehen könnte. Auch bei der Flexibilisierung der Arbeitszeit gab es noch offene Punkte. Hier konnte die Koalition offenbar am Ende Ergebnisse erzielen.
7: Der Wirtschaftsausschuss des Bundesrates hat sich für einen Spritpreisdeckel ausgesprochen. Das berichtet die Rheinische Post. Demnach hat sich das Gremium hinter eine Initiative der saarländischen Landesregierung gestellt, die eine Preisobergrenze für Kraftstoffe fordert. Damit solle Abzocke durch Mineralölkonzerne verhindert werden. In der Bundesratssitzung am 10. Juli wird über das Votum des Wirtschaftsausschusses abgestimmt. Sollten die Länderchefs zustimmen, würde der Druck auf die Bundesregierung wachsen, einen Preisdeckel für Sprit gesetzlich zu verankern. Nach der Erdbebenkatastrophe in Venezuela hat eine 7-tägige Staatstrauer begonnen. Diese war von Übergangspräsidentin Rodriguez angeordnet worden. Sie teilte mit, die Seele Venezuelas sei zerrissen durch die menschlichen Verluste, die diese Naturkatastrophe verursacht habe. Vor gut einer Woche hatten 2 aufeinanderfolgende schwere Erdbeben Venezuela erschüttert. Offiziellen Angaben nach sind landesweit bisher fast 2.300 Todesopfer geborgen worden. Mehr als 11.000 Menschen wurden verletzt. Die Fahrer der Saarbahn legen ab heute Mittag erneut ihre Arbeit nieder. Die Lokführergewerkschaft GDL hat einen Streik bis Montagmorgen angekündigt. Dieser sei eine Reaktion auf die neue Eskalationsstufe durch den kommunalen Arbeitgeberverband. SR-Reporter Peter Sauer.
9: Der KAV Saar prüft zurzeit intensiv, den Verdi-Tarifvertrag für die Saarbahn-Lokführer anzuwenden. Im Frühjahr erzielte man nach langen und streikreichen Verhandlungen mit Verdi einen Tarifabschluss, der für die rund 400 Busfahrer gilt. Dort seien jedoch auch Passagen vorhanden, die die Saarbahn-Lokführer abdecken würden, erklärte Stefan Spaniol, der KAV Saar-Geschäftsführer. Mit der jetzt gekündigten Vereinbarung mit der GDL habe man bisher freiwillig auf das Tarifeinheitsgesetz verzichtet, also den Grundsatz ein Betrieb, ein Tarifvertrag. Weil die Forderungen der GDL jedoch weiter unrealistisch hoch seien, habe man sich für die Kündigung entschieden.
7: Der Streik ab heute ist der mittlerweile 6. im laufenden Tarifkonflikt. Die für heute geplanten Bauarbeiten auf der L260 bei Saarbrücken zwischen dem Netzbachweiher und dem Forsthaus Neuhaus müssen verschoben werden. Grund ist laut Landesbetrieb für Straßenbau ein Schaden durch einen Fahrzeugbrand. Dieser hatte sich vergangenes Wochenende auf der Umleitungsstrecke ereignet. Daher steht die Ausweichstrecke nicht wie geplant zur Verfügung. Ein neuer Termin für die Bauarbeiten auf der L260 steht laut LFS noch nicht fest. Bei der Fußball-Weltmeisterschaft

0: das, glaube ich, ganz in Ordnung. Heute ist die Sonne wieder da und sie scheint den Vormittag über fast störungsfrei. Am Nachmittag kommen mehr Wolken dazu. Oft kommt man aber trocken durch. Die Höchstwerte heute 26 bis 29 Grad. Das Wochenende wird recht freundlich und sonnig. Temperaturen morgen bis zu 27, Samstag und Sonntag teilweise bis zu 30 Grad.
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0: Ich habe keine Störungsmeldungen vorliegen. Was ich hätte, wären drei aktuelle Blitzer. Einer in St. Ingbert Mitte in der Lauerswiese, dann in Bildstock in der Grüningstraße und in Neunkirchen in der Brunnenstraße. Kommen Sie gut an.
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0: 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Was bin ich für ein Glückspilz? Das ist doch, wenn Sie kennen das vielleicht aus Ihrer Abteilung auch, wenn man morgens an den Kaffeetassenschrank kommt und dann ist nur noch eine Tasse da und das ist auch noch die Lieblingstasse. Hatte ich heute Morgen. Und dann hat irgendjemand, jetzt will ich gleich rauskriegen, wer, irgendjemand hat hier noch ein paar Kekse hingestellt. Und zwar, da muss jemand in Holland im Urlaub gewesen sein, dieses Ding, das euch die Zähne, wo diese Zähne drin hängen bleiben, mit dieser Marzipan drin. Was bin ich für ein Glückspilz?
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0: tolle Stimme, ne? Annie Lennox mit den Eurythmics und Miracle of Love. 7:12.
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0: Stefan Laps ist da. Grüß dich, Stefan. Guten Morgen.
2: Einen wunderschönen guten Morgen, Michael.
0: Du, erstmal so ganz kurz, das ist so Sommer, wie ich mich gerade pudelwohl fühle. Ist so draußen so dieses, man konnte nachts schlafen und das ist nicht so drückend draußen. Gerne weiter so.
2: Ja, nichts klebt, nichts bappt. Also das finde ich auch total herrlich, dass man jetzt endlich mal durchatmen kann, nachts durchlüften. Man hat frühmorgens gescheite Temperaturen, bei denen man aufsteht, wo man mal durchlüften kann. Vielleicht sogar noch ein Tipp an der Stelle. Wir haben momentan nachts sehr wenig Wind. Und damit sich die kühlere Luft richtig schön in der Wohnung oder im Haus verteilen kann, am besten einen Ventilator vors Fenster stellen, aber so gerichtet, dass es die Luft von draußen ansaugt und dann in der Wohnung verteilt. Dann kriegt man es auch wirklich relativ schnell angenehm kühl. Und genau dieses angenehme Sommerwetter, heute mit Höchstwerten von 25 Grad im Hochwald bis 29 Grad an der Saar, geht einfach erstmal so weiter. Es scheint heute lange Zeit die Sonne. Allerdings am Nachmittag und frühen Abend, da überquert uns von Luxemburg und vom Hochwald her eine Kaltfront mit dichteren Wolken. Aber da sie in das Hochdruckgebiet hineinläuft, was momentan unser Wetter bestimmt, gibt es wirklich nur ganz vereinzelt mal einen Schauer. Die meisten kommen trocken durch den Tag.
0: Klingt gut. Und am Wochenende ist ja Altstadtfest in Saarbrücken. Wie sieht's Wetter da aus? Auch gut, ne?
2: Ja, einfach fantastisch. Also am Samstag 26 bis 30 Grad, Sonntag 24 bis 28. Nachts bleibt es dabei angenehmen Temperaturen. Man kann gut durchlüften und dazu Sonnenschein von früh bis spät. Am Sonntag gesellen sich wieder einige Wolken dazu, aber es bleibt auf jeden Fall trocken, so wie es derzeit aussieht. Und weil wir den Freitag jetzt übersprungen haben, nehmen wir den auch noch schnell mit rein. Morgen viel Sonnenschein, nur ein paar schönen Wetterwolken bei 24 bis 27 Grad.
0: Der Mitarbeiter der Woche, Herr Stefan Laps. Herzlichen Dank. Hab einen schönen Morgen. Tschüss.
2: Dankeschön.
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0: Guten Morgen, hier ist SR3 Saarlandwelle am Donnerstag. Am Wochenende findet wieder beim Hofer Angelsportverein das Weiherfest statt. Und da gibt es das Fischerstechen. Da waren wir zum letzten Mal im letzten Jahr gewesen mit Max Zettler, mit dem Gumo-Mobil, zu so einer Art Lanzenreiten, nur auf Booten auf dem Wasser. Sehr originell, ist wohl abgegangen wie Schmidts Katze auch im letzten Jahr, deswegen ist Max heute Morgen nochmal hingedüst. Aber mein Highlight heute Morgen eigentlich war folgendes, Max ist mir schon zugeschaltet übrigens, hallo Max, grüß dich, guten Morgen.
1: Hallo, guten
0: Max,
1: Morgen.
0: Mein Highlight war ein Foto, das Ingrid heute Morgen geschickt hat, die hat dich auf der A8 hat die dich gesehen, hat dich von der Seite fotografiert, warte, ich ruhe es mir selbst gerade nochmal auf hier. Max, du, das Gumo-Mobil, wirklich ein Hingucker, du siehst ehrlich gesagt, du siehst nicht aus, als würdest du am Leben teilnehmen und... Was ist denn los?
1: Wo war das? War auch so.
0: Hast du es gemerkt?
1: Ich war so in Gedanken. Ja, ich hab sie auch gesehen. Ich habe die Klapphülle genau gesehen. Blaue Klapphülle. Ich habe sie. Liebe Grüße an Ingrid an der Stelle. Ja, ich war irgendwie in Gedanken. Ich habe so mir schon mal, man bereitet sich ja so ein bisschen in Gedanken schon mal vor auf das, was hier heute so kommt. Und dann habe ich halt so, wenn ich drüber nachdenke, dann sitze ich da, als würde ich ja gleich einschlafen. Aber es geht mir gut. Als ich sie gesehen habe, habe ich mich auch gefreut. Und dann sind sie abgefahren und dachte mir so, ja Mist, das schickt sie jetzt in Fremel.
0: Ja.
1: Naja, so ich bin in Hof auf jeden Fall angekommen. Wir stehen am Weiher an der Fischerhütte. Es ist angenehm frisch hier, wenn ich mir hier so, es gibt ja zwei Weiher hier oben, der, wo gekämpft wird am Samstag. Da ist sogar noch so ein bisschen Nebel, ist so ein bisschen mystische Stimmung hier. Ich habe aber auch schon drei Kerle stehen, die mir was zum Fischerstechen am Wochenende erzählen können. Kai Ritter, der zweite Vorsitzende vom Angelsportverein, ihr seid die Veranstalter. Erklär noch mal einmal kurz. Wir wissen, Fischerstechen ist so ein bisschen wie so Lanzenreiten. Ich sehe hier ein Boot, das deutlich kleiner aussieht als gedacht für drei Leute. Was ist das? Wie macht ihr das? Wie geht das?
2: Genau, also das Fischerstechen an sich ist ein sportlicher Wettkampf bei uns auf dem Weiher. Wir haben zwei Schlauchboote, wo vorne noch ein Stand montiert wird. Vom Prinzip her hatten wir dann zwei Teams, die auf dem Weiher aufeinander zufahren. Vorne ein Stecher, der draufsteht, Balance halten muss und hinten zwei Ruderer. Und Ziel des Spiels ist es einfach, den Gegner ins Wasser zu stoßen und stehen zu bleiben. Und dann hat man, sag ich mal, gewonnen.
1: Das kann auch ganz schnell gehen. Ich sehe auch hier, sie haben auch so einen Stand jetzt mal hier rangebracht. Das ist eigentlich so eine Holzplatte, die dann auf dieses Gummiboot noch drauf gemacht wird. Also allein die Balance zu halten, ist da wahrscheinlich schon richtig, richtig schwierig. Ich war vor genau einem Jahr schon mal hier. Das hat dann auch so eine kleine Kultwelle ausgelöst. Das Fernsehen war dann da, hat es auf Instagram, ist es abgegangen. Und die Tagesschau hat es dann auch irgendwann, hat dann einen Post dazu gemacht. Ist das bei euch angekommen letztes Jahr, dieses ganze Kultgedöns?
2: Ja, ja, klar. War natürlich ein Riesenthema. Hat uns auch sehr gefreut. Gerade wie du sagst, in der ARD, in der Tagesschau, ein Reel mit, glaube ich, über 1 Million Views. Ne? Das zeigt uns dann als Verein, dass wir einiges richtig machen und sind wir auch sehr stolz drauf, ja.
1: Das also dürft ihr auch sein, auf jeden Fall. Habt ihr das gemerkt, dass da irgendwie mehr Anmeldungen dieses Jahr jetzt reingekommen sind an Teams, weil die Leute denken, boah, will ich dabei sein?
2: Nee, mehr Anmeldungen tatsächlich nicht. Es sind nochmal fast genauso viele Teams wie im letzten Jahr, aber ich sag mal, jetzt sind wir 12 Teams, die angemeldet sind. Das ist auch eigentlich perfekt für einen optimalen Ablauf, dass jeder mal spielen kann und wir auch jetzt im WM-Fieber genug Zeit für eine Hydration-Break haben, ne?
1: So sieht's aus. Kann man auch ein bisschen Werbung schalten währenddessen. Ich sehe auch hier die Deutschlandflagge noch, selbst wenn Deutschland raus. Ich gehe mal zur Turnierleitung. Jörn Koch, du kommentierst das Ding am Samstag. Hast du es letztes Jahr? Wir haben uns letztes Jahr auch schon mal kennengelernt. Ihr zieht das Fischerstechen ja ein bisschen größer auf dieses Jahr. Saarland-Meisterschaften steht auf dem Plakat. Was geht denn ab am Samstag?
3: Ja, also wir haben erstmal sehr geiles Wetter, das ist schon mal viel besser als im letzten Jahr, wo es dann doch ein bisschen frisch wurde und von daher sind wir nochmal schön am Start, 12 Mannschaften, wie gesagt, das ist ein optimaler Ablauf, dass auch wirklich jedes Team dann regelmäßig nochmal in der Runde dran ist. Wir spielen ja in Vorrunden und dann in der K.O.-Phase und ja, ich denke, es wird nochmal eine riesen Gaude, wir freuen uns auch, dass nochmal Radio und Fernsehen mit am Start ist und dann feiern wir am Samstag alle zusammen.
1: So sieht's aus. 14 Uhr geht's dann los. Und zum dritten im Bunde, dem Joel, da komme ich gleich zu. Der hat das Fischerstechen nämlich zweimal in Folge gewonnen. Das ist ein echter Profi. Und dann gibt's in einer Stunde Tricks und Tipps. So.
0: Max, nimm dir mal einen Kaffee. Ich weiß, was ich jetzt mache. Ich gucke die ganze Zeit, während du redest, gucke ich das Foto von dir an. Ich poste das jetzt auf Facebook. Das tut mir
1: ja, mach ruhig.
0: Ich frage auch nicht nach deiner Genehmigung.
1: Nee, alles gut. Hast du auch nicht.
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1: Mit Immanuel Gelestus. Guten Morgen.
2: Guten Morgen. Einigung auf Reformvorhaben. Die Spitzen von Union und SPD haben sich beim Thema Wachstum und Beschäftigung sowie bei der Einkommenssteuerreform geeinigt. Details sind noch nicht bekannt, sollen aber um 9 Uhr vorgestellt werden. Debatte über Spritpreisdeckel. Der Wirtschaftsausschuss des Bundesrates hat sich hinter eine Initiative der saarländischen Landesregierung gestellt, die eine Preisobergrenze für Kraftstoffe fordert. Der Bundesrat wird am 10. Juli über das Votum des Wirtschaftsausschusses abstimmen. 7-tägige Staatstrauer. Die hat in Venezuela nach der Erdbebenkatastrophe begonnen. Offiziellen Angaben zufolge sind landesweit bisher fast 2300 Todesopfer geborgen worden. Streik bei der Saarbahn. Ab dem Mittag stehen die Züge bis Montagmorgen erneut still. Dazu hat die Lokführergewerkschaft GDL aufgerufen. Damit reagiere man auf die Kündigung einer speziellen Vereinbarung durch den Kommunalen Arbeitgeberverband KAV. Der will, laut GDL, so den Verdi-Tarifvertrag für die Busfahrer auch auf die Saarbahnfahrer anwenden. Bauarbeiten auf L260 verschoben. Eigentlich sollte es heute zwischen dem Netzbachweiher und dem Forsthaus Neuhaus bei Saarbrücken losgehen. Da auf der geplanten Umleitungsstrecke jedoch ein Fahrzeug brannte, steht diese derzeit nicht zur Verfügung. Ein neuer Termin steht noch nicht fest. Und England im WM-Achtelfinale. Das Team von Trainer Tuchel besiegte gestern Abend die Demokratische Republik Kongo mit 2:1. In den anderen Partien besiegte Belgien den Senegal mit 3:2 nach Verlängerung und Gastgeber USA gewann mit 2:0 gegen Bosnien-Herzegowina.
1: Danke, Immanuel.
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1: Blauer Himmel und Sonne satt zum Starten diesen heutigen Donnerstag. Dazu angenehme Höchstwerte am Nachmittag maximal 28, 29 Grad. Und da kommen noch ein paar Wolken dazu, die könnten eventuell mal für einen kurzen Schauer reichen, aber meist wird das nichts. Morgen, übermorgen und auch am Sonntag viel Sonnenschein und nur wenige Wolken. Temperaturen zwischen 27 und 29 Grad.
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1: Nichts los auf Saarlands Straßen. Im Moment störungsfreier Verkehr. Ich glaube, da machen sich jetzt wirklich langsam die Schulferien im Saarland auch bemerkbar. Die neuesten Blitzer gesichtet von Ihnen stehen in St. Ingbert in der Lauerswiese, in Frau Lautern in der Liebacher Straße und in Bildstock in der Köhlingstraße. Kommen Sie gut an.
0: 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Guten Morgen. 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
1: Hallo, guten Morgen. Hier ist Michael Friemel. Schönen Donnerstag.
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0: Ich habe mich noch Nachbarspup vor 20 Jahren, ein kleiner Nachbarspup bei uns in der Straße, der hat gerufen, ah, guck mal, da oben kommt die Post. Als Christoph 16 gesehen hat. Ja, unser Hubschrauber hier bei uns im Saarland, der ist vom Himmel im Saarland nicht mehr wegzudenken und der feiert seinen 30. Geburtstag. Am 1. Juli vor 30 Jahren hat der ADAC die Rettungsfliegerei im Saarland übernommen und ja, seither ist Christoph 16, so wie es ihn jetzt gibt, hier bei uns im Einsatz. Die haben seither 41.000 Einsätze geflogen und es muss ratzfatz gehen, ne? Wenn da der Alarm klingelt auf dem Winterberg in Saarbrücken, dann muss die Crew innerhalb von 2 Minuten in der Luft sein. So schnell muss das gehen. Das sind schon beachtliche Zahlen, ne? Ich habe gesagt, insgesamt 41.000 Einsätze seither. Ungefähr 1200 Mal im Jahr sind sie in der Luft. Das sind deutlich mehr Einsätze als früher. Vor 30 Jahren, als das losging für diese Mannschaften, da waren das etwa 700 Einsätze pro Jahr. Wir haben mit dem Regionalleiter des Flugbetriebs Südwest, mit dem Rüdiger Neu, gesprochen.
1: Früher waren wir sehr oft bei Verletzungen, Verkehrsunfällen, Arbeitsunfällen unterwegs gewesen. Heute sind wir mehr bei Herz-Kreislauf-Erkrankungen, neurologischen Erkrankungen unterwegs. Also da hat sich schon drastisch was getan. Und generell nicht nur hier am Standort in Saarbrücken, sondern das auch bundesweit.
0: Ich kann mich da noch gut dran erinnern in meiner Kindheit, was das für eine Sensation war, wenn der Hubschrauber kam. Ne? Der ist ja noch häufiger dann im Dorf auch gelandet, auch bei uns in Kaltnackisch vor der Schule dann oder vor der Kirche. Das war dieser, damals war es noch ein anderer, der war ja noch orange, bevor der ADAC übernommen hat. Der Orange war so eine Bo 105, ein Klassiker eigentlich. Und dann gab es die Veränderung, dann ist man umgestiegen auf das heutige Modell, diesen gelben, den Eurocopter 135.
1: Für uns Piloten war es einfach ins Wasser geworfen. Hier ist die Maschine, jetzt fliegst du Rettungsdienst. Fliegen konnten wir ja, aber das Rettungsdienstliche war halt Neuland für uns, sodass uns da keiner mal irgendwas zeigen konnte oder einweisen konnte. Und das ist heute anders. Wir können die Leute richtig und vernünftig einweisen, schulen und dann auch sagen, jetzt sind die Leute so weit, dass sie auch allein verantwortlich einen sicheren operativen Flugbetrieb durchführen können.
0: Ja, und die müssen ja wirklich Hammer-Einsätze fliegen, wo die teilweise landen müssen. Ich glaube, gerade vor 2 Wochen gab es auch dieses Foto von Christoph 16, der irgendwie auf einer Verkehrsinsel gelandet ist, auf einem Kreisel, weil nichts anderes ging. Aber so kann halt schnell geholfen werden. Der wird immer dann eingesetzt, wenn der Notarzt nur so am schnellsten zur Einsatzstelle kommt, auch in abgelegenen Regionen. Es gibt nur ein Problem, laut ADAC. Die geplante Reform der gesetzlichen Krankenversicherung, denn die Vergütung soll künftig an die Veränderung der sogenannten Grundlohnsumme gekoppelt werden, also die Veränderung der beitragspflichtigen Einkommen. Wenn Sie das jetzt nicht verstanden haben, ist nicht schlimm. Was ich Ihnen sagen will, sagt auch Rüdiger Neu.
1: Maschinen zu kaufen, die sind teurer geworden, die Wartung ist teurer geworden, Sprit ist teurer geworden und das wird man mit der Grundlohnsumme alleine nicht abdecken können. Und da wäre natürlich der Wunsch, die realen Kosten, die wir haben, auch weiterhin bei den Kassen in Rechnung stellen zu können, um dann die Kosten auch erstattet zu bekommen.
0: So, das wird jetzt in gut einer Woche entschieden werden wohl. Da wird der Bundestag über die Reform der gesetzlichen Krankenversicherung ja entscheiden. Und damit dann wohl auch über die Zukunft von Christoph 16, der jetzt seit 30 Jahren in Händen des ADAC am Winterberg in die Luft geht.

0: müsste Musik sein.
1: Guten Morgen mit SR3 Saarlandwelle. Seit heute Morgen sind in Saarbrücken schon einige Straßen gesperrt in Vorbereitung für das Altstadtfest, das an diesem Wochenende stattfindet. Also die Fassstraße, die Saarstraße und die Katholisch-Kirchstraße sind schon voll gesperrt. Am Wochenende wird man sich auch ansonsten noch an einigen Straßen auf Behinderung einstellen müssen. Eher problematisch, ich meine, das ist alles gelernt, aber eher problematisch dürfte sein, dass auch die Saarbahn jetzt gerade an diesem Wochenende streiken wird. Das ist eines der Themen gleich in der SR-Info-Rundschau mit Kerstin Geilmeier. In 8 Minuten ab jetzt. Schönen Donnerstag.

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5: Um 8 Uhr mit Kerstin Gallmeier. Guten Morgen. Und darum geht's gleich unter anderem. Saarbahnstreik ab heute Mittag bis Montag früh. Damit ist auch das Altstadtfest betroffen. Einigung bei Spitzentreffen von Schwarz-Rot.
6: Es ist tatsächlich nichts nach außen gedrungen und es könnte ja auch ein gutes Zeichen sein.
5: In einer Stunde sollen die Ergebnisse verkündet werden und...
7: Neuer Anlauf über Harry Kane. Tor! Harry King Kane!
5: Viele Emotionen und Dramatik bei Spielen ums WM-Achtelfinale. Das Wetter im Saarland lange sonnig, ab dem Nachmittag wird's wolkiger, bleibt aber meist trocken bei 25 bis 29 Grad. Wer am Wochenende zum Saarbrücker Altstadtfest mit der Saarbahn kommen wollte, der schaut in die Röhre, denn ab heute Mittag um 13 Uhr streiken die Saarbahnfahrer erneut bis Montag früh. Die GDL, die Gewerkschaft Deutscher Lokführer, ist erbost über das Verhalten des kommunalen Arbeitgeberverbands. Der KAV Saar hatte im Rahmen des Tarifkonflikts eine jahrelange Sondervereinbarung mit der GDL gekündigt. Mehr Infos von SR-Wirtschaftsreporter Peter Sauer.
8: Der KAV Saar prüft zurzeit intensiv, den Verdi-Tarifvertrag für die Saarbahn-Lokführer anzuwenden. Im Frühjahr erzielte man nach langen und streikreichen Verhandlungen mit Verdi einen Tarifabschluss, der für die rund 400 Busfahrer gilt. Dort seien jedoch auch Passagen vorhanden, die die Saarbahn-Lokführer abdecken würden, erklärte Stefan Spaniol, der KAV Saar-Geschäftsführer. Mit der jetzt gekündigten Vereinbarung mit der GDL habe man bisher freiwillig auf das Tarifeinheitsgesetz verzichtet, also den Grundsatz ein Betrieb, ein Tarifvertrag. Weil die Forderungen der GDL jedoch weiter unrealistisch hoch seien, habe man sich für die Kündigung entschieden. Die GDL wirft den Arbeitgebern vor, eine neue Eskalationsstufe zu zünden. Die rund 80 Saarbahn-Lokführer seien bereit, für ihr Recht auf einen eigenen Tarifvertrag zu kämpfen, sagte der GDL-Bundesvorsitzende Mario Reis. Das zeige der insgesamt sechste Streik. Und zur Not, so Reis, könne man bis Weihnachten streiken.
5: Der saarländische Städte- und Gemeindetag SSGT hofft auf einen Durchbruch beim kommunalen Finanzausgleich. Heute kommen die kommunalen Spitzenverbände mit Vertretern der Landesregierung zu Beratungen zusammen. Der SSGT fordert eine bessere Finanzausstattung für die saarländischen Gemeinden. In einem Schreiben, das dem SR vorliegt, heißt es, ein neuer kommunaler Finanzausgleich müsse auch der Investitionsschwäche der saarländischen Gemeinden entgegenwirken. Gleiches gelte für die freiwilligen Leistungen wie die der Kultur- oder Sportförderung. Auch hier gäbe es zu wenige Finanzmittel. Wichtiger Termin gestern im Kanzleramt. Da hatten sich die Spitzen von Schwarz-Rot getroffen und sie haben sich offenbar auf zentrale Reformen geeinigt. Fast 8 Stunden wurde verhandelt. Aus Berlin dazu Bianca Schwarz.
6: Bis kurz vor 23 Uhr haben die Spitzen von Union und SPD im Berliner Kanzleramt zusammengesessen. Über den genauen Inhalt der Gespräche ist nichts nach außen gedrungen, aber klar ist, es gibt eine Einigung im Bereich Wachstum und Beschäftigung und es gibt eine Einigung in Sachen Einkommenssteuerreform. Die Ergebnisse sollen am Vormittag um 9 Uhr bei einer Pressekonferenz vorgestellt werden. Im Großen und Ganzen einig waren sich CDU, CSU und SPD bereits vor den Gesprächen in den Punkten, die sie schon im Koalitionsvertrag festgehalten hatten. Kleine und mittlere Einkommen sollen entlastet, die Arbeitszeit flexibler werden. Strittig waren die Details, zum Beispiel die Frage, wie eine Steuerreform gegenfinanziert werden könnte. Die Koalitionspartner arbeiten seit Monaten an einem großen Reformpaket. Das Treffen im Kanzleramt galt als entscheidende Runde.
5: Der Wirtschaftsausschuss des Bundesrates hat sich für einen Spritpreisdeckel ausgesprochen. Das berichtet die Rheinische Post.

0: nicht, Investoren von einer angestrebten Bewertung von 12 Milliarden Euro zu überzeugen. Bei dem Börsengang will der Bund 40% der Anteile an KNDS übernehmen. Am Freitag hatte der Haushaltsausschuss des Deutschen Bundestags dafür eine Summe von 7,2 Milliarden Euro bewilligt. KNDS, das auch ein Werk in Freisen betreibt, baut unter anderem die Panzer Leopard 2 und Puma sowie Artilleriesysteme. Russland hat in der Nacht die Ukraine mit besonders heftigen Luftangriffen attackiert. Mindestens 10 Menschen sind getötet, mehrere Dutzend weitere verletzt worden. Das berichtet unsere ARD-Ukraine-Korrespondentin Rebecca Barth.
1: Mehrere Wohnanlagen und Objekte der zivilen Infrastruktur seien beschädigt worden, geben die Behörden an. Der Aufgang eines mehrstöckigen Wohnhauses ist zusammengebrochen. Die Rettungskräfte vor Ort vermuten weitere Opfer unter den Trümmern. Der ukrainische Präsident hatte die Menschen im Land ausdrücklich vor der Nacht gewarnt. Den ukrainischen Geheimdiensten würden Informationen vorliegen, nach denen Russland einen massiven weiteren Luftangriff auf die Ukraine plane, warnte Volodymyr Selenskyj am Abend und rief die Ukrainerinnen und Ukrainer dazu auf, sich in Schutzräumen in Sicherheit zu begeben. Viele Menschen in der ukrainischen Hauptstadt folgten diesem Aufruf und suchten schon am Abend Schutz in den U-Bahn-Stationen.
0: Nach der Erdbebenkatastrophe in Venezuela hat eine 7-tägige Staatstrauer begonnen. Diese war von Übergangspräsidentin Rodriguez angeordnet worden. Sie teilte mit, die Seele Venezuelas sei zerrissen durch die menschlichen Verluste, die diese Naturkatastrophe verursacht habe. Vor gut einer Woche hatten zwei aufeinanderfolgende schwere Erdbeben Venezuela erschüttert. Offiziellen Angaben zufolge sind landesweit bisher fast 2300 Todesopfer geborgen worden. Mehr als 11.000 Menschen wurden verletzt. Und wir kommen zurück ins Saarland. Das Gutachten der Universität des Saarlandes zur NS-Vergangenheit von 13 Ehrenwürdenträgern zieht weitere Kreise. Auch die Landesregierung prüft nun, ob 4 der Betroffenen der Saarländische Verdienstorden aberkannt wird. Dies sind der Ex-Generaldirektor des Neunkircher Eisenwerks Kurt Schlupkotten, der frühere V&B-Chef Ludwin Maria von Boch-Gallo, der ehemalige Arbeits- und Sozialminister Paul Simones und Franz Funk. Auf Anfrage des SR teilte die stellvertretende Regierungssprecherin Kollett mit, man untersuche nun, ob in Konsequenz auch der Saarländische Verdienstorden aberkannt wird. Neben dem vollständigen Gutachten, das die Saar-Uni in Kürze veröffentlichen will, hat die Landesregierung außerdem Akten aus dem Landesarchiv angefordert. Das Museum für moderne Kunst, das Musée d'Art Moderne, kurz MUDAM in Luxemburg, feiert bis Sonntag seinen 20. Geburtstag. Die Feierlichkeiten wurden mit einem Festakt eröffnet, an dem auch die Ehrenvorsitzende des MUDAM, Großherzogin Stefanie, teilgenommen hat. Gefeiert wird bis Sonntag und Einzelheiten gibt's von SR3-Reporterin Barbara Grech.
2: Es lief nicht immer alles rund im MUDAM in den letzten 20 Jahren. So war der ikonische Museumsbau des Star-Architekten Yeoming Pei eigentlich viel größer geplant, als er dann tatsächlich gebaut wurde. Die Besucherzahlen waren viele Jahre nicht berauschend, was auch an dem Programm gelegen haben mag, was die inzwischen 4 Direktoren des Museums aufgelegt haben. Inzwischen allerdings hat sich das MUDAM als Museum für wohlbemerkt zeitgenössische, nicht moderne Kunst etabliert. Das wird gefeiert, mit freiem Eintritt in das Museum inklusive Sonntag. Außerdem gibt es Künstlergespräche, am Freitag wird das MUDAM zur Partyzone mit Live-Musik und DJ-Performance, am Samstag sind dann die Kinder dran, mit speziellen Kunstführungen für Kinder und Workshops. Das Museumsfest endet dann am Sonntag, auch da mit Führungen und Mitmachprogrammen. Der Eintritt zu allen Veranstaltungen im MUDAM ist bis zum Sonntag frei.
0: Und wir kommen zum Sport und da erstmal zu einer Meldung aus dem Saarland. Die SV Elversberg hat den Vertrag mit Stammtorwart Nicolas Christoph vorzeitig um 2 Jahre verlängert. Der Bundesliga-Aufsteiger machte keine weiteren Angaben zu den Vertragsdetails. Christoph war im Sommer 2021 vom FC Astoria Waldorf nach Elversberg gewechselt. Für die SVE kam er in bislang 165 Pflichtspielen zum Einsatz. Der gebürtige Heidelberger wurde in der vergangenen Saison auch erstmals für die österreichische Nationalmannschaft nominiert. Und wir schauen natürlich noch auf die Fußball-WM. Dort haben 3 weitere Mannschaften das Ticket fürs Achtelfinale gelöst. Michael Küster aus dem ARD-Team sagt Ihnen, welche Teams das sind und blickt auch voraus auf heute.
3: Die USA bleiben bei der Weltmeisterschaft im eigenen Land weiter im Turnier. Dank eines 2:0-Erfolgs

0: gegen Bosnien-Herzegowina steht das Team von Trainer Maurizio Pochettino im Achtelfinale und trifft dort am Dienstag auf Belgien. Die Roten Teufel haben sich zuvor in einer dramatischen Partie gegen den Senegal mit 3:2 nach Verlängerung durchgesetzt. Die Afrikaner lagen bis zur 86. Minute noch mit 2:0 vorne und mussten den endgültigen K.O. in der Nachspielzeit der Verlängerung einstecken durch einen Foulelfmeter. Weiter ist auch England, das mit der Demokratischen Republik Kongo viel Mühe hatte. Der WM-Neuling führte sogar zur Pause, bevor Bayern-Angreifer Harry Kane mit seinen beiden Toren das Spiel gedreht hat. Die Three Lions treffen am kommenden Montag auf Mexiko. Den Auftakt in den heutigen WM-Abend macht Europameister Spanien gegen Österreich. Die Mannschaft von Teamchef Ralf Rangnick hofft dabei ab 21 Uhr auf eine Sensation. 4 Stunden später kommt es dann zu einem weiteren europäischen Duell. Portugal trifft auf Kroatien. Dabei kommt es zum Aufeinandertreffen zweier Ü40-Spieler Cristiano Ronaldo und Luka Modric. Um 5 Uhr früh kämpft dann noch die Schweiz ums Weiterkommen. Gegner in Vancouver ist Algerien.
1: Und das war die SR-Info-Rundschau mit Kerstin Gallmeier. 8.10 Uhr haben wir es und ihr macht Michael Friemel weiter. Guten Morgen.
2: Guten Morgen.
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4: Blauer Himmel, viel Sonnenschein, das ist der Start in den heutigen Donnerstag. Die Temperaturen aus der Nacht heraus super, 10 bis 15 Grad hat's abgekühlt. Im Laufe des Tages geht's hoch auf bis zu 29 Grad, am Nachmittag teils dichtere Wolken, aber es bleibt wohl trocken. Die Aussichten hat Stefan Laps. Das Wochenende, na?
5: Ja, einfach fantastisch. Also am Samstag 26 bis 30 Grad, Sonntag 24 bis 28. Nachts bleibt es dabei angenehmen Temperaturen, man kann gut durchlüften. Und dazu Sonnenschein von früh bis spät. Am Sonntag gesellen sich wieder einige Wolken dazu, aber es bleibt auf jeden Fall trocken, so wie es derzeit aussieht. Und weil wir den Freitag jetzt übersprungen haben, nehmen wir den auch noch schnell mit rein. Morgen viel Sonnenschein, nur ein paar schönen Wetterwolken bei 24 bis 27 Grad.
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4: A620, 6 Kilometer Stau sind es heute Morgen zwischen Völkling, Ost und Gasweiler. An der Dauerbaustelle brauchen Sie eine Viertelstunde länger. Die neuesten Blitzer, gesichtet von Ihnen, stehen in Oberbexbach in der Hochstraße, in St. Ingbert in der Südstraße, in St. Ingbert in der Lauerswiese und in Frau Lautern in der Lebacher Straße. 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
4: Guten Morgen, hier ist Michael Friemel. Gleich geht's wieder nach Hof, wo an diesem Wochenende das Fischerstechen stattfinden wird.
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0: Es ist eine Art Ritterturnier auf dem Wasser. Heute wird Sie sind am Trainieren, sagen wir es mal so. Heute ist unser Gummo-Mobilreporter Max Zettler hingefahren nach Hof zum Fischerstechen, das an diesem kommenden Samstag dort wieder stattfinden wird. Max ist zum zweiten Mal dort, hat sich das zum letzten Jahr zum ersten Mal angeschaut. Das hat für wahnsinnig viel Furore gesorgt. Wir erwarten an diesem Wochenende auch wieder viel Besuch der Angelverein. Max, du bist jetzt tatsächlich aufs Wasser gegangen, ne?
1: Richtig. Ich mache das, was ich letztes Jahr eigentlich schon machen wollte. Ich weiß gar nicht, warum wir es letztes Jahr nicht gemacht haben, aber jetzt haben wir tatsächlich mal so ein Boot aufgepumpt und todesmutig habe ich die Technik mitgenommen. Wir sitzen hier ohne Schuhe in diesem dreckigen Gummiboot drin. Ich sitze hier richtig verkrampft. Ich bin ehrlich, ich habe Angst, dass was kaputt geht. Aber
0: warte, ich mache hier mal Wellen. Man hört ja gar nichts.
1: Ja.
0: So. Ich habe doch alles, was ich brauche hier.
1: Ja, so. Ist doch wie an der Riviera.
0: So. Und jetzt dritten Aktion.
1: Jawohl, Joel Weber hat das Fischerstechen auf dem Weiher schon zweimal gewonnen. Der sitzt hier neben mir. Der ist ganz entspannt, aber dafür, dass er es gewonnen hat, durfte er das Boot auch aufpumpen. Bist du noch am Keuchen oder wie geht's dir gerade?
2: Nee, geht mittlerweile. Sind ja sauber auf dem Wasser und alles gut.
1: Ja, ich fühle mich auch sicher mit dir auf jeden Fall. Ja, ist auch ein bisschen romantisch, bin ich ehrlich. Der Joel ist über 2 Meter groß. Das sieht man jetzt nicht, weil er hier so sitzt. Aber du wirst hier gerne auch mal der Titan des Weihers genannt. Ich glaube persönlich, du nutzt den Größenunterschied. Du bist der Kapitän, der immer sticht und benutzt diese Stechstange, dieses rote Ding, was ich vor mir liegen habe, wie so ein Billardkö und machst dann von oben wie unten wie auf die weiße Kugel. Du hast noch nie verloren. Im Ernst, was ist deine Technik? Hat man da eine Technik überhaupt?
2: Ja klar, es gibt eine Technik natürlich. Die muss ich natürlich jetzt hier verraten im Radio. Also viele konzentrieren sich halt voraussichtlich aufs Stechen selbst. Das Wichtige ist aber der feste Stand. Wenn man den nicht hat, dann fällt man meistens um. Meistens ist es so, ich werde gestochen und lege mich dann einfach in den gegnerischen Stecher rein. Der hat keinen festen Stand und fällt dann halt um. Das ist so meine Technik.
1: Na, siehst du mal, okay, das ist wirklich viel dabei. Das ist auch schön gemacht hier irgendwie. Der Jörn steht schon da oben am Ufer und macht die ganzen Fotos und Videos. Das ist hier nämlich gemacht wie so eine kleine Arena. Also es gibt so einen Damm und eigentlich kann man sich rundrum um den Weiher stellen. Und da können die Leute halt gucken, was ist das für ein Gefühl, Joel, hier beim Event dann zu stehen und zu stechen? Wie fühlt sich das an?
2: Naja, an sich, es macht halt vor allem mega Spaß, dann auch die ganzen Leute in den Kostümen zu sehen und drumherum die Fans, die dann auch lachen und jubeln. Also es ist schon ein geiles Gefühl einfach.
0: Ach, stimmt, die haben ja Kostüme an.
1: Dazu die Leute. Richtig, genau, die Leute kommen verkleidet. Was verkleidest du dich am Samstag? Habt ihr auch einen kultigen Namen als Team?
2: Nee, wir haben jetzt jedes Jahr unsere Namen gewechselt. Bis jetzt waren wir zweimal Tiere, einmal Hamster, im ersten Jahr waren wir Hummer und dieses Jahr sind wir Hot Dogs.
1: Hot Dogs, ja gut, da bin ich aber sehr gespannt, ob die Hot Dogs dieses Jahr dann den Sieg holen. Mehr Fragen habe ich auch nicht. Ich bin auch ready, jetzt wieder zurück ans Ufer zu gehen. Jetzt kann auch die Technik kaputt gehen, jetzt ist eh alles egal.
0: Ich gebe dir mal noch ein paar Wellen, nochmal zum Ufer zurückzuballen
1: hier.
0: Max, siehst du diesen kleinen roten Knopf vor dir? Ja, direkt vor dir.
1: Den kleinen roten Knopf.
0: Drück mal drauf.

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3: Es wird 8:30.
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5: Madame Lisa Huth, guten Morgen. Bei der Saarbahn gibt gestreikt, von haut mittig an bis mendig moin. Dazu hat die Gewerkschaft von den Lokführern aufgerufen. Grund ist es Streit im Tarifvertrag, wo gekündigt gen ist. Die saarländische Regierung fordert, dass der Spritpreis gedeckelt gibt. Der Wirtschaftsausschuss vom Bundesrat sieht das auch so. So stelle sich henna der saarländische Initiative. Am 10. Juli gibt er darüber aufgestimmt. In Berlin haben sie sich scheint so viel Reformen geeinigt. Dabei geht es im Wachstum und Erwitt und in der Einkommenssteuerreform. Gleich im Nein wissen wir mehr, da wollen sie das dafür stellen. In Venezuela haben sie eine Staatstrauer vor 7D ausgerufen. Nach den Erdbeben haben sie bis weit 2300 Tote gefunden. Viel gern noch vermisst. Auf der L620 zwischen dem Netzbachweiher und dem Forsthaus Neuhaus wollten sie heute eigentliche Baustelle errichten. Auf der geplanten Umleitungsstrecke hat aber ein Auto irgendwo gebrannt hat. Deswegen haben sie alles verschurft und wann es weiter losgeht, weiß man noch nicht. Und noch etwas vom Fußball, von der WM. England ist im Achtelfinale. Das Team vom Trainer Tuchel hat 2-1 gegen die Demokratische Republik Kongo gespielt. Und dann hat noch Belgien 3-2 gegen Senegal gewonnen. Und Amerika gegen Bosnien-Herzegowina 2-0. Und weil ihr behält nochmal der Michel Friemel.
3: Guten Dankeschön, Morgen. Lisa. Guten Morgen.
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3: Blauer Himmel, viel Sonnenschein zum Starten diesen heutigen Donnerstag. Am Nachmittag kommen ein paar Wolken dazu, aber es bleibt wohl meist trocken. Die Höchstwerte 26 bis 29 Grad. Morgen am Freitag auch wenig Wolken, viel Sonnenschein bis zu 27 Grad. Freundlich und warm auch das Wochenende.
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3: Störungsfreier Verkehr. Was ich habe, ist der Hinweis, wo geblitzt werden soll, nämlich in Oberbexbach momentan in der Hochstraße, in St. Ingbert in der Südstraße und in Bildstock in der Krühlingstraße. Weitere Blitzer gibt's auch auf srinfo.de und in der SR3-App. 0800 708000 ist unsere kostenlose Blitzer- und Stauhotline.
4: 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Guten Morgen.
3: Die SV Elversberg wird ihr erstes Bundesligaspiel in der Geschichte des Vereins zu Hause gegen Leverkusen bestreiten. Der erste Gegner steht schon fest. Weitere kommen jetzt bald dazu. Gleich gucken wir, was noch alles kommen muss, damit dort erfolgreich und gut Fußball gespielt werden kann. Mit Frank Grundheber im Frühsport. Ich bin Michael Friemel. Schönen Donnerstag.
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0: Also ich fand das immer schon bemerkenswert, als die dann plötzlich auch in der zweiten Liga in diesen ganzen großen Stadien in Deutschland gespielt haben. Und plötzlich ist es soweit, bei uns werden jetzt demnächst Bayern München und Co. hier zu Gast sein im Saarland durch die SV Elversberg. Frank Grundheber ist nochmal da. Frank,
1: hallo.
0: Der erste Gegner steht schon fest. Leverkusen ist der erste SVE-Gegner. Die kommen auch an die Kaiserlinde, als wird dann gleich ein Heimspiel werden.
1: Genau,
0: was schon mal Spieltag, absoluter Knaller ist natürlich. Weiß man schon, wann die anderen kommen oder wer wann da sein wird?
1: Nee, also das kommt heute raus, der Spielplan. Dann insgesamt, wir wissen, du hast gesagt, Bayer Leverkusen wird der erste Gegner sein. Übrigens schon mal im Pokal geschlagen. Also die werden auf jeden Fall aufmerksam sein auf die SV Elversberg. Und heute im Verlauf des Tages dann die nächsten Gegner, also der gesamte Spielplan, der dann rauskommt.
0: Ist das Stadion fit oder ist Elversberg fit für die Begegnungen?
1: Ja, ja. Ich glaube, die haben in der zweiten Liga unheimlich viel gelernt. Es sind jetzt 10.000, die rein können. Ja, und sie haben diese Sonderberechtigung, dieses Jahr halt eben so zu spielen. Die Gegengrade wird gerade gebaut, soll auch Ende des Jahres fertig werden. Nicht ganz, also zumindest Rückrunde dürfen schon Fans und Medienvertreter drauf. Also das Ganze nimmt richtig Formen an. Sie haben auch unheimlich viele Erfahrungen gesammelt, was jetzt Parksituation angeht. Ein Shuttle-System zusammengebastelt mit der Stadt, mit der Gemeinde. Also die sind, glaube ich, gewappnet für das, was kommt. Es wird nochmal eine Dimension größer und es prickelt und es pratzelt ganz schön, muss man sagen.
0: Das klingt gut, das klingt spannend. Ich habe letzte Woche habe ich diese Bilder gesehen. Es gab doch den Trainingsauftakt in St. Ingbert, ne?
1: Genau, ja.
0: Wo die auch normalerweise trainieren. Das sah so ein bisschen aus, dieser Pavillon und das alles, wie wenn in Tütfeler Fest Dudofest die Pavillons aufgebaut haben.
1: Aber das ist so lustig. Ja. Ich finde das so nett. Das irgendwie finde ich so total sympathisch,
0: es
1: oder?
0: Es hat doch Style, ganz ehrlich. Die haben das mit dieser Art, mit diesen Möglichkeiten geschafft in die erste Liga.
1: Ja, mit toller Arbeit.
0: Und du siehst, es geht halt eben auch ohne ein Nachwuchsleistungszentrum für 60 Millionen. Aber ganz ehrlich, im Hintergrund hörst du natürlich, Elversberg ist auch am Planen.
1: Die wollen auch da raus. Die wollen auch ein Trainingsgelände und so weiter und
0: so
1: fort.
0: Die wollen bleiben.
1: Genau. Aber es geht halt eben auch so. Und du merkst, die stellen sich überall auf, die Medienabteilung muss aufgerüstet werden. Es geht auch um das Thema Sicherheit und Fankultur. Also natürlich müssen sie mitwachsen, aber auch wir im Übrigen.
0: Das wollte ich gerade sagen, weil das ist doch für euch aus der Sportredaktion komplett neue Situation. Wie ist denn das überhaupt? Wo wird denn so Sportschau wahrscheinlich?
1: Klar, wird sowas gezeigt?
0: Ja, wir waren natürlich jetzt auch in der zweiten Liga immer prominent in der Sportschau vertreten, auch mit dem FCS in der dritten Liga. Aber das ist man schon einigermaßen gewöhnt, aber es wird noch mal eine Dimension mehr. Ich meine, 33 Jahre ist es her, dass wir Erstliga-Fußball hatten im Saarland, als der erste FC Saarbrücken dann 93 abgestiegen ist. Ja, und da hat sich auch die Medienlandschaft verändert. Wird eine tolle Aufgabe. Ich freue mich mega drauf. Die ganze Redaktion freut sich mega drauf. Bundesliga-Fußball in Elversberg. Hey.
1: Du bist ja auch Fußballkommentator. Das ist doch was Besonderes, sowas zu kommentieren.
0: Absolut, absolut. War es aber auch schon in der zweiten Liga. Ich hatte, natürlich wird Fußball auch irgendwann ein Job, aber die SV Elversberg hat mit ihrem Fußball den Spaß zurückgebracht. Diese Art Fußball zu spielen hat so viel Freude gemacht und damit jetzt in die erste Liga, also für mich auch im hohen Alter nochmal ein richtiges Highlight.
1: Am 29. oder 30. August das erste Spiel der SV Elversberg, dann gegen Leverkusen an der Kaiserlinde. Heute im Laufe des Tages wird bekannt gegeben, wann die anderen Gegner kommen und wie der Spielplan aussieht. Es bleibt spannend und es ist spannend. Glückwunsch und viel Freude.

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0: Gleich kommt Marcel mit dem Vormittag hier auf SR3 Saarlandwelle. Ich mache mich vom Acker, freue mich, wenn wir uns morgen früh wieder hören. Schön, dass wir gemeinsam in diesen Tag gestartet sind.
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2: Es ist einfach echt traurig, weil es so unvorstellbar ist. 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
3: Auf Wiedersehen, Herr Friemel.
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4: Es ist 9 Uhr. Russland hat die ukrainische Hauptstadt Kiew erneut massiv mit Drohnen und Raketen angegriffen. Ukrainischen Behörden zufolge wurden dabei mindestens 13 Menschen getötet und rund 60 weitere verletzt. Insgesamt seien 36 Objekte im Stadtgebiet beschädigt worden, darunter Wohngebäude und ein Hotel. Auch aus anderen Städten wie Saporischschja, Sumy und Kharkiv wurden Luftalarm und Explosionen gemeldet. Der deutsch-französische Rüstungskonzern KNDS verschiebt seinen Börsengang auf frühestens September. Damit verzögert sich auch die geplante Beteiligung des Bundes an dem Panzerbauer. Für SR Info Heike Lüttich.
5: Rüstungsaktien verlieren gerade an Wert. Die Financial Times hatte am Dienstag berichtet, wichtige Investoren sähen den Marktwert von KNDS aktuell nur noch bei rund 12 statt 15 Milliarden Euro. Deshalb verzichtet KNDS darauf, die Aktien noch vor der Sommerpause an die Börse zu bringen. Beim Börsengang möchte Deutschland direkt von den deutschen Privateigentümern 40% der Anteile übernehmen. Das Bundeswirtschaftsministerium teilte am Abend mit, man halte an diesen Plänen trotz der Verschiebung fest. Erst am vergangenen Freitag hatte der Haushaltsausschuss des Bundestags für den Einstieg bis zu 7,2 Milliarden Euro bewilligt.
4: KNDS produziert unter anderem die Panzer Leopard 2 und Puma. Der Europäische Gerichtshof wird voraussichtlich heute darüber entscheiden, ob eine Milliardenstrafe gegen Google und dessen Mutterkonzern Alphabet rechtmäßig ist. Die Europäische Kommission hatte 2018 ein Rekordbußgeld von über 4 Milliarden Euro gegen den Konzern verhängt. Sie warf dem US-Unternehmen vor, Herstellern von Android-Smartphones und Mobilfunkanbietern legale Beschränkungen aufzuerlegen, um die eigene Suchmaschine zu bevorzugen. Die EU-Kommission sah darin einen Verstoß gegen die Wettbewerbsregeln. Google hatte gegen die Strafe geklagt und in erster Instanz bereits verloren. Im Prozess um einen Sexualmord bei Rehlingen-Siersburg wird in etwa einer halben Stunde über die Einholung weiterer Gutachten entschieden. Der Verteidiger hatte das am vergangenen Prozesstag beantragt. Er will einen Sexualwissenschaftler aus Hamburg und einen Forensiker aus Bayern hinzuziehen. Der psychiatrische Sachverständige hatte die Angeklagte zuvor für schuldfähig erklärt. Sollte der Antrag heute vor Gericht abgelehnt werden, könnten bereits die Plädoyers folgen und möglicherweise schon ein Urteil fallen. Die Angeklagte soll beim Sexspiel ihre 36-jährige Freundin mit einer Kette gewürgt und danach mehr als 90 Mal mit einem Küchenmesser auf sie eingestochen haben. Das Gutachten der Universität des Saarlandes zur NS-Vergangenheit von 13 Ehrenwürdenträgern zieht weitere Kreise. Auch die Landesregierung prüft nun, ob Betroffenen der saarländische Verdienstorden aberkannt wird. Angelina Horosun für SR Info.
6: 4 der Männer, denen die Universität des Saarlandes vorige Woche die Ehrenwürden aberkannt hat, sind auch Träger des saarländischen Verdienstordens. Franz Funk, Kurt Schlupp-Kotten, Ludwin Maria von Boch-Gallo und Paul Simones. Auf Anfrage des SR teilte die stellvertretende Regierungssprecherin Kollet mit, man untersuche nun, ob in Konsequenz auch der saarländische Verdienstorden aberkannt wird. Neben dem vollständigen Gutachten, das die Saar-Uni in Kürze veröffentlichen will, hat die Landesregierung außerdem Akten aus dem Landesarchiv angefordert.
4: Simonis war im Saarland nach dem Krieg für die FDP DPS von 1961 bis 70 Minister, Schlupkotten Generaldirektor des Neunkircher Eisenwerks und IHK-Präsident Ludwin von Borgalo ab 1932 Chef von V&B. Der Saarländische Verdienstorden ist die höchste Auszeichnung des Saarlandes und entspricht einem Bundesverdienstkreuz erster Klasse. Das Museum für moderne Kunst, das Musée d'Art Moderne, kurz MUDAM in Luxemburg, feiert bis Sonntag seinen 20. Geburtstag. Die Feierlichkeiten wurden mit einem Festakt eröffnet, an dem auch die Ehrenvorsitzende des Museums, Großherzogin Stephanie, teilgenommen hat. Das Jubiläum wird mit freiem Eintritt bis inklusive Sonntag gefeiert. Außerdem gibt es über die Tage verteilt verschiedene Aktionen wie Künstlergespräche, Livemusik, Kunstführungen für Kinder und Workshops. Und das waren die Nachrichten mit Stefan Eising. 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
7: Na, angenehm. Noch unter 30 Grad, 25 bis 39 werden heute die Höchstwerte sein, voraussichtlich. Sonnig und erstmal eher wenig Wolken, aber da kommen welche dazu am Nachmittag und frühen Abend. Dann ist es eben stärker bewölkt, aber meist trocken. Nur vereinzelt wird es wahrscheinlich Schauer geben. In der Nacht dann 14 bis 9 Grad. Wir können immer besser lüften, merken Sie es. Das sorgt vielleicht dafür, dass

0: Verkehrslage, aber die neuesten Blitzer für Sie, und zwar in Oberbexbach, in der Hochstraße, in St. Ingbert, in der Südstraße und der Lauerswiese. Die Frau Lauterer können einen finden in der Leberer Straße. In Billstock steht ein Blitzer in der Grühlingstraße und in Neunkirchen in der Brunnenstraße. Es ist noch 9.05 Uhr. Ich wünsche Ihnen eine gute Fahrt.
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0: Mit Marcel Lützbinder. Freue mich, dass Sie auch schon wieder mit dabei sind. Wir gehen es mit den Zombies jetzt mal ein bisschen 60er-Jahre-mäßig an. Das ist Musik aus dem Jahr 1964. She's Not There.
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Da ist er, der gute alte Sascha, derzeit wieder als Dick Brave in deutschen Landen unterwegs. Diesen Sommer will er nochmal mit Rockabilly überzeugen. Ja, und ich habe mal geguckt, nicht wegen Sascha, sondern wegen der Kultstörche von Saaralp. Kann man schon sagen mittlerweile, ne? Der guckt mal gerne über die Webcam. Da waren zwischenzeitlich 4 auf dem Nest gehockt, und zwar 4 ausgewachsen. Ne? Die haben gar keinen Nachwuchs aktuell, sondern die bauen gerade kräftig am Nest rum. Und dass es überhaupt noch Störche gibt in unserem Breitengraden, das ist gar nicht so selbstverständlich, denn vor vielen Jahren waren die fast ausgestorben. Warum gibt's sie heute noch? Wer hat sich drum gekümmert? Das ist gleich Thema hier auf SR3. Erstmal der Puff, also der Puff, der magische Drachen. Peter, Paul und Mary hier am Vormittag auf SR3.

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1: Benne und Reise, was für die Region Champagne Ardennen, die Wildsau, und für die Vogesen der Auerhahn, das ist fürs Elsass der Storch. Und wenn man schon so einen tierischen Vertreter hat, dann will man auch, dass es ihm gut geht. Vor 50 Jahren war der Weißstorch in Europa fast ausgestorben. Dass er jetzt auch bei uns im Saarland wieder fleißig brütet, verdanken wir mittelbar auch den Elsässern, die damals eine Zuchtstation gegründet haben, um den Storch zu retten. Wir haben Laura König da mal hingeschickt.
2: Ein großer Schatten über den Köpfen der Kinder. Hier ist gerade jemand im Landeanflug.
3: Da ist ein Storch geflogen, der hatte ganz viele Äste in Schnabel. Die bauen da, glaube ich, ihre Nester.
2: Clara macht gerade Urlaub im Elsass. Der Naturopark, ein kleiner Park nördlich von Colmar, ist ein beliebtes Ausflugsziel für deutsche Touristen. Auf schmalen Pfaden entlang eines kleinen Bachs geht es rauf zu einer Aussichtsplattform.
1: Hier sind wir mitten im Reich der Störche. Wenn man auf der Plattform steht, sind wir auf einer Augenhöhe mit den Störchen. Von hier aus können wir die etwa 50 oder sogar mehr Storchenpaare im Park beobachten. Das sind wirklich viele.
2: Erklärt Parkleiter Anthony Chuet.
1: Vor wenigen Jahren noch, vor 50 Jahren um genau zu sein, war der Storch im Elsass fast ausgestorben.
2: Der Grund? Während ihrer langen Reisen nach Afrika kollidierten die Störche mit Autos oder den damals noch ungeschützten Hochspannungsleitungen. Und in der Sahelzone gab es immer mehr Dürren. Es fehlte den Störchen an Wasser und Nahrung. Die Population ging also rasant zurück. In den 70er Jahren war der Weißstorch fast ausgestorben. Im Elsass zählte man nur noch 2 Paare. Und für die Elsässer war das natürlich nicht hinnehmbar. Sie gründeten den Park hier. Damals eine Zuchtstation.
1: Die Störche verbrachten die ersten 3 Jahre ihres Lebens in Volieren und haben so ihren natürlichen Zugtrieb verloren. Nach den 3 Jahren in Gefangenschaft wurden sie wieder freigelassen. Diese Störche migrierten nicht mehr und das hat ihr Überleben gesichert.
2: Die Population erholte sich, sogar schneller als gedacht. Und die neuen, wild lebenden Störche migrierten auch wieder, denn der Zugtrieb ist ein angeborener Instinkt. 2024 zählte das Elsass mehr als 1600 Storchenpaare und es werden immer noch jährlich mehr.
1: Alle Elsässer waren wirklich stolz darauf, die Störche jedes Frühjahr wiederzusehen. Es zeigt, dass, wenn der Wille da ist, der Mensch in der Lage ist, eine Situation zu ändern, die man schon fast verloren geglaubt hat.
2: Doch auch heute ist das Storchenleben nicht frei von Gefahren. Durch den Klimawandel bleiben viele Störche das ganze Jahr im Elsass oder ziehen nur noch bis nach Spanien. Futter finden sie auf Mülldeponien. Doch dabei nehmen sie auch Plastik mit auf. Gerade für die Jungtiere ist das tödlich. Ornithologe Anthony Chuet trichtert deshalb den Besuchern hier ein, die Vögel keinesfalls füttern.
1: Finger weg von den Störchen, aber gucken darf man ja. Ob es die in Saarland sind, im Elsass oder sonst wo. Hauptsache, sie sind noch mal da.

Luca von Susan Vega, Desperado von den Eagles, den habe ich als nächsten und da gibt's eine kleine Geschichte. Don Henley hat schon in den 60ern angefangen, den Titel zu schreiben. Und wenn man weiß, dass der 73 rausgekommen ist, ja, dann hat das ein bisschen gebraucht, bis das Ding fertig war. Er hat irgendwann mal bei so einer Songwriting-Session mit seinem Kollegen Glenn Frey gesessen und gesagt, du, ich hab da was, vielleicht können wir da was draus machen. Da fing er so an, das zu singen und hat immer dabei an Ray Charles denken müssen. Denken wir jetzt gleich auch an Ray Charles, wenn dieser Titel läuft. Mal gucken, ob da irgendwie Anklänge zu erkennen sind. Und das Ganze wurde dann immer mehr zu einer Western-Melodie. Und so klingt das, wenn die Eagles den Desperado loslassen.

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1: Um 9.32 Uhr mit Emanuel Glessus.
2: Reformpaket. Die Koalition in Berlin hat sich unter anderem auf eine Einkommenssteuerreform geeinigt. Außerdem sollen die telefonische Krankschreibung abgeschafft und die Beschlüsse der Rentenkommission bis Ende des Jahres umgesetzt werden. Russische Luftangriffe auf Kiew. Nach ukrainischen Angaben wurden mindestens 13 Menschen getötet und viele weitere verletzt. Der ukrainische Außenminister forderte von den Verbündeten mehr Munition zur Luftverteidigung. KNDS verschiebt Börsengang. Der deutsch-französische Rüstungskonzern will auf günstigere Marktbedingungen warten. Laut der Financial Times gelang es dem Unternehmen nicht, Investoren von einer angestrebten Bewertung von 12 Milliarden Euro zu überzeugen. Bei dem Börsengang will der Bund 40% der Anteile an KNDS übernehmen. Und 20 Jahre Mudam. Das Museum für moderne Kunst in Luxemburg feiert das Jubiläum mit freiem Eintritt bis einschließlich Sonntag. Über die Tage verteilt gibt es verschiedene Aktionen wie Künstlergespräche, Live-Musik, Kunstführungen für Kinder und Workshops.
1: Danke, Manuel.
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1: Sonnig. Um nicht zu sagen sonnig, und ein paar Wolken kommen noch dazu, aber am Nachmittag, da sind es dann mehr Wolken, aber es bleibt meist trocken, vereinzelt mal ein Schauer. 25 bis 29 Grad, das ist ja noch im angenehmen Bereich, übrigens unser Hoch heißt auch Emanuel, nur damit der Kollege das mal gehört hat, ja, der ist ja auch wirklich erhebend, der Mann. 14 bis 9 Grad, das sind unsere Nachtwerte, kompakte Wolkenfelder, vereinzelt Schauer sind da möglich, zum Elsass und nach Lothringen hin, und der Freitag bringt reichlich Sonnenschein, nur ein paar schön Wetterwölkchen und das Ganze bei 24 bis 27 Grad nochmal angenehm. Am Wochenende kannst du dann mal die 30 Grad Marke streifen, aber danach bleiben wir drunter.
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1: Ich hätte da Blitzer für Sie. Zwischen Völklingen und Püttlingen steht einer. Auf der A8 Saarlouis Richtung Pirmasens zwischen Neunkirchen und Einöd. In Oberbexbach in der Hochstraße in St. Ingbert sind gleich zwei gesichtet worden. In der Südstraße und in der Lauerswiese. In Frau Lautern in der Lebacher Straße, in Bildstock in der Grünlingsstraße und in Neunkirchen in der Brunnenstraße. Ich wünsche Ihnen weiterhin eine gute Fahrt. Und wenn es was gibt, 0800 700 8000. Damit kommen Sie in die Verkehrsredaktion. Anruf kostet ja auch nichts.
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1: Mit Marcel Lützbinder. Der Blick nach draußen ist ein schöner. Und die ein oder anderen haben uns nochmal in Sachen Störche geschrieben. Da ist durchaus auch an anderen Orten Schönes zu beobachten, wo hier und da schon welche brüten. Und nicht nur Saalb, also auch hier im Saarland oder in anderen, zum Beispiel in anderen Regionen, auch in Frankreich. Ich habe hier gerade vom Hirbacher Weiher gehört. Da könnte man auch wunderbar Störche beobachten. Nur wenn Sie da interessiert sind, gell, man kann immer rausgehen in die Natur. Wetter passt.
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0: Zwischenruf mit Thomas Mann von der Katholischen Kirche.
1: Ich gratuliere einer Kollegin, die gerade zum zweiten Mal Mutter wurde. Ich frage, wie die Geburt war. Wenn du den ersten Schrei deines Kindes hörst und du siehst die Hände, die Füße, die Finger und fühlst die weiche Haut, dann ist dir klar, dass sich alle Strapazen gelohnt haben. Alle Ängste sind auf einen Schlag weg. Sie ist voller Mutterstolz. Sie und ihr Mann haben sich sehr ein zweites Kind gewünscht. Doch es gab Schwierigkeiten in der Schwangerschaft. Die Sorgen wurden zur Geburt hin immer größer. Als meine Kollegin nun so voller Begeisterung schwärmt, wird mir klar, dass ich als Mann keine Vorstellung von dem habe, was bei einer Geburt vor sich geht. Männer können nur staunen, wenn das größte Wunder des Lebens passiert. Ich frage also meine Kollegin, was ihr geholfen hat, mit den Sorgen und Ängsten umzugehen. Mein Mann war zwar immer an meiner Seite, aber als es dann zur Geburt kam, war es vor allem die Hebamme. Die Hebamme hat uns in der Angst abgeholt. Sie hat gesagt, ich bleibe bei dir, bis dein Kind geboren ist, auf welchem Weg auch immer. In dieser Ausnahmesituation war die Begleitung durch eine Frau für meine Kollegin der Gamechanger. So ähnlich wird es auch von Maria erzählt, als sie mit Jesus schwanger war. Schwanger, voller Sorgen, besuchte sie ihre Cousine Elisabeth. Elisabeth war die Frau, die Maria wirklich verstand. Und das änderte für die schwangere Maria alles. Meine Seele preist die Größe des Herrn und mein Geist jubelt über Gott, meinen Retter. Auch meine Kollegin jubelt ähnlich. Ich fühle mich seit der Geburt so beschenkt, dass ich aus tiefster Zufriedenheit vor Glück einfach so weinen kann. Was für ein Wunder!

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15: Es ist 10 Uhr. Die schwarz-rote Koalition hat sich auf ein umfangreiches Reformpaket verständigt. Laut Bundeskanzler Merz wurde unter anderem eine Reform der Einkommenssteuer vereinbart. Der Fokus dabei liege auf geringen und mittleren Einkommen. Außerdem sollen die Beschlüsse der Rentenkommission bis Ende des Jahres umgesetzt werden. Auch beim Thema Arbeitsmarkt wurden Reformen beschlossen, sagte der Kanzler.
16: Wir finden uns mit den nach Corona exorbitant gewordenen Krankenständen in den Unternehmen nicht ab. Wir schaffen die telefonische Krankschreibung ab und führen die Vorlage einer Arbeitsunfähigkeitsbescheinigung ab dem ersten Krankheitstag ein. Das ist eine harte Entscheidung, das wissen wir. Aber wir können uns diesen Wettbewerbsnachteil durch lange Abwesenheiten in den Unternehmen nicht länger leisten.
15: Außerdem sieht das neue Reformpaket einen Abbau von Bürokratie vor, etwa beim Datenschutz. Russland hat die ukrainische Hauptstadt Kiew erneut massiv mit Drohnen und Raketen angegriffen. Ukrainischen Behörden zufolge wurden dabei mindestens 13 Menschen getötet und 86 verletzt. Insgesamt seien 36 Objekte im Stadtgebiet beschädigt worden, darunter Wohngebäude und ein Hotel. Bürgermeister Klitschko sprach vom schwersten Angriff auf Kiew seit Kriegsbeginn. Das ukrainische Militär hat nach eigenen Angaben in der Nacht eine Ölraffinerie in Zentralrussland angegriffen. Dabei sei eine Anlage zur Rohölverarbeitung getroffen worden. Das Ausmaß des Schadens ist noch nicht klar. Die Milliardenstrafe der EU-Kommission gegen Google aus dem Jahr 2018 ist rechtens. Das hat der Europäische Gerichtshof entschieden. Damit muss Google die 4,1 Milliarden Euro zahlen. Die Richter sahen es als erwiesen an, dass das Unternehmen Herstellern von Android-Smartphones und Mobilfunkanbietern illegale Beschränkungen auferlegt hatte, um die Marktdominanz seiner Suchmaschine zu stärken. Die Friedensgespräche zwischen den USA und dem Iran kommen offenbar voran. Nach Angaben des Außenministeriums in Katar hat es positive Fortschritte bei den indirekten Gesprächen gegeben. Unter anderem soll ein gemeinsamer Kommunikationskanal eingerichtet werden. Dort sollen Verstöße gegen das ausgehandelte Rahmenabkommen gemeldet und dokumentiert werden. Durch die Beruhigung im Iran-Krieg fliegen deutsche Fluggesellschaften wieder nach Israel. Die Lufthansa bietet seit gestern wieder Flüge von Frankfurt nach Tel Aviv an. Condor will nachziehen. Der saarländische Städte- und Gemeindetag hofft auf einen Durchbruch beim kommunalen Finanzausgleich. Heute kommen die kommunalen Spitzenverbände mit Vertretern der Landesregierung zu Beratungen zusammen. Der Städte- und Gemeindetag fordert eine bessere Finanzausstattung für die saarländischen Gemeinden. In einem Schreiben, das dem SR vorliegt, heißt es, ein neuer kommunaler Finanzausgleich müsse auch der Investitionsschwäche der saarländischen Gemeinden entgegenwirken. Gleiches gelte für die freiwilligen Leistungen, etwa die der Kultur- oder Sportförderung. Auch hier gäbe es zu wenige finanzielle Mittel. Das Museum für moderne Kunst, das Musée d'Art Moderne, kurz MUDAM in Luxemburg, feiert bis Sonntag seinen 20. Geburtstag. Die Feierlichkeiten wurden mit einem Festakt eröffnet, an dem auch die Ehrenvorsitzende des MUDAM, Großherzogin Stefanie, teilgenommen hat. SR-Reporterin Barbara Grech.
17: Es lief nicht immer alles rund im MUDAM. So war der ikonische Museumsbau des Star-Architekten Yeo Ming-Pei eigentlich viel größer geplant, als er dann tatsächlich gebaut wurde. Die Besucherzahlen waren viele Jahre nicht berauschend, was auch an dem Programm gelegen haben mag. Inzwischen allerdings hat sich das MUDAM als Museum für wohlbemerkt zeitgenössische, nicht moderne Kunst etabliert. Das wird gefeiert, mit freiem Eintritt in das Museum inklusive Sonntag. Außerdem gibt es Künstlergespräche. Am Freitag wird das MUDAM zur Partyzone mit Live-Musik und DJ-Performance. Am Samstag sind dann die Kinder dran mit speziellen Kunstführungen für Kinder und Workshops.
15: Und das waren die Nachrichten mit Stefan Eising. 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
18: Heute bis zu 29 Grad im Saarland, dafür viel Sonne. Erstmal wenige Wolken, aber die werden mehr im Verlauf des Tages. Meist bleibt es trocken, vereinzelt kann es dann gegen Abend Schauer geben. Wir gucken uns die Nacht an, stellen fest, ja, es lohnt sich mal wieder durchzulüften, denn bei 14 bis 9 Grad ist das durchaus möglich. Da muss man schon fast aufpassen, dass man sich nicht verkühlt. Und der Freitag, reichlich Sonnenschein, ein paar schöne Wetterwolken kommen dazu. Temperatur steigt je nach Höhenlage auf 24 bis 27 Grad, lässt sich also aushalten.
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18: Bringt Ihnen die Blitzer zwischen Völklingen und Püttlingen auf der A8 Saarlouis Richtung Pirmasens zwischen Neunkirchen und Einöd in Oberbexbach in der Hochstraße, in St. Ingbert in der Lauerswiese, in Fraulautern in der Lebacher Straße, in Bildstock in der Grühlingstraße und in Neunkirchen in der Brunnenstraße. Ein Blitzer. Ich wünsche Ihnen eine gute Fahrt. Wir haben es 10.05 Uhr.
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18: Mit Marcel Lützbinder, hallo.
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1: Kommt von Westlife, einer irischen Boyband aus den 90ern, die sich 2019 wieder zusammengefunden hat, zumindest große Teile davon, und gesagt hat, wir machen es nochmal, wir gehen auch nochmal auf Tour und wir machen ein Album. Das ist allerdings ein sogenanntes Best-of-Album, Greatest Hits. In dem Fall 25 Titel drauf, teilweise unveröffentlichtes Material, also neues Zeug. 25, oder wenn man es richtig ausspricht, 25, The Ultimate Collection. Daraus hören wir World of Our Own.

0: mit Boat on the River. 10 Uhr und gleich 19 Minuten haben wir es. Die Minions, das sind diese putzigen gelben Wesen mit den Glubschaugen, die so ein bisschen aussehen wie die Kapseln aus den Überraschungseiern. Die brabbeln in der Sprache, versteht man nicht so richtig, internationale Wortfetzen werden da zusammengebrabbelt und Rüstan Job hat uns mal zusammengerechnet. Ja, es ist der 7. Auftritt der Minions nach den Ich einfach unverbesserlich Filmen und ihren Solo-Filmen. Jetzt mit Minions und Monster im Kino. Der Kinotipp von Christian Job.
1: Oh. Seht ihr diese großen, schwer bewaffneten Männer? Die glauben, ihr hättet ihren Anführer umgebracht und sie wollen euren Dorf.
2: Quick?
1: Okay, Action!
3: Die pillenförmigen Eierköpfe mit Schweißerbrille und oft Latzhose, eine Spezies von Anbeginn der Zeit, sind Hollywood-Stars. Auch innerhalb der Traumfabrik, als Schauspieler und Helden in monumentalen Abenteuerstreifen. Da ein Gekloppe gegen Wikinger, kugeln und glucksen sie am besten auch durch andere gängige Unterhaltungsgenres. Damit ist Kasse zu machen, schon in der Stummfilmzeit, in der dieses Abenteuer spielt. Regisseur Max, auf Deutsch und im Original von Christoph Waltz synchronisiert bzw. in den Schaltrichter gebrüllt, braucht als nächstes ein bisschen Horror. Und Minions spielen alles und können auch alles.
2: Miso Soup con Gomae, Ratelobu, Daifuku!
3: Ein magisches Buch, so ein mit Zauberornamenten geschmückter Schinken, bietet die richtige Beschwörungsformel und dann sollen als Drehpartner echte Monster aufpoppen. Aber leider ist es erstmal nur ein kleiner grüner Minischrecker mit dreifacher Popelnase. Allerdings, dieser Gumi sagt, er könne helfen.
2: Ich kenne die schrecklichsten Monster. Keine Angst, das sind echt gute Jungs. Versucht nur nicht zu lecker auszusehen.
3: Hm? Wo Minions am Werk sind, brennt über kurz oder lang die Luft. Explosionen, Überschwemmungen mit großen Augen und Upsi kommentiert. Das macht Spaß. Also die Minions finden auf einer Insel echte Monster. Aber anstatt professionell und gesittet Hilfe bei einer Filmproduktion zu bekommen, ist nicht weniger als der gesamte Planet in Gefahr. Gelbe Retter der Menschheit in Pillenform wäre es doch so einfach, aber gerade weil das Puff-Peng-Zack der Realität das Dasein grad schlimm beutelt, könnte so ein Monster-Jux doppelt Spaß machen. Handfest fett klingt die Filmmusik. Der Brite in Hollywood, John Powell, hat die Minions-Musik mit diesem Animationsfilm übernommen. Powell steht für ganz großen Orchesterklang und ist nach Drachenzähmen leicht gemacht, Kung Fu Panda, Shrek oder Ice Age mittlerweile eine ausgewiesene Trickfilm-Musiklegende.
2: Oh, Chris!
0: Jetzt im Kino, die Minions und Monsters. Christian Job hat sich's schon mal angeguckt. 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
1: Ja, das klingt nach Spanien, das klingt nach Südamerika. Und doch kommen sie aus Hannover. Marquez, suavecito. Die Jungs heißen Sascha, Christian und Dominik.
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1: Bald 10.29 Uhr.
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1: mit Emanuel Glestus.
4: Bundesregierung schnürt Reformpaket. Die Koalition hat sich unter anderem auf eine Einkommenssteuerreform geeinigt. Der Fokus dabei liege auf geringen und mittleren Einkommen. Außerdem soll unter anderem die telefonische Krankschreibung abgeschafft werden. Milliardenstrafe gegen Google. Nach Ansicht der EU-Kommission ist ein Urteil des Europäischen Gerichtshofs rechtens. Damit muss Google 4,1 Milliarden Euro zahlen. Die Richter sahen es als erwiesen an, dass das Unternehmen durch illegale Beschränkungen die Marktdominanz seiner Suchmaschine gestärkt hatte. USA und Iran wollen Kommunikationskanal einrichten. Das wurde nach indirekten Gesprächen beider Seiten bekannt. Nach iranischen Angaben sollen auf diesem Weg Verstöße gegen das Rahmenabkommen gemeldet und dokumentiert werden. Und Hoffnung auf neuen kommunalen Finanzausgleich. Der saarländische Städte- und Gemeindetag fordert, dieser müsse auch der Investitionsschwäche der saarländischen Gemeinden entgegenwirken. Heute werden die kommunalen Spitzenverbände mit Vertretern der Landesregierung darüber beraten.
1: Danke, Manuel.
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1: Ja, sonnig ist es, nur ein paar Wölkchen am Himmel, aber es werden mehr noch, mehr Wolken. Und gegen Abend kann es hier und da vereinzelt mal Schauer geben, meist bleibt es aber trocken. Höchstwerte heute bei 25 bis 29 Grad. Die Nacht, die lädt zum Lüften ein, denn das ist gut möglich, bei 14 bis 9 Grad gar kein Problem. Die freitäglichen Temperaturen dann wieder bei 24 bis 27 Grad, also auszuhalten. Und dazu reichlich Sonne, paar Schleierwölkchen und trocken.
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1: Erstmal danke, dass Sie uns immer so fleißig die Blitzer durchgeben. Wir hätten zwischen Völkling und Püttling einen auf der A8, Saarlouis Richtung Pirmasens zwischen Neunkirchen und Einöd. In Frau Lautern in der Leberer Straße, in Bilstock in der Grühlingstraße und in Neunkirchen in der Brunnenstraße. Das war's von uns. Wenn es noch was gibt, die 0800 700 8000. Die bringt Sie telefonisch zur Verkehrsredaktion. Der Anruf kostet Sie auch nichts.
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0: Leone.
1: JJK, Carry On um 10.45 Uhr hier auf SR3 Saarlandwelle. Und ich bin nicht alleine im Studio. Ich habe tatsächlich ein paar Gäste, die hier von der Ferienbetreuung hergekommen sind. Hallo.
2: Hallo.
1: Ja, das sind Kinder aus der Ferienbetreuung. Die sind von Klasse 1 bis 4 hier zusammengewürfelt von der Römerschule in Pachten. Stimmt doch, oder?
2: Ja.
1: Ja. Und der Ole, der hat mir erzählt, die Schule wird gerade umgebaut. Stimmt es?
3: Ja.
1: Was passiert denn da gerade?
3: Die Betreuung
1: wird umgebaut.
3: Wir bekommen die frühere Aula wird zum Essenssaal gemacht.
1: Mhm.
3: Und ich glaube, wir bekommen auch neue Räume.
1: Ja.
3: Und das war's, oder?
1: Und die Luna, die weiß auch, dass gerade bei diesen Temperaturen noch bestimmte Wünsche da bei den Kindern wären. Luna, was wünscht ihr euch, wenn es so heiß ist?
4: Also, wir wünschen uns auf jeden Fall eine klimatisierte Schule.
1: Oh, eine klimatisierte Schule. Das kostet natürlich auch ordentlich Geld, ne? Lina? Wie würdest du denn sowas finanzieren? Wenn ich zu dir sage, Lina, wir gehen jetzt auf die Bank, wir holen jetzt Geld und dann gucken wir mal, wie wir die Schule klimatisiert kriegen. Wird schwierig, oder? Man muss viel Geld sammeln. Was meinst du?
5: Ja, auf jeden Fall. Und ich denke auch, das ist ein bisschen schwierig.
1: Das ist ein bisschen schwierig. Aber wir drücken natürlich die Daumen, dass das euch gelingt, weil diese heißen Temperaturen, die wird es natürlich wahrscheinlich auch in den kommenden Jahren geben. Insofern ist es eine gute Idee, die ihr jetzt schon mal aufgebracht habt. Vielleicht hören die Erwachsenen das ja und kümmern sich drum, dass es bald klimatisierte Schulen im Saarland gibt. Ich danke euch für euren Besuch.

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6: 11 Uhr. Der Koalitionsausschuss von Union und SPD hat sich nach langen Verhandlungen auf ein Reformpaket geeinigt. Bundeskanzler Merz sprach von einem guten Tag für Deutschland und kündigte mehr als 30 Maßnahmen zur Stärkung von Wirtschaft, Arbeitsmarkt und Sozialstaat an. Isabel Karras für SR Info.
7: Geplant sind unter anderem Steuerentlastungen für mittlere und geringe Einkommen. Nach Angaben von SPD-Chef Lars Klingbeil sollen Familien mit Kindern am stärksten profitieren. Spätestens 2028 soll erreicht werden, dass sie um bis zu 600 Euro im Jahr entlastet werden. Am Arbeitsmarkt sollen sachgrundlose Befristungen, also befristete Arbeitsverträge ohne konkreten Grund, künftig bis zu 48 Monate möglich sein. Zudem wird die telefonische Krankschreibung abgeschafft. Eine Arbeitsunfähigkeitsbescheinigung soll wieder ab dem ersten Krankheitstag erforderlich sein. Daneben bekräftigte Merz die Pläne der Koalition für die Reform der gesetzlichen Rente und der Krankenversicherung.
6: Internationale Ermittler sind erstmals gezielt gegen Online-Netzwerke von Männern vorgegangen, die ihre Partnerinnen betäuben und dann sexuell missbrauchen. Europol teilte in Den Haag mit, 156 Opfer und Täter seien bei der Aktion identifiziert worden. An dem Projekt Medusa waren 9 Länder beteiligt. Deutsche und britische Behörden hatten die Leitung. Der Einsatz im Juni führte nach Angaben von Europol zu 274 neuen Spuren. Einzelheiten über Täter oder Opfer, wie etwa Heimatländer, wurden mit Hinweis auf die laufenden Ermittlungen nicht genannt. In älteren Mietwohnungen steigen die Nebenkosten schneller als die Kaltmieten. Das teilte das Portal ImmoScout24 mit. Demnach stiegen in unsanierten Bestandswohnungen die durchschnittlichen Nebenkosten innerhalb eines Jahres um 3,8%. Die Kaltmieten legten im gleichen Zeitraum um 2,7% zu. Laut ImmoScout entscheidet der energetische Zustand von Wohnungen zunehmend darüber, was das Wohnen für Mieter am Ende kostet. ImmoScout wertete für sein Wohnbarometer nach eigenen Angaben mehrere Millionen Inserate der vergangenen 5 Jahre aus. Kunden der Saarbahn müssen sich ab heute Mittag erneut nach Alternativen umsehen. Die Lokführergewerkschaft GDL hat einen weiteren Streik der Saarbahnfahrer angekündigt. Er beginnt um 13 Uhr und soll bis Montagmorgen dauern. Die GDL wirft dem kommunalen Arbeitgeberverband KAV vor, den aktuellen Tarifkonflikt zu verschärfen. SR-Reporter Peter Sauer.
8: Der KAV Saar prüft zurzeit intensiv, den Verdi-Tarifvertrag für die Saarbahn-Lokführer anzuwenden. Im Frühjahr erzielte man nach langen und streikreichen Verhandlungen mit Verdi einen Tarifabschluss, der für die rund 400 Busfahrer gilt. Dort seien jedoch auch Passagen vorhanden, die die Saarbahn-Lokführer abdecken würden, erklärte Stefan Spaniol, der KAV Saar-Geschäftsführer. Mit der jetzt gekündigten Vereinbarung mit der GDL habe man bisher freiwillig auf das Tarifeinheitsgesetz verzichtet, also den Grundsatz ein Betrieb, ein Tarifvertrag. Weil die Forderungen der GDL jedoch weiter unrealistisch hoch seien, habe man sich für die Kündigung entschieden.
6: Der Streik der Saarbahnfahrer, der heute beginnt, ist bereits der 6. im laufenden Tarifkonflikt. Die Musikfestspiele Saar haben eine positive Bilanz ihrer diesjährigen Festivalausgabe gezogen. Wie die Organisatoren mitteilten, besuchten insgesamt 30.000 Menschen die Veranstaltungen. Das Festival stand unter dem Motto Zwischen Welten. Von Anfang Mai bis Ende Juni gab es im Saarland, in Frankreich und in Luxemburg rund 70 Veranstaltungen mit mehr als 1.000 Musikern, darunter 25 Open-Air-Konzerte. Den Abschluss bildete ein Kulturfest im Echelmeierpark in Saarbrücken. Das waren die Nachrichten mit René Jacqueline Möhler. 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
9: Geht doch, heute Temperaturen zwischen 25 und 29 Grad. Lange ist es sonnig und erstmal nur wenige Wolken, aber am Nachmittag, da werden es dann mehr. Und vielleicht kann es gegen Abend hier und da mal einen vereinzelten Schauer geben. Ansonsten bleibt es trocken. Die Nachtwerte 14 bis 9 Grad, laden geradezu ein zum Durchlüften. Denn morgen haben wir nochmal einen Tag. Naja, die Temperaturen sind im angenehmen Bereich. Morgen bei 24 bis 27 Grad. Reichlich Sonnenschein, ein paar schöne Wetterwolken kommen dazu, aber kein Regen in Sicht.
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9: Vorsicht auf der A1, Trier Richtung Saarbrücken in Höhe Eppelborn, besteht Gefahr durch eine Ölspur. Regionalverband Saarbrücken, die B51 ist in Richtung Saarbrücken zwischen Gütingen und der A620 wegen einer Baustelle gesperrt bis zum 14. Juli. Die Einfahrt Schönbach ist an einer weiteren Baustelle gesperrt, daher weiträumig umfahren, wenn Sie können. Blitzer haben wir in Saarwellingen in der Bahnhofstraße zwischen Völklingen und Püttlingen auf der A8 Saarlouis Richtung Pirmasens zwischen Neunkirchen und Einöd. Damit geblitzt in Frau Lautern in der Lebacher Straße, in Bildstock in der Grühlingstraße und in Neunkirchen in der Brunnenstraße. Es ist 11.05 Uhr. Ich wünsche Ihnen eine gute Fahrt.
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9: 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Wunderbares Wetter. Tolle Musik bei SR3. Was will man mehr? Hallo.
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Zakias, wir kommen in Frieden. Zakias, das ist der Sohn von Nena, Zakias Kerner. Hat durchaus die Gene der Mutter so ein bisschen auf, was das Musikalische betrifft, abbekommen. Ja, wir schauen, zumindest die Fußballfans im Saal, die schauen ja jetzt schon mal heute ganz interessiert Richtung DFB. Die wollen ja wissen, wie geht das weiter? Nein, nicht mit Nagelsmann. Die wollen wissen, wenn die Liga bekannt gibt, wie der Bundesligaspielplan aussieht. Wir sind ja mit Elversberg jetzt in der ersten Liga und da könnte ja, da könnten die größten Vereine der Welt, Bayern München, demnächst dann bei uns sein. Wann ist das soweit? Ja, da müssen wir mal noch ein bisschen abwarten. Das wird heute im Laufe des Tages herausgegeben. Aber generell, wie wird's denn mit Elversberg in der ersten Liga? Wir sind die Vorbereitung. Darüber reden wir gleich hier auf SR3.

0: Endgames und Waiting for Another Chance. Die Chance ist vorbei auf eine Weltmeisterschaft für die deutsche Mannschaft. Das ist leider nichts geworden. Jetzt kann man sich natürlich als Fußballfreund und Freundin durchaus mal schon mit der Bundesliga befassen. Ne? Gucken wir mal auf die nächste Saison. Und da ist ja dank SV Elversberg auch wirklich dann mal wieder das Saarland vertreten in der ersten Fußball-Bundesliga. Heute kommt der komplette Spielplan raus. Wir wissen seit gestern aber schon, dass das erste Spiel für die SVE zu Hause an der Kaiserlinde stattfinden wird. Und der Gegner steht auch schon fest, Bayer Leverkusen. Frank Grundhefer aus unserer Sportredaktion, der schätzt für uns mal ein, ob Elversberg gerüstet ist für Liga 1.
1: No? Ja, ich glaube, die haben in der zweiten Liga unheimlich viel gelernt. Es sind jetzt 10.000, die rein können, ja, und sie haben diese Sonderberechtigung, dieses Jahr halt eben so zu spielen. Die Gegengrade wird gerade gebaut, soll auch Ende des Jahres fertig werden. Nicht ganz, also zumindest Rückrunde dürfen schon Fans und Medienvertreter drauf. Also das Ganze nimmt richtig Formen an. Sie haben auch unheimlich viele Erfahrungen gesammelt, was jetzt Parksituation angeht. Ein Shuttle-System zusammengebastelt mit der Stadt, mit der Gemeinde. Also die sind, glaube ich, gewappnet für das, was kommt. Es wird nochmal eine Dimension größer und es prickelt und es pratzelt ganz schön, muss man sagen.
0: Wir gucken mal gerade, wie das sich so vorhält. Das war ja auch schon am Montag beim Trainingsauftakt in St. Ingbert ein cooler Anblick, weil, absolut positiv gemeint, hat es ausgesehen wie bei einem Dorffest, findet auch Frank Grundhefer. Sehr sympathisch.
1: Doch Style, ganz ehrlich, die haben das mit dieser Art, mit diesen Möglichkeiten geschafft, ja, mit toller Arbeit. Und du siehst, es geht halt eben auch ohne ein Nachwuchsleistungszentrum für 60 Millionen. Aber ganz ehrlich, im Hintergrund hörst du natürlich, Elversberg ist auch am Plan. Die wollen auch ein Trainingsgelände. Aber es geht halt eben auch so. Und du merkst, die stellen sich überall auf. Die Medienabteilung muss aufgerüstet werden. Es geht auch um das Thema Sicherheit und Fankultur. Also natürlich müssen sie mitwachsen.
0: Ja, die Sportredaktion ist das natürlich auch gar nicht mehr gewohnt, ne? So einen Erstligisten dann direkt vor der Haustür zu haben. Aber es ist eine schöne Sache.
1: Wir waren natürlich jetzt auch in der zweiten Liga immer prominent in der Sportschau vertreten. Auch mit dem FCS in der dritten Liga. Aber das ist man schon einigermaßen gewöhnt. Aber es wird nochmal eine Dimension mehr. Ich meine, 33 Jahre ist es her, dass wir Erstliga-Fußball hatten. Im Saarland, als der erste FC Saarbrücken dann 93 abgestiegen ist. Ja, und da hat sich auch die Medienlandschaft verändert. Wird eine tolle Aufgabe. Ich freue mich mega drauf. Die ganze Redaktion freut sich mega drauf. Bundesliga-Fußball in Elversberg. Hey.
0: Ja, total. Und Kollege Grundhefer, der ist natürlich auch als Fußballkommentator ganz besonders nah dran an der Sache. Große Sache.
1: Absolut, absolut. War es aber auch schon in der zweiten Liga. Ich hatte, natürlich wird Fußball auch irgendwann ein Job, aber die SV Elversberg hat mit ihrem Fußball den Spaß zurückgebracht. Diese Art Fußball zu spielen, hat so viel Freude gemacht. Und damit jetzt in die erste Liga, also für mich auch im hohen Alter nochmal ein richtiges Highlight.
0: Und in diesen Momenten kommt der aktuelle Bundesliga-Spielplan. Redakteur Florian Rapparini-Schad ist direkt reingestürmt hier ins Studio. Du hast Neuigkeiten.
2: Genau, der Spielplan ist eben rausgekommen. Ich habe mir jetzt hier auf dem Handy mal aufgemacht und versuche mich gerade durchzuforsten. Also wir wussten ja schon, erster Spieltag zu Hause für die SV Elversberg gegen Bayer Leverkusen.
0: Mhm, hab ich schon gesagt.
2: Am zweiten Spieltag auswärts Borussia Mönchengladbach. Und direkt am dritten Spieltag, also am Wochenende zwischen dem 11. bis 13.9. zu Hause Elversberg gegen Bayern. Also da kommt dann Harry Kane an die Kaiserlinde.
0: Nach wie vor unfassbar. Eben noch bei der WM. Ja, England ist ja noch dabei.
2: Noch sind sie dabei.
0: Haben es ja gestern gegen Kongo geschafft. Das wird ganz groß. Also, beim Harry läuft die Karriere und wir sind gespannt auf viele tolle Spiele. Hier und außerhalb des Saarlands. Aber auf jeden Fall mit der SV Elversberg. Danke dir.
2: Gerne.

Gilbert O'Sullivan, Baby, hier auf SR3. Wir gucken auf die Straße. Vorsicht, auf der A8 Pirmasens Richtung Saarlouis zu Schneusweiler und Schwalbach-Schwarzenholz. Kurz Luft holen. Gefahr durch Reifenteile auf der Fahrbahn. Passen Sie da bitte auf.

0: Ich bin doch nicht dein Besitz, singt Leslie Gore, You Don't Own Me. Es ist 11 Uhr und gleich ganz genau 30 Minuten.
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3: Guten Morgen. Reformpaket geschnürt. Die schwarz-rote Koalition hat sich auf Entlastungen für Menschen mit kleineren und mittleren Einkommen geeinigt. Im Gegenzug wird die Reichensteuer ausgeweitet. Am Arbeitsmarkt soll es flexiblere Regeln geben. Außerdem wird die telefonische Krankschreibung abgeschafft. Stark gegen illegale Online-Netzwerke. Europol ist gezielt gegen Männer vorgegangen, die ihre Partnerinnen betäuben, missbrauchen und Videos davon austauschen. In 9 Ländern wurden fast 160 Täter und Opfer identifiziert. Mehr Details werden wegen der Ermittlungen nicht genannt. Milliardenstrafe gegen Google. Der Europäische Gerichtshof hat bestätigt, dass das IT-Unternehmen 4,1 Milliarden Euro zahlen muss. Google wird vorgeworfen, seine Marktdominanz bei Herstellern von Android-Smartphones und Mobilfunkanbietern durchgesetzt zu haben. Und 30.000 Besucher beim Musikfestspielen Saar. Von Anfang Mai bis Ende Juni gab es im Saarland, in Luxemburg und in Frankreich etwa 70 Veranstaltungen mit mehr als 1.000 Musikern. Den Abschluss bildete ein Kulturfest im Saarbrücker Echelmeierpark.
0: Danke, Christian.
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0: Ja, es werden jetzt allmählich ein paar mehr Wolken und im Verlauf des Nachmittags nimmt das noch ein bisschen zu. Aber grundsätzlich ist es ein sonniger Tag mit Höchstwerten zwischen 25 und 29 Grad. Gegen Abend könnte es einzelne Gewitter geben, meist bleibt es aber auch trocken. Und dann gilt es, die Bude nochmal durchzulüften. 14 bis 9 Grad, das sind die Nachtwerte, da müsste das gelingen. Der Freitag bringt uns moderate Werte, 24 bis 27 Grad, das kann man durchaus noch vertragen. Sonnenschein gibt's reichlich und ein paar Schönwetterwolken dazu.
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0: Vorsicht auf der A8 Pirmasens Richtung Saarlouis zwischen Heusweiler und Schwalbach-Schwarzenholz, Gefahr durch Reifenteile auf der Fahrbahn. A1 Trier Richtung Saarbrücken zwischen Eppelborn und Illingen ist die Richtungsfahrbahn wegen einer Ölspur vorübergehend gesperrt. Außerdem staut es sich dort in der Ortsdurchfahrt Dirmingen. Da gibt es einen Zeitverlust von ca. 10 Minuten, wenn Sie da durch müssen. Und wir kommen zu den Blitzern. In Liebach in der Trierer Straße steht einer, in Herbitzheim in der Sagemünder Straße, am Ortseingang Neuvorweiler von Altvorweiler kommend, in Saarwellingen in der Bahnhofstraße auf der A8 Saarlouis Richtung Pirmasens zwischen Neunkirchen und Einöd, in Frau Lautern wird in der Lebacher Straße geblitzt, in Bildstock in der Grühlingstraße und in Neunkirchen in der Brunnenstraße. Haben Sie noch was gesehen? Staus, Unfälle, Blitzer, was auch immer? Durchgeben unter 0800 700 8000. Der Anruf kostet Sie auch nichts. Gute Fahrt.
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0: Mit Marcel Lützbinder, hallo. Es tut ganz gut, bei diesen Temperaturen auch musikalisch immer mal ein bisschen so in Richtung Sommerfeeling zu gehen. Da kann ein Reggae-Titel ab und zu auch gar nicht schaden. Wir haben Desmond Dekker mit You Can Get It If You Really Want.
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Cool and the Gang und Joanna. Ursprünglich sollte der Titel ganz anders heißen. Der Gitarrist hat das zur Aufnahmesession mitgebracht und hat das erstmal Dear Mom genannt, das Teil, was später Joanna hieß. Also liebe Mutti. Und dann haben die anderen gesagt, pass auf, das ist doch gerade so ein Trend, dass man da so Frauennamen besingt, wie zum Beispiel bei Toto. Die haben doch mit Rosanna einen Riesenhit. Und da wurde Joanna draus. Wir gucken auf die Straße. 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Das ist zum einen hier, Vorsicht, auf der A6 Saarbrücken, Mannheim Richtung Saarbrücken, zwischen Homburg und Kreuzneunkirchen, Gefahr durch Gegenstände auf der Fahrbahn. Und einen habe ich noch, Vorsicht auf der A1 Saarbrücken Richtung Eppel, geht's durcheinander gerade. Vorsicht auf der A1 Saarbrücken Richtung Trier, zwischen Eppelborn und Tholey, Gefahr durch Gegenstände auf der Fahrbahn. Und noch einen, Vorsicht auf der A1 Trier Richtung Saarbrücken in der Ausfahrt Riegelsberg, Gefahr durch einen toten Marder auf der Fahrbahn. Wir passen bitte auf, kommen Sie gut an Ihr Ziel mit SR3.

0: Rod Stewart, Tonight's the Night. Sie haben lange gerungen. Monatelang gab es da Ärger, Huddel zwischen Union und SPD in der Regierung, wie man jetzt dieses Reformpaket schnüren soll. Und man hat sich jetzt geeinigt. Unter anderem steht drin, dass man Menschen mit mittlerem und geringerem Einkommen entlasten möchte und Reiche stärker zur Kasse bitten. Wie das im Einzelnen aussehen soll, darüber spricht Simin Sadeghi in der Region am Mittag mit unserem Kollegen aus dem ARD-Hauptstadtstudio. Da fahren Sie alles, auch über das Saarland. Und für mich heißt es also verabschieden. Ich melde mich morgen wieder, wenn es heißt.
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5: 12 Uhr. Arbeitgeberpräsident Dulger hat das Reformpaket der Koalition als überfälligen Kurswechsel begrüßt. Dulger erklärte, das Paket stärke die Wettbewerbsfähigkeit und schaffe Vertrauen. Er mahnte aber weitere Schritte an. So seien etwa die Beiträge zu den Sozialversicherungen weiterhin zu hoch. Zudem sei eine Entlastung der Leistungsträger nicht erkennbar. Dulger betonte, jetzt dürfe niemand die Handbremse ziehen. Das Reformpaket der Bundesregierung sieht über 30 Maßnahmen vor, die von einer moderaten Steuerreform, Lockerungen im Arbeitsrecht, einem Bürokratieabbau bis zu einem Verbot der Verstaatlichung privater Mietwohnungsbestände auf Landesebene reichen. Die Gewerkschaft Verdi hat die Ergebnisse des Koalitionsausschusses dagegen scharf kritisiert. In einer Mitteilung ist von einem massiven Angriff auf Beschäftigte die Rede. Vor allem die geplante Ausweitung sachgrundloser Befristungen und die Verschärfungen bei Krankschreibungen würden Beschäftigte unter Generalverdacht stellen. Unter anderem ist eine Attestpflicht ab dem ersten Krankheitstag vorgesehen. Die Landesregierungen sollten daher laut Verdi die Pläne im Bundesrat nicht mittragen. Ermittlungsbehörden aus 7 europäischen Ländern haben mehrere digitale Missbrauchsnetzwerke zerschlagen. Europol teilte mit, es seien im Rahmen des Projekts Medusa je 150 Täter und Opfer identifiziert worden. Andreas Meyer-Feist mit Einzelheiten.
6: Die Ermittlungen richteten sich gezielt gegen Männer, die ihre Partnerinnen erst betäuben und dann missbrauchen und Videos teilen. Europol spricht in diesem Zusammenhang von frauenfeindlichen Online-Communities. In den sozialen Medien würden nicht nur Bilder verbreitet, die mutmaßlichen Täter hätten sich in verschiedenen Chatgruppen auch über die Wirksamkeit von Betäubungsmitteln ausgetauscht und wo und wie diese Mittel beschafft und wie sie angewendet werden können. Woher die mutmaßlichen Täter und Opfer kommen, teilte Europol nicht mit, um weitere Ermittlungen nicht zu gefährden. Europol spricht von fast 280 neuen Ermittlungsansätzen. Dabei geht es um Vergewaltigung, sexuelle Nötigung, gefährliche Körperverletzung bis hin zum Vorwurf des versuchten Mordes.
5: Google und der Mutterkonzern Alphabet müssen in der EU eine Geldbuße in Rekordhöhe zahlen. Der Europäische Gerichtshof in Luxemburg bestätigte die Strafe von 4,1 Milliarden Euro wegen unerlaubter wettbewerbswidriger Praktiken. Die EU-Kommission hatte 2018 festgestellt, dass Google mit dem Betriebssystem Android seine Marktmacht missbrauche. Die Alphabet-Tochter Google sieht sich in Europa zahlreichen Kartellverfahren gegenüber. Die saarländische Landesregierung erkennt 4 Personen posthum den saarländischen Verdienstorden ab. Sie gehören zu einer Gruppe von Persönlichkeiten, denen die Saar-Uni nach jahrelangen Untersuchungen in der vorigen Woche Ehrentitel entzogen hatte. Sie alle hatten nach dem Krieg ihre Rolle in der NS-Zeit heruntergespielt. Aus dem Rechercheteam Volker Roth.
7: Die Reaktion auf die Berichterstattung des SR erfolgte prompt. Die Sprecherin der Staatskanzlei Kollet teilte am Vormittag mit, dass Franz Funk, Kurt Schlupkotten, Ludwin von Bochgalo und Paul Simonis der saarländische Verdienstorden aberkannt wird. Zuvor hatte es geheißen, die Akten des Landesarchivs sollten noch einmal geprüft werden. Alle 4 sind verstorben, es geht daher um einen symbolischen Akt. Simonis war im Saarland nach dem Krieg für die FDP DPS Minister, Schlupkotten Generaldirektor des Neunkircher Eisenwerks und IHK-Präsident, von Borgalo Chef von V&B, Franz Funk Schulleiter am Mannlich-Gymnasium in Homburg.
5: Der Saarländische Verdienstorden ist die höchste Auszeichnung des Saarlandes und entspricht einem Bundesverdienstkreuz erster Klasse. Das waren die Nachrichten mit René Jacqueline Möhler. 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
9: Heute haben wir Sonne und Wolken im Wechsel, höchstens 29 Grad. Morgen ganz ähnlich, ein bisschen kühler, 24 bis 27 Grad, Sonne pur, und Samstag und Sonntag genauso.
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9: Vorsicht auf der A6 Mannheim Richtung Saarbrücken zwischen Homburg und dem Kreuz Neunkirchen. Gefahr durch Gegenstände auf der rechten Spur. A1, hier auch Vorsicht, Saarbrücken Richtung Trier. Zwischen Eppelborn und Tholey Gefahr durch Gegenstände auf der Fahrbahn. Nochmal die A1 Trier Richtung Saarbrücken. In der Ausfahrt Riegelsberg Gefahr durch einen toten Marder auf der Fahrbahn. Und was haben wir noch? Blitzer. Danke fürs Melden. In Bexbach in der Wellesweiler Straße, in Niederkirchen in der Kuseler Straße und in Lebach in der Trierer Straße. Kommen Sie gut und sicher an.
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9: Mit Simin Sadeghi, ich freue mich, dass Sie dabei sind. Und die Große Koalition hat ihr Reformpaket vorgestellt heute Morgen. Und da steht eine Menge drin. Reiche mehr besteuern, Bürokratie abbauen, schärfere Regeln bei Krankschreibung und Leute mit weniger Geld entlasten. Was das für Sie bedeutet, das erfahren wir gleich.
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0: Deutschland wieder flott kriegen, das hat Bundeskanzler Merz so gesagt. Und zwar will er das mit einem großen Reformpaket. Auf das haben sich die Spitzen von CDU, CSU und SPD geeinigt. Nach monatelangem Zoff und Diskussionen. Nun steht es. Es verspricht vor allem, Menschen mit mittlerem und geringem Einkommen zu entlasten. Und das ist ja hier bei uns im Saarland besonders wichtig. Und es bedeutet auch, Reiche stärker zur Kasse zu bitten. Wir gucken drauf mit unserem ARD-Korrespondenten Tim Aßmann in Berlin. Tim, erzähl doch mal, was wurde genau beschlossen, um Menschen mit wenig Geld zu entlasten?
1: Ja, der Grundfreibetrag bei der Steuer, der soll hoch, der Kinderfreibetrag auch, das Kindergeld auch. Zum Teil sind das aber Erhöhungen, Stichwort Grundfreibetrag, die sowieso hätten kommen müssen. Da gibt's ein entsprechendes Gerichtsurteil. Der Bundesfinanzminister Lars Klingbeil von der SPD, der hat mal vorgerechnet, also eine Familie mit zwei Kindern und einem Haushaltseinkommen von rund 60.000 Euro, also eher so im Niedrigverdienerbereich, die würden dann spätestens ab 2028 jährlich rund 600 Euro weniger Steuern zahlen als bisher. Also das ist tatsächlich die Entlastung in diesem Bereich der niedrigen Einkommen. Insgesamt 10 Milliarden Euro Entlastungsvolumen sieht dieses Programm vor. Da ist wirklich vorher über deutlich mehr diskutiert worden. Also das ist dann eher der nicht so große Wurf, wie das auch mal im Raum stand. Und mehr Steuern bezahlen sollen die ganz hohen Einkommen. Das ist dann der sogenannte Reichensteuersatz. Der greift jetzt bei knapp 280.000 Euro und das sind dann 45%. Und das sollen künftig 47% sein und der soll auch ein bisschen eher greifen.
0: Man hört schon so ein bisschen durch. Du sagst, es ist nicht der ganz große Wurf, aber bringt es was?
1: Also es wird Entlastung bringen, vor allem nicht nur neben Familien, auch für kleinere Unternehmen. Viele Menschen werden weniger Steuern zahlen. Allerdings muss man natürlich sehen, dass gesamtblickend auf die ganzen Reformen, Stichwort Krankenkassenbeiträge zum Beispiel oder auch Stichwort Rentenversicherung, die Belastungen auch steigen werden. Wie viel also unterm Strich wirklich jeder dann mehr hat, das bleibt abzuwarten.
0: Es wurden auch zahlreiche Maßnahmen beschlossen, um die angeschlagene deutsche Wirtschaft wieder flott zu kriegen. Gucken wir auf die Einzelheiten. Wie soll das passieren?
1: Also zum einen soll es künftig leichter möglich sein, befristete Arbeitsverträge länger laufen zu lassen. Also bis zu 4 Jahren soll das möglich sein, insgesamt 6 Kurzarbeitsverträge sozusagen für kurze Zeit auszustellen. Bisher geht das nur 2 Jahre lang und man kann auch maximal 3 Verträge machen. Das soll bestimmten Branchen helfen. Und dann sollen die Betriebe auch im Bereich Bürokratie entlastet werden, also die sogenannten Berichtspflichten, also was man sozusagen selber dem Staat schon als Unternehmen vorher dokumentieren muss, das soll wegfallen. Also insgesamt weniger Bürokratie. Und dann soll auch etwas kommen, von dem zumindest die Bundesregierung hofft, dass es den Arbeitgebern hilft, nämlich das Thema Krankschreiben. Mhm. Also künftig kann man sich nicht mehr per Telefon vom Arzt krankschreiben lassen, sondern man muss auch schon am allerersten Tag in die Praxis und sich eine Bescheinigung dafür holen. Das ist sicherlich etwas, was auch zu sehr viel Diskussionen führen wird.
0: Das klingt auch alles sehr nach Merz. Der hat den Deutschen ja schon mehrfach vorgeworfen, zu oft krank zu sein. Auch hier die Frage, können diese Maßnahmen denn tatsächlich dafür sorgen, dass es wieder bergauf geht mit der deutschen Wirtschaft? Oder verärgert das eher Arbeitnehmer?

0: Also es trägt oder hat zumindest das Potenzial, Unfrieden in die Betriebe reinzutragen. Denn der Kanzler hat ja gesagt, naja, wenn einzelne Firmen das anders machen wollen, haben sie die Möglichkeit, das tarifvertraglich zwischen Arbeitgeber und Arbeitnehmer zu regeln. Das heißt, kümmert ihr euch mal drum. Wir sagen jetzt jedenfalls, ab dem ersten Tag braucht man eine Krankschreibung. Ich glaube vor allem, der Bürokratieabbau kann helfen. Insgesamt aber ist das möglicherweise noch nicht das ganz große Wachstumspaket. Ein Big Bang sei es nicht, hat auch CSU-Chef Söder gesagt, aber ein großes Reformpaket trotzdem, naja, also die Bewertungen werden sicherlich unterschiedlich ausfallen.
1: Aber man kann sagen, große Reformen stehen an. Die Koalition hat Details ihrer Reformvorhaben vorgestellt, unter anderem Menschen mit mittlerem und geringem Einkommen entlasten. Gegenfinanziert soll das vor allem über die sogenannte Reichensteuer. Beschlossen ist da aber alles noch nichts, das muss noch in den Bundestag und so weiter.
2: Wir fragen nach.

0: Höhen und Tiefen von Jonathan Zelter auf SR3. Und wir schauen ganz kurz auf die Straße. Vorsicht auf der A8, Pirmasens Richtung Saarlouis zwischen dem Kreuz Neunkirchen und der Sulzbachtalbrücke. Hier Gefahr durch Gegenstände auf der Fahrbahn. 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Ja, es ist viel los in Luxemburg heute und zwar im Museum für Moderne Kunst, MUDAM. Dort wird ordentlich gefeiert und zwar 20. Geburtstag. Mit dabei auch einige Promis, um das Kunstmuseum zu feiern. Dessen ersten 20 Jahre, muss man sagen, nicht immer ganz reibungslos verlaufen sind. Barbara Grech war mit von der Partie und schaut zurück auf die Geschichte des MUDAM.
1: Happy Birthday, MUDAM, für alle. Merci.
2: Jeder, der was auf sich hält und eine Einladung bekommen hatte, war da, beim Festakt in der großen Eingangshalle des MUDAM. Alle im Dresscode gekleidet. Blanc avec une touche de rouge, also weiß gekleidet mit einem Tupfen rot. Nur die Großherzogin machte eine Ausnahme. Rot gekleidet mit ein paar Tupfen weiß. Man muss sich ja schließlich abheben vom Volk.
3: Stellen Sie sich alle einen Moment lang vor, Sie gehen heute Abend durch den Park Dreieffelen. Sie sehen ein Museum, das aussieht, als sei es irgendwie schon immer hier gewesen.
2: Bettina Steinbrücke, die amtierende Direktorin des MUDAM, feierte das Museum und das, obwohl die Anfangsjahre durchaus holprig vonstatten gingen. Wir erinnern uns. Zuerst wurde aus Kostengründen der eigentlich größer geplante Bau von Star-Architekt Yeo Ming-Pai deutlich kleiner gebaut. Und dann stellte man fest, dass man zwar ein Museum für moderne Kunst gebaut hatte, aber nicht über eine entsprechende Sammlung von Kunstwerken verfügte. Also wurde aus dem Museum für moderne Kunst ein Museum für zeitgenössische Kunst. Das mit mehr oder minder belanglosen Ausstellungen auch nicht wirklich für einen Besucherandrang sorgte. Erst nach öffentlichem Druck wurden dann doch noch Künstler wie Tony Craig, Wim Delvoye oder William Kentridge nach Luxemburg geholt. Das waren die Highlights der Ausstellungsgeschichte des Hauses, das in 20 Jahren von 4 Direktoren geleitet wurde. Länger als 5 Jahre hatte es da keiner ausgehalten, außer bei Enrico Lungi. Der wurde gegangen nach einer angeblichen Ohrfeige, die er einer RTL-Reporterin verabreicht haben soll, was sich am Ende als nicht korrekt herausgestellt hat. Auch Bettina Steinbrücke, die amtierende Direktorin, hatte erstmal Streitereien mit der Equipe des Hauses.
3: Vielleicht wurde das MUDAM in der Vergangenheit manchmal stärker über seine Kontroversen wahrgenommen als über seine Erfolge.
2: Doch das ist Geschichte. Steinbrücke ist dabei, das Museum in die Zukunft zu führen. Mit meist unbekannten Namen, aber sehr gut gemachten Ausstellungen, die zumindest für Diskussionsbedarf sorgen. Außerdem will sie das Haus international vernetzen.
3: Und zugleich fest in Luxemburg verankert bleibt. Wir messen unseren Erfolg auch nicht alleine in Besucherzahlen. Wir messen ihn daran, ob die Menschen wiederkommen.
2: Zumindest in den nächsten Tagen wird das wohl klappen. Bei freiem Eintritt inklusive Sonntag und einem Programm von Party bis Kindermitmachprogramm. Dann ist das MUDAM das, was sich die Luxemburger wünschen. Ein Museum für Luxemburg und die Großregion und für alle, die hier leben.
0: Mehr Infos zu den Feierlichkeiten gibt's bei uns im Netz auf sr.de. Bis zum Sonntag freien Eintritt im Museum, falls Sie hinwollen, und eine ganze Menge Veranstaltungen.

0: Noch ist es 12.30 Uhr.
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2: Guten Tag. Reaktionen auf Reformpaket. Arbeitgeberpräsident Dulger spricht von einem überfälligen Kurswechsel der Koalition, fordert aber weitere Entlastungen. Die Bundesregierung hat sich unter anderem auf Lockerungen im Arbeitsrecht geeinigt. Die Gewerkschaft Verdi spricht von einem massiven Angriff auf Beschäftigte. EuGH bestätigt Milliardenstrafe gegen Google. Die EU-Kommission verlangt von dem IT-Riesen mehr als 4 Milliarden Euro. Google wird vorgeworfen, bei Herstellern von Android-Smartphones und Mobilfunkanbietern seine Marktdominanz durchgesetzt zu haben. Konsequenz aus NS-Vergangenheit. Die saarländische Landesregierung hat 4 Persönlichkeiten den Verdienstorden aberkannt. Unter ihnen der frühere Minister Simonis und der damalige Chef des Neunkircher Eisenwerks Schlupkotten. Ihnen hatte schon die Saar-Uni die Ehrendoktorwürde entzogen. Und Streik bei der Saarbahn. Er beginnt in einer halben Stunde und soll bis Montag früh dauern. Hintergrund ist die immer schärfere Tarifauseinandersetzung zwischen den kommunalen Arbeitgebern und der Lokführergewerkschaft GDL. Der Busverkehr ist von dem Streik nicht betroffen.
0: Wir gucken gleich genauer auf dieses Thema. Danke, Christian.
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0: Das geht schnell. Heute sonnig mit Wolken, 25 bis 29 Grad. Morgen nur Sonne, 24 bis 27 Grad. Und das Wochenende genauso.
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0: Nicht viel los auf unseren Straßen. Blitzer haben sie uns gemeldet. Ich wollte schon saarländisch sagen. Blitzer haben sie uns gemeldet. Und zwar unter 0800 700 8000. Danke dafür. In Bexbach in der Wellesweiler Straße steht zum Beispiel einer. In Niederkirchen in der Kuseler Straße und in Lebach in der Trierer Straße. Kommen Sie gut an.
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0: 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Und ich habe es gerade schon angekündigt, wir gucken gleich genauer drauf, warum bis Montag früh hier bei uns im Saarland keine Saarbahnen fahren und was das für Sie bedeutet. Ich bin Simin Sadeghi und freue mich, dass Sie heute dabei sind.
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0: Tanken ist wieder teurer und am Wochenende steht in Saarbrücken das Altstadtfest an. Gleich mehrere Gründe, kann man sagen, das Auto stehen zu lassen und mit der Saarbahn unterwegs zu sein. Das wird aber nichts, denn die Saarbahnfahrer und Fahrerinnen streiken. Offiziell ab jetzt gleich um 13 Uhr bis Montag früh. Hintergrund ist der Tarifkonflikt zwischen Lokführern und der Saarbahn. Seit Wochen hat sich das hochgeschaukelt und wir schauen jetzt genauer drauf mit Peter Sauer aus unserer Wirtschaftsredaktion. Ja, Peter, was sind denn die Gründe für den erneuten Streik?
1: Also Auslöser der erneuten Streiks sind laut GDL eigentlich zwei Punkte. Zum einen die fortlaufenden Falschdarstellungen des Arbeitgebers über die Tarifforderungen der GDL. So sieht die Gewerkschaft das. Und der zweite Aspekt ist, dass es sich um einen Angriff auf die Grundrechte der Lokführer handelt. Denn am Dienstag, da hatte der KAV Saar, der Kommunale Arbeitgeberverband, einen ziemlich interessanten Zug im Rahmen dieses Tarifkonflikts gemacht. Er hat nämlich eine spezielle Vereinbarung mit der GDL gekündigt. Statt weiter mit der GDL zu verhandeln, wollen die Arbeitgeber dann nämlich jetzt den Verdi-Tarifvertrag auch für die 80 Lokführer anwenden. Wir erinnern uns, der Tarifvertrag, der wurde im Frühjahr für die gut 400 Busfahrer der Saarbahn eigentlich abgeschlossen. Stefan Spaniol, der Geschäftsführer des KAV Saar, erklärte dazu:
2: Wir haben für etwa 15% der Beschäftigten, nämlich die Saarbahnfahrerinnen und Saarbahnfahrer, einen gesonderten Tarifvertrag bisher mit der GDL. Nach den bundesrechtlichen Vorgaben muss diese Tarifpluralität so nicht gelebt werden, sondern es ist abzuwägen, ob man im Sinne der Tarifeinheit eben dann auch die Anwendung nur eines Tarifvertrages dann eben auch prüfen muss.
1: Jahrelang hatte die Arbeitgeberseite durch die getroffene Sonderregelung mit der GDL auf die Anwendung des Tarifeinheitsgesetzes verzichtet, also auf den Grundsatz ein Betrieb, ein Tarifvertrag. Die Arbeitgeber sagen, die Forderungen der GDL, die sind viel zu hoch. Die Gewerkschaft fordert ja unter anderem Entgelt- und Zulagenerhöhungen von je 8% rückwirkend zum Jahresbeginn. Die Arbeitgeberseite sagt dazu, ja, die Kassen der Kommunen sind komplett leer und nach SR-Informationen liegen die erwarteten Verluste der Saarbahn aktuell jährlich bei deutlich über 20 Millionen Euro. Da gäbe es also nur wenig Spielraum.
0: Also wird jetzt erneut gestreikt. Wie reagiert die GDL denn sonst auf das Vorgehen der Arbeitgeber?
1: Naja, es ist ja im laufenden Tarifstreit bereits der 6. Streik der Saarbahnfahrer. Die GDL sagt, dass man in vielen vergleichbaren Fällen mit den Arbeitgebern ohne Streiks zu Abschlüssen gekommen sei und dass die Saarbahnfahrer weiterhin auf einen eigenen Tarifvertrag pochen werden. Sie werden dadurch auch etwas besser bezahlt als die Saarbahn-Busfahrer. Der Vorwurf der GDL lautet hier, das Tarifeinheitsgesetz werde vom KAV Saar als Druckmittel instrumentalisiert. Das gefährde ganz bewusst die Stabilität des Bahnverkehrs in der Region, erläutert der GDL-Bundesvorsitzende Mario Reis.
3: Erstens mal ist die Nachricht ja gestern bei den Kollegen draußen angekommen und die sind an der Stelle hochgradig erbost. Die GDL ist dafür bekannt, wir kommen bis Weihnachten, wenn wir in diesem Streit leben, ohne weiteres aus. Ob das Saarland und den Reisenden dann anzutun ist, wage ich zu bezweifeln.
1: Sprich also, der 6. Streik, der könnte noch lange nicht der letzte sein.
0: Und wie könnte eine Lösung aussehen?
1: Also die sehe ich im Moment ehrlich gesagt nicht. Ich bin ja im regelmäßigen Kontakt mit beiden Parteien und mein Eindruck ist, dass das Tischtuch echt ziemlich zerschnitten ist im Moment. Man schaukelt sich gegenseitig hoch. Beide Seiten betonen zwar, sie seien grundsätzlich zu Gesprächen bereit. Ein neuer Termin wurde bisher jedoch nicht vereinbart. Womöglich könnte ein neutraler Schlichter ja helfen, aber daran haben beide aktuell kein wirkliches Interesse. Es ist also eine sehr verfahrene Situation und die Leidtragenden sind natürlich die Fahrgäste. Die müssen sich vermutlich Stand jetzt auf weitere Streiks einstellen.
0: Danke dir, Peter. Von jetzt gleich 13 Uhr offiziell bis morgen früh streiken die Saarbahnfahrerinnen und Fahrer hier bei uns. Hintergrund ist ein festgefahrener Tarifstreit. Vor allem für die, die am Wochenende mit der Bahn geplant haben, aufs Saarbrücker Altstadtfest zu kommen. Ja, müssen sie sich Alternativen suchen.
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1: Und wir haben heute einen ganz speziellen Tipp für Sie, eine besondere Radtour, und zwar für Menschen, die keine klassische Radtour machen können, wenn es zum Beispiel Probleme gibt mit dem Gleichgewichtssinn, wenn man im Rollstuhl sitzt oder sonst irgendwie eingeschränkt ist, dann ist es natürlich eine richtige Herausforderung. Geht aber trotzdem, sagt Luca Biewer. Wie? Das hat Dagmar Scholle rausgefunden.
2: Mein Name ist Luca Biewer, ich bin 31 Jahre alt, hatte vor 8 Jahren einen Mountainbike-Unfall, bin seitdem ab dem Hals abwärts querschnittsgelähmt.
3: Das Radfahren wollte Luca trotzdem nicht vollständig abschreiben.
2: Ich habe dann sehr viel Unterstützung nach meinem Unfall erfahren. Und dann haben wir den Verein Lukas Bewegen gegründet. Und der hat jetzt unter anderem auch einen Fahrradverleih für Menschen mit Beeinträchtigungen.
3: Wir treffen uns in Merzig-Hilbringen vor einem schwarzen Container. Der steht auf dem Hof der Firma E-Motion, ein Fahrradgeschäft für E-Bikes. In dem Container stehen insgesamt 6 Spezialräder, finanziert aus Spendengeldern. Und die kann man ausleihen.
2: Und wenn man sich ein Fahrrad ausleiht, kann man es wirklich das ganze Wochenende nutzen und gibt dann einfach nur sonntags seinen Schlüssel ab.
3: Wir probieren es aus. Lukas' Freundin Lara holt eines der Räder aus der Box.
4: Das ist der Knopf zur Anfahrhilfe. Das heißt, wenn ich jetzt, Achtung, ich komme drauf, dann fährt es von alleine auch los. Also ohne, dass man treten muss, dass ich sie unterstütze. Ansonsten hat man 3 Stufen. Man kann den Sitz vor- und zurückstellen. Bei dem Paralleltandem kann man zum Einstieg den Sitz quasi nach rechts drehen, dass man quasi so einsteigt und sich dann zurücktritt.
3: 3 Räder und einen kräftigen Elektroantrieb haben alle Modelle. Aber sie decken ganz unterschiedliche Bedürfnisse ab. Es gibt Räder, auf denen man alleine fährt, auf anderen ist man zu zweit unterwegs. Bei dem Rollstuhlrad zum Beispiel. Ein Lastenfahrrad vorne mit einer Art Rampe für den Rollstuhl.
4: So, wir haben hier vorne den Hebel. Der Hebel ist auch noch einmal gesichert, dass während der Fahrt das nicht zufällig runtergehen kann. Heißt, ich muss erst die Sicherung einmal rausholen, ziehe das vor und so kann derjenige dann drauf fahren. Und theoretisch haben wir auch hier eine Seilwinde, nennt man das, die quasi elektrisch unterstützt beim Hochziehen.
3: Was kompliziert klingt, ist einfach zu bedienen. Bei der Einweisung unterstützt das Team von E-Motion. Kostenfrei und gemeinnützig, genauso wie die Ausleihe insgesamt.
4: Und da sind wir unheimlich dankbar für die Unterstützung, weil sonst könnten wir das als gemeinnütziger Verein gar nicht gewährleisten, da technisch die Räder so fit zu halten, dass sie jede Woche für jede Ausleihe auch wieder einwandfrei sind.
3: Beim Ausleihen werden auch automatisch Streckenvorschläge mitgeliefert. Dann kann man sich herantasten, mutig sein, ausprobieren, sich Zeit lassen.
4: Wir können nur sagen, also Luca und ich haben schon viele Touren zusammen mit dem Rad gemacht. Probiert's aus, es macht echt super viel Spaß.
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Er schreibt die Songs. Man kann so sagen. Und damit geht unsere Region am Mittag zu Ende. Schön, dass Sie dabei waren. Jetzt Frank Hofmann und er nimmt Sie mit in unseren Kiosk. Und wir beenden diese Sendung von Barry Manilow zu Eric Clapton. Wonderful Tonight. Wir hören uns heute Nachmittag wieder, wenn Sie mögen, um 16 Uhr. Bis dann!

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15: Rundschau. Um 13 Uhr mit Stefanie Balle und diesen Themen. Erfolgreiche Koalitionsgespräche.
16: Deutschland wird Schutz geben, aber nicht fesseln. Deutschland wird mutig sein, aber nicht übermütig.
15: Die großen Reformen bekommen Gestalt. Groß angelegte Fahndung. Europol zerschlägt mehrere digitale Missbrauchsnetzwerke mit über 150 Tätern. Und nach Ehrentiteln nun auch Verdienstorden futsch. Landesregierung entzieht 4 damit geehrten posthum den Landesverdienstorden. Das Wetter am Nachmittag erst sonnig, später bewölkt bei maximal 29 Grad. Es hat dann doch nicht so lange gedauert wie befürchtet. Noch vor Mitternacht haben sich die Koalitionäre von CDU, CSU und SPD auf etliche Reformschritte geeinigt. Arbeitsmarkt, Einkommensteuer, Wohnungsbau. Die Beschlüsse von gestern reichen von den großen Linien bis hin zu Details. Am Morgen stellte die Regierung die Ergebnisse vor. Was nun beschlossen ist, fasst Hauptstadtkorrespondentin Isabel Karas zusammen.
17: Bundeskanzler Friedrich Merz sprach von einem guten Tag für Deutschland und kündigte mehr als 30 Maßnahmen zur Stärkung von Wirtschaft, Arbeitsmarkt und Sozialstaat an. Geplant sind unter anderem Steuerentlastungen für mittlere und geringe Einkommen. Nach Angaben von SPD-Chef Lars Klingbeil sollen Familien mit Kindern am stärksten profitieren. Spätestens 2028 soll erreicht werden, dass sie um bis zu 600 Euro im Jahr entlastet werden. Am Arbeitsmarkt sollen sachgrundlose Befristungen, also befristete Arbeitsverträge ohne konkreten Grund, künftig bis zu 48 Monate möglich sein. Zudem wird die telefonische Krankschreibung abgeschafft. Eine Arbeitsunfähigkeitsbescheinigung soll wieder ab dem ersten Krankheitstag erforderlich sein. Daneben bekräftigte Merz die Pläne der Koalition für die Reform der gesetzlichen Rente und der Krankenversicherung. Die Vorschläge zur Rente sollen noch in diesem Jahr gesetzlich umgesetzt werden. Die Gesundheitsreform soll bereits in der nächsten Woche im Bundestag und Bundesrat beschlossen werden. Der Bundeskanzler rief außerdem die Bürgerinnen und Bürger dazu auf, die Reformen zu unterstützen. Deutschland müsse jetzt gemeinsam Lust auf die Zukunft entwickeln. Isabel Karas, Berlin.
15: Die Gewerkschaft Verdi hat die Ergebnisse des Koalitionsausschusses scharf kritisiert. In einer Mitteilung ist von einem massiven Angriff auf Beschäftigte die Rede. Vor allem die geplante Ausweitung sachgrundloser Befristungen und die Verschärfungen bei Krankschreibungen würden Beschäftigte unter Generalverdacht stellen. Unter anderem ist eine Attestpflicht ab dem ersten Krankheitstag vorgesehen. Die Landesregierungen sollten daher die Pläne im Bundesrat nicht mittragen. Die geplante höhere Besteuerung von Minijobs würde im Saarland Zehntausende Arbeitnehmer treffen. Nach Zahlen des Sozialministeriums gab es im vergangenen Jahr im Saarland mehr als 55.000 Beschäftigte, die ausschließlich geringfügig entlohnt wurden. Fast 60% sind Frauen. Die Minijobber arbeiten den Angaben zufolge vor allem in der Reinigungsbranche, der Gastronomie und in Büros. Ermittlungsbehörden aus 7 europäischen Ländern haben mehrere digitale Missbrauchsnetzwerke zerschlagen. Laut einer Europol-Mitteilung wurden im Rahmen des Projekts Medusa 156 Täter und ebenso viele Opfer identifiziert. Andreas Meyer-Feist berichtet.
7: Die Ermittlungen richteten sich gezielt gegen Männer, die ihre Partnerinnen erst betäuben und dann missbrauchen und Videos teilen. Europol spricht in diesem Zusammenhang von frauenfeindlichen Online-Communities. In den sozialen Medien würden nicht nur Bilder verbreitet, die mutmaßlichen Täter hätten sich in verschiedenen Chatgruppen auch über die Wirksamkeit von Betäubungsmitteln ausgetauscht und wo und wie diese Mittel beschafft und wie sie angewendet werden können. 4 dieser Missbrauchsnetzwerke konnten laut Europol identifiziert und zerschlagen werden. Führend bei den Ermittlungen waren das Bundeskriminalamt und britische Polizeibehörden. Woher die mutmaßlichen Täter und Opfer kommen, teilte Europol nicht mit, um weitere Ermittlungen nicht zu gefährden. Europol spricht von fast 280 neuen Ermittlungsansätzen. Dabei geht es um Vergewaltigung, sexuelle Nötigung, gefährliche Körperverletzung bis hin zum Vorwurf des versuchten Mordes.
15: Google und der Mutterkonzern Alphabet müssen in der EU eine Geldbuße in Rekordhöhe zahlen. Der Europäische Gerichtshof in Luxemburg bestätigte die Strafe von 4,1 Milliarden Euro wegen unerlaubter wettbewerbswidriger Praktiken. Die EU-Kommission hatte 2018 festgestellt, dass Google mit dem Betriebssystem Android seine Marktmacht missbrauche. Die Alphabet-Tochter Google sieht sich in Europa zahlreichen Kartellverfahren gegenüber. Die Bundesregierung hat die neuen heftigen Luftangriffe auf die Ukraine scharf verurteilt. Ein Sprecher des Auswärtigen Amtes sagte, Russlands Präsident Putin zeige keinerlei Verhandlungsbereitschaft und setze weiter auf Raketen- und Drohnenterror gegen die Bevölkerung. Die EU-Außenbeauftragte Kallas dringt auf weitere Sanktionen gegen die Führung in Moskau. Bei den Angriffen auf Kiew wurden nach ukrainischen Angaben in der Nacht mindestens 17 Menschen getötet und mehr als 80 verletzt. Die saarländische Landesregierung erkennt 4 Personen posthum den saarländischen Verdienstorden ab. Sie gehören zu einer Gruppe von Persönlichkeiten, denen die Saar-Uni nach jahrelangen Untersuchungen in der vorigen Woche Ehrentitel entzogen hatte. Sie alle hatten nach dem Krieg ihre Rolle in der NS-Zeit heruntergespielt. Aus dem Rechercheteam Volker Roth.
18: Die Reaktion auf die Berichterstattung des SR erfolgte prompt. Die Sprecherin der Staatskanzlei Kollet teilte am Vormittag mit, dass Franz Funk, Kurt Schlupkotten, Ludwin von Borgalo und Paul Simonis der saarländische Verdienstorden aberkannt wird. Zuvor hatte es geheißen, die Akten des Landesarchivs sollten noch einmal geprüft werden. Der saarländische Verdienstorden ist die höchste Auszeichnung des Saarlandes und entspricht einem Bundesverdienstkreuz erster Klasse. Alle 4 sind verstorben, es geht daher um einen symbolischen Akt. Simonis war im Saarland nach dem Zweiten Weltkrieg für die FDP-DPS-Minister, Schlupkotten Generaldirektor des Neunkircher Eisenwerks und IHK-Präsident, Ludwin von Borgalo Chef von V&B, Franz Funk Schulleiter am Mannlich-Gymnasium in Homburg und Mitbegründer der Volkshochschule Homburg. Die Universität hat inzwischen das vollständige Gutachten veröffentlicht. Dort lässt sich die Rolle der 4 in der NS-Zeit detailliert nachlesen.
15: Gestern hatte die Pius-Brüderschaft 4 Bischöfe geweiht und damit gegen das Gesetz des Vatikan verstoßen. Papst Leo reagierte prompt. Die 4 Bischöfe wurden heute exkommuniziert.
19: Die Weihen in Ekon im schweizerischen Wallis fanden gegen das ausdrückliche Verbot des Vatikans statt. In einer heute veröffentlichten Erklärung der Vatikanischen Abteilung für die Glaubenslehre wird dies als schismatischer Akt gewertet, als Kirchenspaltung. Aus der

0: eröffnet erst einmal keine Spielräume. Alle Priester der Bruderschaft gelten als schismatisch und unterliegen der Exkommunikation. Tillmann Kleinjung, Rom.
1: In älteren Mietwohnungen steigen die Nebenkosten schneller als die kalten Mieten. Das teilte das Portal ImmoScout24 mit. Demnach stiegen in unsanierten Bestandswohnungen die durchschnittlichen Nebenkosten innerhalb eines Jahres um 3,8%. Die kalten Mieten legten im gleichen Zeitraum um 2,7% zu. Laut ImmoScout entscheidet der energetische Zustand von Wohnungen zunehmend darüber, was das Wohnen für Mieter am Ende kostet. ImmoScout wertete für sein Wohnbarometer nach eigenen Angaben mehrere Millionen Inserate der vergangenen 5 Jahre aus. Die Universität des Saarlandes bietet im kommenden Wintersemester wieder das sogenannte Juniorstudium an. Dabei können Schüler der Oberstufe an Vorlesungen und Lehrveranstaltungen in 25 Fächern teilnehmen. Neu sind in diesem Jahr die Fächer Biologie, Pharmazie und Psychologie. Darüber hinaus können die Schüler die Bibliothek und die Mensa nutzen und sich für die Programme des Unisports und des Sprachenzentrums anmelden. Bewerbungsschluss ist der 23. August. Bei einem Brand im Krankenhaus in Ludwigslust in Mecklenburg-Vorpommern sind am frühen Morgen 2 Menschen gestorben. Der Dachstuhl des Gefäßchirurgiestation des Helene-von-Bülow-Klinikums stand in Flammen. Fabian Weishaupt berichtet.
2: Nach Angaben der Polizei war das Feuer gegen 16:30 in einem Patientenzimmer ausgebrochen. Dabei war auch der Dachstuhl der Gefäßchirurgie in Brand geraten. 2 Menschen starben dabei. Das Krankenhaus musste evakuiert werden. Auch die Notaufnahme war zeitweise geschlossen. Kurz nach dem Ausbruch hatte die Polizei zunächst von 34 Verletzten gesprochen. Diese Zahl hat sich allerdings nicht bestätigt. Mehrere Dutzend Menschen wurden zwar zur Untersuchung gebracht, galten danach allerdings als unverletzt. Bestätigt ist, dass ein Mensch eine Rauchgasvergiftung erlitten hat. Rund 60 Patientinnen und Patienten mussten insgesamt aus dem Krankenhaus gebracht werden. Im Einsatz waren 90 Feuerwehrleute und etwa 40 Polizistinnen und Polizisten. Die Brandursache ist weiter unklar.
1: Die SV Elversberg empfängt schon am 3. Spieltag der nächsten Bundesliga-Saison Rekordmeister Bayern München. Das geht aus dem kompletten Spielplan für die Saison 2026-27 hervor, den die Deutsche Fußballliga heute veröffentlicht hat. Danach findet die Partie der SVE gegen die Bayern am Wochenende 11. bis 13. September statt. Zum Bundesliga-Auftakt am 29. und 30. August spielt Elversberg zu Hause gegen Bayer Leverkusen. Das war die SR-Info-Rundschau. Um gleich 12:50 öffnet Frank Hofmann für Sie den SR3-Kiosk. Hallo Frank.
3: Dankeschön.
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5: Heute Nachmittag nochmal sonnig bis 29 Grad. Später ziehen dichtere Wolken auf. Es wird spürbar windiger. Es bleibt aber meistens trocken. In der Nacht dann klart's auf. Es kühlt runter bis auf 9 Grad. Morgen am Freitag geht's wieder hoch mit den Temperaturen. 24 bis 27, ein herrlicher Sonnentag. Samstag, Sonntag. Auch ähnlich sonnig, trocken und bis 30 Grad.
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5: Im Saar-Pfalz-Kreis auf der B423 zwischen Homburg und Schwarzenbach, da ist eine Unfallstelle noch nicht gesichert. Auch Leute auf der Fahrbahn, bitte vorsichtig dort ranfahren auf der B423. Weiter geht's mit unseren Blitzern. Hier sind die neuesten in Bexbach, in der Wellesweiler Straße, in Niederkirchen, in der Kuseler Straße und in Liebach in der Trierer Straße. Alle Blitzer auf sr3.de und in der SR3-App. Kommen Sie gut an.
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5: Ein Trommler-Chaos war das Anfang der 60er bei Love Me Do von den Beatles. Gibt's mehrere Studioversionen. Einmal hat Pete Best getrommelt, dann Ringo Starr und dann Andy White. Und es heißt, bei der Hit-Fassung, da sei Andy White am Schlagzeug gewesen. Vielleicht können Sie es raushören. Hier ist unsere Fassung, Love Me Do. Die Beatles, ich bin Frank Hofmann.
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0: Das ist der Moment. Das könnte ein wunderbarer Moment werden. Jetzt am Samstag, SR3 ist ja, das waren die Toten Hosen. Und jetzt am Samstag geht's wieder Klassik am See in Losheim. Sie erleben die Deutsche Radiophilharmonie, unter anderem die Sopranistin Eva Zalenga und der Tenor Benjamin Bruns werden singen. Die sind top in ihrem Fach. Gespielt werden Stücke von Strauss, von Dvorak, von Rossini und das Ganze unter freiem Himmel und direkt am Wasser. Das wird romantisch, so richtig romantisch. Und Sie können dabei sein, weil SR3 hat noch ein paar exklusive Tickets für Sie zur Seite gelegt. Wie Sie da drankommen, mit ein bisschen Glück natürlich, das gehört immer dazu im Leben, wie Sie da drankommen neben ein bisschen Glück, das verrate ich noch in dieser Sendung, also in den nächsten 3 Stunden nicht weglaufen, einfach dranbleiben und hören und dann mitmachen, wenn es soweit ist. Hier ist Annette Loisan auf SR3, an deiner Seite.
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wo Al Stewart mit Time Passages hier auf SR3 die Zeit Time gerade anspricht. Wer erinnert sich noch 2003, vor 23 Jahren, wenn man sich das mal vorstellt, an die damaligen Teilnehmer von Deutschland sucht den Superstar? Damals ist die erste Ausgabe gelaufen und Hand aufs Herz, damals haben wir Alten das auch noch geschaut. Heute ist es ja eher so eine hippe Geschichte für junge Leute. Da erinnert man sich ja schon noch an die Namen von damals. Alexander Klavs, der hat's auch gewonnen, arbeitet immer noch im Musikbereich. Juliette Schoppmann auch, Daniel Lopez, Judith Lefebvre oder Andrea Joosten. Und von 10 Leuten, die jetzt mitsingen, hier bei We Have a Dream, dieser Geschichte, die von Dieter Bohlen komponiert und produziert wurde, sind die anderen 5, also 5 von 10 sind nicht mehr im Musikgeschäft. Daniel Kübelböck ist ja schon gestorben. Und dann sind Leute, die was ganz anderes machen inzwischen, zum Beispiel als Lokalpolitiker arbeiten, in der Pflege, Werbekauffrau ist eine, oder auch eine Familienmanagerin. We Have a Dream. Damals hatten sie alle noch diesen großen Traum. Er hat sich nur für einige erfüllt. SR3 hier mit dem Chor aus DSDS.

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1: Es ist 13:30. Stefanie Balle ist im Studio.
2: Hausärzte warnen vor riesiger Bürokratiewelle. Der Bundesvorsitzende Blumenthal Bayer nannte die geplanten neuen Regeln für Krankschreibungen absolut katastrophal. Die Große Koalition plant eine Attestpflicht für Arbeitnehmer ab dem ersten Krankheitstag und die Abschaffung der telefonischen Krankschreibung. Kritik auch aus dem Saarland. Der Verdi-Landesbezirk Rheinland-Pfalz-Saarland erklärte, mit der neuen Attestpflicht würden die Beschäftigten unter Generalverdacht gestellt und gegängelt. Auch die saarländische Ministerpräsidentin Rehlinger sprach von Misstrauen gegenüber Arbeitnehmern. Insgesamt gehe das Reformpaket der Bundesregierung aber in die richtige Richtung. EuGH bestätigt Milliardenstrafe gegen Google. Die EU-Kommission verlangt von dem IT-Unternehmen mehr als 4 Milliarden Euro. Google wird vorgeworfen, bei Herstellern von Android-Smartphones und Mobilfunkanbietern seine Marktdominanz durchgesetzt zu haben. Weiteres Top-Team zu Saisonbeginn im Saarland. Die SV Elversberg empfängt schon am dritten Spieltag der neuen Bundesliga-Saison Rekordmeister Bayern München. Nach dem heute veröffentlichten Spielplan findet die Partie an der Kaiserlinde am Wochenende 11. bis 13. September statt. Bereits Ende August spielt Leverkusen in Elversberg.
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1: Das sieht gut aus heute Nachmittag. Sonnig bis zu 29 Grad. Es ziehen später ein paar Wolken auf. Es wird auch spürbar windiger, aber es bleibt heute trocken.
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1: Haben Sie eine gute Fahrt auf Ihrem Weg durchs Land, seien Sie aber auf der A1 vorsichtig. Saarbrücken-Trier in Höhe Eppelborn nämlich Gegenstände auf der Fahrbahn. Außerdem im Saar-Pfalz-Kreis auf der B423 zwischen Homburg und Schwarzenbach eine Behinderung nach einem Unfall, dort bitte vorsichtig ranfahren. Unsere neuesten Blitzer in Völklingen in der Stadionstraße, in Göttelborn in der Göttelborner Straße und in Bexbach in der Wellesweiler Straße. Alle Blitzer haben Sie auf sr3.de und in der sr3-App. Und wenn es auf Ihrer Strecke klemmt, geben Sie gerne Bescheid. Hier ist die Nummer. Sie erreichen uns unter 0800 700 8000.
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1: Ich bin Frank Hofmann. Im Song von Billy Ocean, Love on Delivery, ist es so, dass er sich ganz doll darauf freut, nach Hause zu kommen, weil dort seine Frau ist, seine Freundin. Und er freut sich dann, dass man nochmal zusammen ist, dann nach einem anstrengenden Arbeitstag. Und so geht es vielen Schülern, Schülerinnen im Saarland. Eine anstrengende Zeit gehabt in der Schule und jetzt in den Ferien. Das ist auch so ein bisschen wie nach Hause kommen und sich wohlfühlen. Naja, oder in den Ferien eher wegfahren und sich dann irgendwo anders wohlfühlen. SR3 jetzt hier mit einem schönen 80er mit LOD, das ist die Abkürzung für Love on Delivery, Billy Ocean.

0: Da geht noch was, oder? Noch eine Stufe am Synthesizer. Jetzt haben wir es. Godley and Cream mit Cry auf SR3. Es ist 13:39 Uhr. 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Die A1 Saarbrücken Trier in Höhe Eppelborn in beiden Richtungen. Gegenstände auf der Fahrbahn. Bitte vorsichtig sein. Wer am Samstag, jetzt am Samstag, nicht vor Ort mit dabei sein kann, der muss warten. Der muss richtig lange warten auf die Aufzeichnung von Klassik am See. Die kommt nämlich dann am 3. Oktober erst im SR-Fernsehen. Aber viel besser wär's jetzt schon, ne? Bei der Sonne, selbst vor der Bühne sitzen am Losheimer Stausee, zu picknicken, das ist doch viel, viel besser. Packen Sie eine Decke ein, Weingläser, Fingerfood, genießen Sie die Musik, während die Sonne langsam über dem See untergeht. Das ist es doch, was man haben möchte. Die Deutsche Radiophilharmonie spielt, unter anderem die Sopranistin Eva Zalenga und der Tenor Benjamin Bruns werden singen und gespielt werden Stücke von Strauss, Dvorak und Rossini unter freiem Himmel, direkt am Wasser. Sagen Sie mir doch per Telefon 0681 64 064 in den nächsten 7 Minuten einfach, wie das diesjährige Motto von Klassik am See lautet. Es gibt mit ein bisschen Glück Tickets für Ihre Picknickgruppe. 4 Leute kriegen je ein Ticket von uns, um gemeinsam zu Klassik am See gehen zu können. Mitmachen per Telefon jetzt 0681 64 064 bis zum Ende von Solid Ground. Von The Frontman, die laufen direkt nach Rosenstolz, SR, der Kiosk am Freitag mit Tickets für Sie und 3 Ihrer Lieben für SR Klassik am See, jetzt am Samstag.
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Hier ist SR3. Das waren Frontman mit Solid Ground. Und jetzt mache ich das Telefon wieder zu. Jetzt hebe ich nicht mehr ab. Jetzt ist das Schluss hier mit Anrufen für Karten für SR-Klassik am See. Ich habe ein paar Leute hier zusammen. Und jetzt schauen wir mal, wer Losglück hat. Und das erzähle ich Ihnen dann gleich. Und rufe natürlich zurück. Also wir wollen natürlich kurz darüber sprechen, welche vier Leute da auf dem Picknicktuch, auf der Picknickdecke dann sitzen bei SR-Klassik am See. Und was sie mitnehmen. Gleich. 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

0: SR3, das ist eine wunderschöne Zusammenarbeit zwischen Jason Mraz und Gregory Page. Right now, not tomorrow. Silke, Hans-Dieter, Ilse, Hubert, Brigitte, Ilka und Hildegard, die werden jetzt zu Hause sagen, Mensch, hat mich gar nicht angerufen. Ja, das stimmt. Also das heißt auch, es gibt für Sie jetzt keine Karten für Klassik am See. Am Telefon ist Manuel aus Schiffweiler. Grüß Gott.
1: Hallo.
0: Sie sind gerade von der Arbeit nach Hause gekommen und haben schnell hier bei uns durchgeklingelt. Herzlichen Glückwunsch zu 4 Karten für Klassik am See.
1: Vielen Dank. Dankeschön.
0: Sehr gerne. Haben Sie überhaupt Zeit jetzt am Samstag?
1: Wir haben Freunde eingeladen, die kommen, aber die werde ich dann jetzt mit
0: ausladen.
1: Den Karten überraschen.
0: Ach so, ja, oder
1: nein,
0: so.
1: Nein, nee. Ich hoffe, dass sie mitkommen, weil ansonsten müssen wir sie halt ausladen, dann ist das so.
0: Wie viele sind's denn? Weil ich habe 4 Karten für Sie.
1: 2 tatsächlich nur. Also
0: wir
1: wären dann zu 4. Ja, es passt wunderbar.
0: Wir machen das ab. Sie 4 Karten, also kriegen die 4 Karten und dann geht's zu Klassik am See. Da gibt's gar keine Widerrede. Das ist Ihr Entscheidungsset. Sie waren letztes Jahr auch schon, waren Sie dort. Da gab's Filmmusik. In diesem Jahr haben wir eben schon geklärt, das Motto Zugabe. Es gibt von Dvorak was auf die Ohren. Es gibt von Strauss was auf die Ohren. Wie werden Sie es machen? Stühlchen mit Tisch oder schön auf der Decke flezen?
1: Also letztes Jahr haben wir Stühle und Tisch dabei gehabt. Dieses Jahr steht es dann halt noch nicht fest, weil das jetzt so spontan ist. Wie wir es organisiert bekommen, auf jeden Fall nehmen wir was zu essen und zu trinken mit.
0: Und die ordentlichen Gläser. Es gibt auch so Leute, die habe ich auch mal gesehen, im Fernsehen wird ja alles schön mitgeschnitten, die so Plastik-Sektgläser haben. Ich find's, sagen wir mal so, ich find's schöner, wenn es ein richtiges Glas ist. Erstens, weil es weniger Müll gibt und zweitens, weil es doch zum Ambiente einfach besser passt. Also den Gefallen tun Sie mir, ne? Schöne Gläser mitnehmen.
1: Ja, wir haben tatsächlich so ein schwarzes Case mit 2 Glas-Weingläsern und die gehen auf jeden Fall mit.
0: Alles klar. Also, die Karten sind bei Ihnen in besten Händen, merke ich. Manuel Slani aus Schiffweiler. Viel Spaß bei SR Klassik am See jetzt am Samstag und winken Sie mal, damit wir Sie dann am 3. Oktober in der Aufzeichnung im SR-Fernsehen sehen können.
1: Das mache ich. Vielen Dank.
0: Ciao.
1: Ciao.

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12: 14 Uhr. Die Grünen haben das Reformpaket der Bundesregierung heftig kritisiert. Parteichef Banaschak sagte der Rheinischen Post, große Fragen würden vertagt, etwa die Auswirkung von künstlicher Intelligenz auf die Arbeitswelt und ein Plan gegen die Entlassungswelle in der Industrie. Das sei kein Programm für Aufschwung und Beschäftigung, sondern Arbeitsverweigerung. Die künftige Krankschreibung ab dem ersten Krankheitstag sei zudem ein Misstrauensvotum gegen die Bürger. Grünen-Fraktionschefin Dröge bezeichnete das Reformpaket als Mogelpackung. Für Menschen mit kleinen und mittleren Einkommen werde die Einkommenssteuersenkung so gering ausfallen, dass die Entlastung gleich wieder aufgefressen werde. Die saarländische Ministerpräsidentin Rehlinger hat das Reformpaket der Bundesregierung grundsätzlich begrüßt. In einer Mitteilung heißt es, das Paket setze wichtige Impulse für Wachstum und Beschäftigung. Positiv bewertet Rehlinger unter anderem den Deutschlandfonds für Investitionen und den geplanten Bürokratieabbau. Kritik übt die SPD-Politikerin an der geplanten Abschaffung der telefonischen Krankschreibung und der vorgesehenen Arbeitsunfähigkeitsbescheinigung ab dem ersten Krankheitstag. Insgesamt stimme die Richtung aber. Der Fraktionschef der CDU im saarländischen Landtag, Toscani, sagte, die geplante Steuersenkung für kleine und mittlere Einkommen sei ein wichtiges Signal an die Mitte der Gesellschaft. Wichtig sei auch, dass die Bundesregierung die langfristige Sicherung der Alterssicherung zu einem Schwerpunkt ihrer Reformpolitik mache. Gewerkschaften und Deutsche Bank haben sich auf einen Tarifabschluss für die Beschäftigten der Postbank verständigt. Nach übereinstimmenden Angaben läuft der neue Tarifvertrag über 28 Monate und beinhaltet eine zweistufige Gehaltserhöhung. Roman Warschauer für SR Info.
13: Die Gewerkschaft Verdi und die Bank mitteilten, bekommen die bundesweit rund 9.000 Beschäftigten in einem ersten Schritt ab sofort 175 Euro mehr im Monat. Eine weitere Lohnsteigerung ist für Juli des kommenden Jahres geplant. Dann sollen die Beschäftigten der Deutsche Bank-Tochter noch einmal 2,9% mehr Geld bekommen. Die Auszubildenden erhalten in zwei Schritten insgesamt 150 Euro mehr im Monat. Zudem haben sich beide Seiten auf einen verlängerten Kündigungsschutz bis Ende 2028 verständigt. Außerdem sollen bis März 2028 mindestens 300 Postbank-Filialen sowie 13 digitale Beratungscenter erhalten bleiben.
12: Google und der Mutterkonzern Alphabet müssen in der EU eine Geldbuße in Rekordhöhe zahlen. Der Europäische Gerichtshof in Luxemburg bestätigte die Strafe von 4,1 Milliarden Euro wegen unerlaubter wettbewerbswidriger Praktiken. Alena Lagmöller berichtet.
14: Getroffen habe es seit 2011 Hersteller, die für ihre Handys das Google-Betriebssystem Android nutzen. Android ist kostenlos. Wenn aber der passende Google Play Store auf dem Handy installiert werden sollte, damit die Handynutzer weitere Apps runterladen können, hat Google das an Bedingungen geknüpft. Die Handyhersteller mussten zugleich den Google-Browser Chrome und die Google-Suche vorinstallieren. Wenn viele Nutzer die vorinstallierten Google-Produkte verwenden, ist das gut für Google, denn mit der Suchmaschine nimmt Google am meisten Geld ein.
12: Das Outlet-Zentrum in Zweibrücken will in diesem Sommer wie geplant an allen angekündigten Feriensonntagen öffnen. Das hat der Direktor des Outlets, Nölkenmeier, mitgeteilt. Man begrüße die jüngsten Entscheidungen der Gerichte. Sie erlaubten es, die Vorbereitungen für die anstehenden Sonntagsöffnungen fortzuführen. Versuche, dies durch einstweilige Verfügungen zu verhindern, waren ohne Erfolg. Das Landgericht Zweibrücken hatte die Anträge am vergangenen Freitag abgelehnt. Hintergrund ist ein jahrelanger Rechtsstreit mit einem Modeunternehmen aus Grünstadt, das sich gegen die Sonntagsöffnungen gewandt hatte. Das waren die Nachrichten mit René Jacqueline Möhler. 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
15: Sonnig heute Nachmittag, bis zu 29 Grad warm, später am Tag dichtere Wolken, es wird dann noch spürbar windiger, aber es bleibt auch da meistens trocken. In der Nacht klart's auf und es kühlt richtig ab, es geht bis auf 9 Grad runter. Morgen am Freitag geht's dann nochmal hoch mit den Temperaturen, 24 bis 27 Grad, angenehme sommerliche Temperaturen an einem herrlichen Sonnentag, Samstag, Sonntag auch sonnig und trocken und nochmal ein bisschen wärmer, da erreichen wir schon wieder die 30 Grad.
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15: Vorsicht bitte in Saarbrücken auf der B268 in Höhe Westspange. Ein defektes Auto und da sind auch Leute gerade auf der Bundesstraße, das ist die 268 dort unterwegs, zu Fuß. Also vorsichtig ranfahren. Saarpfalz-Kreis B423 zwischen Homburg und Schwarzenbach. Behinderungen nach einem Unfall. Es gilt auch für die Gegenrichtung, also die Behinderungen. Und unsere neuesten Blitzer auf der A623 Friedrichsthal-Saarbrücken in Höhe Saarbrücken-Herrensohr, in Völklingen in der Stadionstraße und in Göttelborn in der Göttelborner Straße. 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
15: 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John Travolta hatte wirklich Glück, aber das braucht man ja oft auch im Leben. Er war nicht die erste Wahl für die Rolle des Danny in diesem Musical, was er zusammen mit Olivia Newton-John Grease gemacht hat, 1978. Er war nicht die erste Wahl, das haben andere abgesagt und dann hat man ihm den Job gegeben. Und es war gut so. Es war der Beginn seiner großen Karriere. You're the one that I want. Er zusammen mit Olivia Newton-John aus Grease jetzt hier bei uns im Kiosk. Ich bin Frank Hofmann, haben Sie einen schönen Nachmittag.
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0: Bleiben Sie wachsam, vor allem jetzt auf der A6 Kaiserslautern Richtung Saarlouis zwischen Saarbrücken-Vechingen und dem Dreieck Saarbrücken-Reifenteile, und zwar auf der rechten Spur. Weiterhin gilt B268 in Höhe Saarbrücken-Westspange, ein defektes Auto und auch Leute auf der Fahrbahn auf der B268. 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Die Minions. Putzige Wesen, gelb mit Glubschaugen, haben sie die Form der Plastikbehälter in den Überraschungseiern. Sie brabbeln vor sich hin in einer Sprache aus internationalen Wortfetzen. Nach den Ich einfach unverbesserlich Filmen und Solo-Auftritten sind sie ab heute zum 7. Mal auf der großen Leinwand. Der Kinotipp Minions und Monster von Christian Job.
1: Seht ihr diese großen, schwer bewaffneten Männer? Die glauben, ihr hättet ihren Anführer umgebracht und sie wollen euren Dorf.
2: Quick?
1: Okay, Action!
3: Die pillenförmigen Eierköpfe mit Schweißerbrille und oft Latzhose, eine Spezies von Anbeginn der Zeit, sind Hollywood-Stars, auch innerhalb der Traumfabrik, als Schauspieler und Helden in monumentalen Abenteuerstreifen. Da ein Gekloppe gegen Wikinger, kugeln und glucksen sie am besten auch durch andere gängige Unterhaltungsgenres.

0: Genres. Damit ist Kasse zu machen, schon in der Stummfilmzeit, in der dieses Abenteuer spielt. Regisseur Max, auf Deutsch und im Original von Christoph Waltz synchronisiert, beziehungsweise in den Schaltrichter gebrüllt, braucht als nächstes ein bisschen Horror. Und Minions spielen alles und können auch alles. Ein magisches Buch, so ein mit Zauberornamenten geschmückter Schinken, bietet die richtige Beschwörungsformel und dann sollen als Drehpartner echte Monster aufpoppen. Aber leider ist es erstmal nur ein kleiner grüner Minischrecker mit dreifacher Popelnase. Allerdings, dieser Gumi sagt, er könne helfen.
1: Ich kenne die schrecklichsten Monster. Keine Angst, das sind echt gute Jungs. Versucht nur nicht zu lecker auszusehen.
0: Hm? Wo Minions am Werk sind, brennt über kurz oder lang die Luft. Explosionen, Überschwemmungen mit großen Augen und Upsi kommentiert. Das macht Spaß. Also die Minions finden auf einer Insel echte Monster. Aber anstatt professionell und gesittet Hilfe bei einer Filmproduktion zu bekommen, ist nicht weniger als der gesamte Planet in Gefahr. Gelbe Retter der Menschheit in Pillenform wäre es doch so einfach, aber gerade weil das Puff-Peng-Zack der Realität das Dasein grad schlimm beutelt, könnte so ein Monster-Jux doppelt Spaß machen. Handfest fett klingt die Filmmusik. Der Brite in Hollywood, John Powell, hat die Minions-Musik mit diesem Animationsfilm übernommen. Powell steht für ganz großen Orchesterklang und ist nach Drachenzähmen leicht gemacht, Kung Fu Panda, Shrek oder Ice Age mittlerweile eine ausgewiesene Trickfilm-Musiklegende.
2: Oh, Chris!
3: Minions und Monster von Christian Job, der Filmtipp auch nochmal zum Nachhören auf sr3.de. Das hier ist gemütlich. Kühlt uns runter. Schönen Feierabend für Sie mit Groovin'.

SNL spielt Queen im Kiosk an diesem Donnerstagnachmittag. Jeff Lynne hat irgendwann mal verraten in einem Interview, dass der Song Evil Woman von ELO, seiner Band vom Electric Light Orchestra, von einer realen Frau inspiriert wurde. Er hat allerdings nie verraten, um wen es da geht. Um eine manipulative Frau. Evil Woman. Das schnellste Lied, das er je geschrieben hat, hat er gesagt, das ist in weniger als 30 Minuten entstanden. Die Leute waren nämlich in München im Studio und haben irgendwie noch einen Song gebraucht, weil Jeff Lynne gesagt hat, was wir bislang eingespielt haben, ist alles schön, aber es ist noch kein Hit dabei. Und dann haben sie ganz schnell das Ding runtergeschrieben, also er. Und dann am nächsten Tag den Text geschrieben. Und dann sind noch die Streicher dazugekommen. Und rausgekommen ist das hier. Evil Woman.

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1: Clemens Maria Haas, das Glück ist gepachtet, hier bei uns auf SR3. Der Sänger von Steinwolke, damals in den 80ern, Riesenerfolge gefeiert. Es ist gleich 14:30, halb drei.
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1: Simin Sadeghi ist da.
3: Reaktionen auf Reformpaket. Saarministerpräsidentin Rehlinger sieht darin wichtige Impulse für Wachstum und Beschäftigung. Gleichzeitig kritisiert die SPD-Landeschefin das Ende der telefonischen Krankschreibung. Saar-CDU-Chef Toscani lobt unter anderem die geplante Steuerentlastung bei kleinen und mittleren Einkommen. Tarifabschluss bei der Postbank. Er gilt für 7.500 Beschäftigte der Deutschen Bank-Tochter. Im ersten Schritt steigen die Gehälter um monatlich 175 Euro, in einem Jahr noch einmal um 2,9%. Außerdem wird der Kündigungsschutz bis 2028 verlängert. Konsequenz aus der NS-Vergangenheit. Die saarländische Landesregierung hat 4 Persönlichkeiten den Verdienstorden aberkannt, unter ihnen der frühere Minister Simonis und der damalige Chef des Neunkircher Eisenwerks Schlupkotten. Ihnen hatte schon die Saar-Uni die Ehrendoktorwürde entzogen. Und Sonntagsverkauf im Zweibrücker Outlet. Die Verantwortlichen halten an ihren Plänen fest, das Fashion Outlet bis Mitte August sonntags zu öffnen. Zuvor hatte das Zweibrücker Landgericht Anträge dagegen abgewiesen.
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1: Heute nochmal Temperaturen bis 29 Grad, sonnig und dann später auch mehr wolkig, aber auf jeden Fall trocken. Heute noch in der Nacht kühlt es ab bis auf 9 Grad. Morgen am Freitag ein herrlicher Sonnentag, 24 bis 27 Grad. Samstag, Sonntag noch ein bisschen wärmer, sonnig trocken bis 30 Grad.
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1: Vorsicht bitte auf der A6 Kaiserslautern Richtung Saarbrücken zwischen Saarbrücken-Vechingen und dem Dreieck Saarbrücken-Reifenteile, und zwar auf der rechten Spur. In Saarbrücken auf der B268 in Höhe Westspange, Behinderungen nach einem Unfall, bitte fahren Sie vorsichtig ran. In Saarbrücken-St. Anual in der Saargemünder Straße staut sich's im Moment. Wenn Sie im Stau drinstehen, können 20 Minuten verloren gehen. Unsere neuesten Blitzer auf der A623 Friedrichsthal-Saarbrücken in Höhe Saarbrücken-Herrensohr, in Völklingen in der Stadionstraße und in Göttelborn in der Göttelborner Straße. 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
1: Heute mit Frank Hofmann. Herzlich willkommen. Und hier ist ein wunderschöner Sommersong von Earth, Wind and Fire. Das ist September mit dem berühmten Badia. Kein Mensch weiß, was es bedeutet. Auch derjenige, dem es eingefallen ist, nicht Morris White. Sein Motto war immer, lass niemals den Text dem Groove im Weg stehen. Und deswegen ist das Kauderwelsch da reingekommen in den Song, weil es einfach gut passt, weil das kann. Viel Spaß mit Earth, Wind and Fire.

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1: SR3 ist hier mit dem Kiosk. Haben Sie diese Situation mitgekriegt? Es kursieren ja Videos auch im Netz, wo bei einem Konzert von Lenny Kravitz ein Fan ankommt und ihm tatsächlich Lenny Kravitz so eine Locke, eine von seinen Dreadlocks abgerissen hat. Das hat bestimmt höllisch wehgetan, ich weiß auch nicht. Jetzt hat der so ein Souvenir zu Hause. Wird man ihn sicherlich drum beneiden, aber du kannst doch nicht einfach einem Mann auf der Bühne die Haare ausreißen, auch wenn's dein Idol ist. Ride von Lenny Kravitz hören Sie jetzt hier bei uns, und zwar aus der Konserve. Wer ihn live hören möchte, der hat ja bald im Juli, also noch in diesem Monat, die Gelegenheit dazu. Am 27. in Berlin und am 29. in Köln. Falls noch Tickets zu haben sind. Das wären jetzt die nächsten beiden Auftritte von ihm, von Lenny Kravitz, SR3.

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0: Kian und Nicky, das sind Westlife. Unser Album der Woche kommt von dieser Band aus Irland.
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0: Und zwar ist es 25, The Ultimate Collection. Vor 15 Jahren gab es schon mal ein Greatest Hits Album. Darauf sind 18 Titel gewesen. Jetzt bei diesem neuen Greatest Hits Album sind es 25, weil noch ein paar Hits dazugekommen sind. Also so Nachzügler. Und 4 neue Titel, die bislang noch gar nicht veröffentlicht worden sind. Zum Beispiel Chariot, ein Song, der von Ed Sheeran geschrieben wurde. Oder auch eine Coverversion eines Country-Songs. Your Love Amazes Me zum Beispiel. Hier für Sie jetzt aus diesem Album der Woche von Westlife, 25, The Ultimate Collection, ein alter Song, ein sehr früher aus 1999. Das zweite Album ist damals rausgekommen und da war das Stück mit drauf, If I Let You Go. Die Fans lieben es, hier ist es auf SR3 von Westlife, jetzt unser Album der Woche.
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0: 25, I Let You Go von Westlife aus 25, The Ultimate Collection aus unserem Album der Woche. Ein Best-of-Album mit 25 Songs, mit großen Songs, mit Hits dieser irischen Band. Auch Infos auf sr3.de. Es ist 14:53 jetzt.
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0: 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Die A620 Saarbrücken Richtung Saarlouis für Ihre Zeitplanung. Da geht nämlich eine Viertelstunde verloren, wenn Sie zwischen Westspangenbrücke und Völklingen Ost drinstehen. Im Stau, in der Dauerbaustelle. Kommen Sie gut an.

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1: 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Der Chlorverbrauch ist viel höher als sonst und das hat Folgen.
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10: 15 Uhr. Der Wirtschaftsweise Achim Truger kritisiert das Reformpaket als neoliberales Deregulierungsprogramm mit Entlastungen für Unternehmen und Zumutungen für viele Beschäftigte. Dem Wirtschaftsmagazin Surplus sagte der Ökonom, die Einkommensteuerreform mit rund 10 Milliarden Euro Entlastung jährlich sei weitgehend wirkungslos und bringe ein kaum höheres Bruttoinlandsprodukt. Die Gegenfinanzierung über eine moderat erhöhte Reichensteuer reiche bei weitem nicht aus. Truger warnte den Angaben zufolge, dadurch nehme der Kürzungsdruck im Bundeshaushalt weiter zu, zu Lasten von unteren und mittleren Einkommen. Truger kritisierte auch die Krankschreibungspläne sowie die Ausweitung befristeter Beschäftigung als Zumutungen für viele Beschäftigte. Die deutschen Landwirte befürchten aufgrund der Extremtemperaturen Ernteeinbußen bei Weizen. Der Präsident des Deutschen Bauernverbandes Ruckwied sagte zum Ernteauftakt in Brandenburg, die Ernteprognose sei in diesem Jahr sehr schwierig, weil es in der zweiten Junihälfte eine enorme Hitzeperiode gegeben habe. Johannes Frevel.
11: Insgesamt rechnen Deutschlands Landwirte mit einer Getreideernte wie im Fünfjahresdurchschnitt der Vorjahre mit guten Erträgen. Die Ernteprognose sei regional jedoch sehr unterschiedlich, sagte Ruckwied. Die Erzeugerpreise, die Landwirte für ihr Getreide beim Verkauf bekommen, stehen wegen guter Erntemengen auch in anderen Erzeugerländern unter Druck. Es gebe deshalb ein echtes Margenproblem, betonte Ruckwied. Massiv gestiegene Kosten, etwa für Dünger und Diesel durch die Iran-Krise, führten zu geringeren Erträgen für Getreideerzeuger.
10: In älteren Mietwohnungen steigen die Nebenkosten schneller als die Kaltmieten. Das teilte das Portal ImmoScout24 mit. Demnach stiegen in unsanierten Bestandswohnungen die durchschnittlichen Nebenkosten innerhalb eines Jahres um 3,8%. Die Kaltmieten legten im gleichen Zeitraum um 2,7% zu. Laut ImmoScout entscheidet der energetische Zustand von Wohnungen zunehmend darüber, was das Wohnen für Mieter am Ende kostet. ImmoScout wertete für sein Wohnbarometer nach eigenen Angaben mehrere Millionen Inserate der vergangenen 5 Jahre aus. Im Prozess um den Sexualmord von Rehlingen ist die Angeklagte zu einer lebenslangen Freiheitsstrafe verurteilt worden. Das Landgericht Saarbrücken sah es als erwiesen an, dass die 36-Jährige ihre 6 Jahre jüngere Lebensgefährtin mit zahlreichen Messerstichen getötet hatte, zur Befriedigung ihres Geschlechtstriebs. Das Gericht folgte damit dem Antrag der Staatsanwaltschaft. Die Verteidigung hatte auf einen Unfall während eines Sadomaso-Sexspiels plädiert. Sie kündigte Revision an. Die saarländische Landesregierung erkennt 4 Personen posthum den saarländischen Verdienstorden ab. Sie gehören zu einer Gruppe von Persönlichkeiten, denen die Saar-Uni nach jahrelangen Untersuchungen in der vorigen Woche Ehrentitel entzogen hatte. Sie alle hatten nach dem Krieg ihre Rolle in der NS-Zeit heruntergespielt. Aus dem Rechercheteam Volker Roth.
12: Die Reaktion auf die Berichterstattung des SR erfolgte prompt. Die Sprecherin der Staatskanzlei Kollet teilte am Vormittag mit, dass Franz Funk, Kurt Schlupkotten, Ludwin von Borgalo und Paul Simonis der saarländische Verdienstorden aberkannt wird. Zuvor hatte es geheißen, die Akten des Landesarchivs sollten noch einmal geprüft werden. Alle 4 sind verstorben, es geht daher um einen symbolischen Akt. Simonis war im Saarland nach dem Krieg für die FDP-DPS Minister, Schlupkotten Generaldirektor des Neunkircher Eisenwerks und IHK-Präsident, von Borgalo Chef von V&B, Franz Funk Schulleiter am Mannlich-Gymnasium in Homburg.
10: Der Saarländische Verdienstorden ist die höchste Auszeichnung des Saarlandes und entspricht einem Bundesverdienstkreuz erster Klasse. Das waren die Nachrichten mit René Jacqueline Möhler. 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
13: Nochmal sonnig heute Nachmittag, bis zu 29 Grad. Es ziehen später ein paar dichtere Wolken auf, es bleibt aber meistens trocken. Es wird windiger, das spürt man. In der Nacht klart es auf und dann kühlt es auch ab, bis auf 9 Grad teilweise. Morgen am Freitag nochmal ein herrlicher Sonntag, 24 bis 27 Grad. Samstag, Sonntag auch nicht schlecht, sonnig trocken und nochmal bis 30 Grad warm.
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13: Die A620 Saarbrücken-Saarlouis zwischen Saarbrücken-West-Spangenbrücke und Völklingen-Ost. An der Dauerbaustelle gehen gerade 15 Minuten verloren. Eine Viertelstunde geht verloren in der Dauerbaustelle. Regionalverband B51 Richtung Saarbrücken zwischen Güdingen und der A620 gesperrt wegen einer Baustelle bis 14. Juli. Die Einfahrt Schönbach ist an einer weiteren Baustelle gesperrt. Am besten fahren Sie einen großen Bogen. Wenn Sie nur eine andere Strecke kennen, wäre das wahrscheinlich die schnellere Strecke. In Saarbrücken St. Anual in der Sagemünder Straße. Da staut sich's auch gerade. Da gehen 20 Minuten verloren. Unsere neuesten Blitzer in St. Ingbert in der Lauerswiese auf der A623 Friedrichsthal Richtung Saarbrücken in Höhe Saarbrücken-Herrensohr und in Völklingen in der Stadionstraße. 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
13: Jeder von uns hat schon mal so sein persönliches Waterloo erlebt, so sagt man das ja, dieses geflügelte Wort, persönliches Waterloo, zum Beispiel, wenn Sie an einem IKEA-Regal gescheitert sind, was den Aufbau angeht. Oder man versucht, die smarte Kaffeemaschine zu programmieren und das geht morgens im Halbschlaf, geht ja sowas von schief. Oder man überschätzt sich, wie viel Schärfe ein Chili denn verträgt oder man selbst am Chili. Oder man macht es wie ich. Man plant eine Strecke, die man mit dem Rad fahren will. Und nach 3/4 der Strecke hat man den Eindruck, dass man jetzt auf der Stelle verrecken will.

SR3 ist hier der Kiosk an diesem Donnerstag. Ist ja die erste offizielle Schulwoche, die ersten offiziellen Ferientage, wollte ich sagen. So, Schule vorbei, jetzt Ferien. Was macht man so? Ich erinnere mich, dass ich früher, wenn es Sommerferien gegeben hat, da hat man erstmal die Schultasche und alles, was so dazugehört hat zum Schulalltag, irgendwie ganz weit nach hinten. Also so, ich habe es hinter das Sofa, also hinter mein Sofa in meinem Jugendzimmer habe ich das gestellt, dass es erstmal so aus den Füßen ist, dass man es auch nicht sieht. Also dass man diese Schule erstmal so aus dem Kopf rauskriegt und dann ausschlafen. Vielleicht sogar schön lange frühstücken. Wenn die Familie auch zusammen ist, muss man nicht alleine machen, kann man morgens erstmal so ein bisschen langsamer beginnen lassen. Und dann einfach mal gucken, was die nächsten 6 Wochen so bringen. Freibad oder See oder vielleicht einen Ausflug planen oder sich auf den Urlaub, also aufs Wegfahren vorbereiten. All das, das passiert jetzt gerade in saarländischen Haushalten. Ich wünsche dir viel Spaß dabei. Viel Spaß in den nächsten Wochen. Das hier sind Smokey. 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

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Die A1 Saarbrücken Richtung Trier in Höhe Riegelsberg. Da bitte vorsichtig sein, da liegt nämlich eine Metallstange auf der Fahrbahn. A1 Saarbrücken Richtung Trier in Höhe Riegelsberg. Gute Fahrt!

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Hier kommt ein Song, auf den ich mich ganz besonders freue. Billy Joel, auch ganz großartig. Aber ich bin jetzt richtig, richtig Ohr bei Gino Vannelli. Sie erinnern sich vielleicht noch, das war in den 80ern. Wild Horses. Und das Ganze hat ja auch eine Geschichte. Gino Vannelli war angeblich in New Mexico auf einer spirituellen Reise und hat einen Schamanen getroffen in einer Wüstenlandschaft. Und das war so der Auslöser für dieses Stück. Wild Horses. Ich glaube schon, dass man, wenn man so dieses weite, fremde Land sieht und dann spirituell vielleicht auch die entsprechenden Antennen hat, dass man dann auch die entsprechenden Textzeilen relativ schnell findet zu dieser Musik. Wild Horses. 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Mit Gino Vannelli. Ich schwelge jetzt in Erinnerungen.

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1: Um kurz nach halb vier. Lukas Baumann ist da.
2: Kritik an schwarz-rotem Reformpaket. Der Wirtschaftsweise Truger sieht darin Entlastungen und für Unternehmen und Zumutungen für Beschäftigte. Die Koalition will unter anderem Familien mit geringem und mittlerem Einkommen entlasten. Geplant sind auch Lockerungen im Arbeitsrecht und das Ende telefonischer Krankschreibungen. Lebenslänglich für Sexualmord von Rehlingen. Dazu hat das Landgericht eine 36-Jährige verurteilt. Sie hatte vor rund einem halben Jahr ihre Lebensgefährtin mit Messerstichen getötet. Die Verteidigung will das Urteil anfechten. Russische Propaganda. Das EU-weite Verbot von Inhalten des Staatssenders Russia Today gilt auch für kostenlos zugängliche Internetseiten. Das hat der Europäische Gerichtshof entschieden. Anlass ist ein Verfahren gegen drei Angeklagte vor dem Saarbrücker Landgericht. Sie sollen RT-Videos veröffentlicht haben. Und hohe Kosten in alten Mietwohnungen. Nach Untersuchungen eines Immobilienportals steigen in unsanierten Wohnungen die Nebenkosten deutlich stärker als die Kaltmieten. Der energetische Zustand ist demnach immer wichtiger für das, was Mieter am Ende zahlen müssen. Ausgewertet wurden Inserate aus den letzten 5 Jahren.
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1: Ein Sonnentag auch heute, der ein bisschen getrübt wird durch ein paar Wolken, die reinziehen. Aber keine Sorge, erstmal keine Sorge, es bleibt auf jeden Fall heute auch noch trocken. Und bis zu 29 Grad warm. In der kommenden Nacht kühlt's runter. Also so richtig Durchlüfttemperaturen sind das. Es geht stellenweise auf 9 Grad runter. Morgen Freitag dann wieder hoch, andere Richtung. 24 bis 27 Grad, Samstag, Sonntag wieder bis 30 Grad. Sonnig das Ganze und trocken.
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1: Die A620 Saarbrücken-Saarlouis zwischen West-Spangenbrücke und Völklingen-Ost, die Dauerbaustelle, eine Viertelstunde geht verloren. Und auf der B51 in Richtung Saarbrücken zwischen Güdingen und der A620, da ist gesperrt wegen einer Baustelle bis zum 14. Juli. Die Einfahrt Schönbach ist an einer weiteren Baustelle gesperrt. Am besten einen Bogen fahren, einen ganz großen. In Saarbrücken, St. Anual in der Saargemünder Straße, da staut sich's auch. 20 Minuten gehen verloren, wenn Sie im Stau stehen. Unsere neuesten Blitzer in St. Ingbert in der Lauerswiese auf der A623, Friedrichsthal-Saarbrücken in Höhere Saarbrücken-Herrensur und in Völklingen in der Stadionstraße. 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
1: Im Frühsommer gibt's gleich bei uns den Wintertraum, das Thema von Michael Friemel in seinen Friemeleien. Ich bin Frank Hofmann, ich wünsche Ihnen einen schönen Donnerstag.
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1: 41 Grad und mehr im Juni. Eine so nie dagewesene Hitzewelle. Was haben wir geschwitzt? Unsere Wohnungen kriegen wir noch immer nicht ordentlich runtergekühlt, verbrennen uns im Auto am Gurtschloss die Finger und liegen nachts nass geschwitzt auf dem dünnen Laken. Darf's ein bisschen Abkühlung sein, so dass Sie in nur 2 Minuten schon wieder Freude und Spaß am Sommer haben werden? Dann schließen Sie jetzt kurz die Augen. Also natürlich nur, wenn Sie nicht gerade Auto fahren. Schließen Sie die Augen und kommen Sie mit mir in den saarländischen Winter. Stellen Sie sich vor, es ist 5:30 und Sie sind gerade erst aufgestanden und die Heizung ist noch nicht angesprungen. Es ist noch saukalt im Haus. Sie ziehen dicke Wollsocken an die Füße. Trotzdem spüren Sie, als Sie an der Haustür vorbeikommen, wie ein nasskalter Wind unter dem Schlitz hereinweht. In der Küche angekommen, sorgen die Kaffeemaschine und der Backofen, den Sie für die Brötchen vorheizen, für die ersten wärmenden Momente des Tages. Im Radio läuft Driving Home for Christmas in der Version einer unbekannten Group aus Dänemark. Draußen ist es noch stockdunkel und eine Mischung aus Regen und Schnee klatscht gegen das Küchenfenster. Die Zeitung holen sie klamm und durchweicht aus dem Briefkasten und durch die dabei nur leicht geöffnete Haustür entwischt ihnen der Hund nach draußen. Sie wissen, da müssen sie jetzt hinterher. Zeit für die dicken Winterschuhe ist nicht mehr. Sie greifen noch schnell nach der Leine und schon stapfen sie im Schlafanzug und in Korksandalen durch den berühmten saarländischen Schnee. Eine grau-braun durchsichtige Brühe aus Matsch, Streusalz und Hundehäufchen. Die Sohlen ihrer Schlappen pappen bei jedem Schritt am Boden und schnappen dann zurück gegen die Füße in Wollsocken, die binnen 10 Sekunden klatschnass sind. Während sie leicht vorgebeugt versuchen, ihrem Hund die Leine anzulegen, tripst ihnen von der Dachrinne die dickste Schneeregenflocke von allen in die Leiskaul und läuft dann flott den Rücken runter bis zur nächsten Rinne. Die mit blendenden Scheinwerfern vorbeisausenden Autos kümmern sich einen Dreck um sie und spritzen ihnen eben gleichen Dreck nasskalt an die Hosenbeine. Und der Hund hockt und drückt noch und will auf keinen Fall sofort ins Haus zurück. Da sehen sie das Streuauto auf sich zukommen, größer und flotter noch als die anderen Autos, mit Riesenrädern und mit der sich drehenden Streueinrichtung auf ihrer Kniehöhe. Sie bibbern, zerren am Hund und öffnen jetzt langsam wieder die Augen. Schauen Sie sich mal um. Blinzeln Sie in die Sonne, spüren Sie die Wärme des Sommers auf der Haut, riechen Sie das Chlorwasser im Pool und denken Sie an das kühle Glas Rosé heute Abend auf der Terrasse. Na, geht's wieder? Dann geht er jetzt weiter, der saarländische Sommer.
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Das war Lake mit Hey Sam. Sie hören den Kiosk hier auf SR3 und gleich geht's weiter mit Simin Sadeghi mit der Region am Nachmittag. Mein Name ist Frank Hofmann. Ich wünsche Ihnen einen schönen, angenehmen Donnerstagnachmittag. Einen schönen Abend. Tanken Sie Kraft für den nächsten Tag. Bis bald. Tschüss.

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8: 16 Uhr. Mit Steuerentlastungen von 10 Milliarden Euro, flexibleren Arbeitsverträgen und massivem Abbau von Bürokratie wollen Union und SPD Deutschland aus der Wirtschaftskrise führen. Im Koalitionsausschuss verständigten sich die Spitzen der Regierungsparteien auf ein Reformpaket mit 34 Punkten, das auch die bereits in die Wege geleiteten Reformen in den Bereichen Rente und Gesundheit umfasst. Zu den Reaktionen Frank Eichmann.
9: Überwiegend Lob erntet die Koalition mit dem Vorhaben, die Steuern für kleine und mittlere Einkommen zu senken. Auch der geplante Bürokratieabbau kommt bei Wirtschaftsvertretern gut an. Verhalten ja die Gewerkschaften. Eine bunte Tüte Süßes und Saures nennt IG Metall-Chefin Benner das Koalitionspapier. Der Verdi-Vorsitzende Wernicke beklagt unter anderem das Misstrauen gegen Beschäftigte und nennt die vorgesehene Abschaffung der telefonischen Krankschreibung die Erfüllung unsozialer Arbeitgeberwünsche. Absolut katastrophal, ergänzt der Hausärzteverband. Die Krankschreibungspflicht ab Tag 1 werde die Arztpraxen mit Millionen Menschen füllen, die sich die Krankschreibung abholten, ohne medizinischen Sinn.
8: Der oberste Gerichtshof von Österreich hat die erste Verurteilung des Immobilieninvestors René Benko bestätigt. Der Signa Gründer ist damit erstmals rechtskräftig schuldig gesprochen. Das Landesgericht Innsbruck hatte Benko im vergangenen Jahr wegen betrügerischen Bankrotts zu 2 Jahren Haft verurteilt. In Deutschland gehörten ihm zahlreiche Immobilien der Galeria Karstadt-Kaufhof-Kette. Das EU-weite Verbot von Inhalten des russischen Staatssenders RT gilt auch für kostenlos zugängliche Internetseiten. Das hat der Europäische Gerichtshof entschieden. Ob die Verbreitung kommerziell erfolgt, sei unerheblich. Anlass ist ein Verfahren vor dem Landgericht Saarbrücken gegen 3 Angeklagte. Ihnen wird vorgeworfen, mehrfach Videos von RT Germany auf einer frei zugänglichen Webseite veröffentlicht zu haben. Das Landgericht Saarbrücken muss den Fall nun auf Grundlage der EuGH Entscheidung erneut prüfen. Im Prozess um den Sexualmord von Rehlingen ist die Angeklagte zu einer lebenslangen Freiheitsstrafe verurteilt worden. Das Landgericht Saarbrücken sah es als erwiesen an, dass die 36-Jährige aus dem Raum Karlsruhe ihre 6 Jahre jüngere Lebensgefährtin mit zahlreichen Messerstichen getötet hatte, zur Befriedigung ihres Sexualtriebs. Die Leiche war im November vergangenen Jahres von Spaziergängern nahe der Kläranlage Rehlingen entdeckt worden. SR-Reporter Thomas Gerber.
10: Das Gericht schloss sich weitgehend der Argumentation des Staatsanwalts an. Der hatte davon gesprochen, dass die Angeklagte bei der Tat erregt gewesen sei. Das Töten habe in ihr ein orgiastisches Gefühl hervorgerufen. Ihre sexuelle Befriedigung habe sie unbedingt durchsetzen wollen. Ihr Opfer habe sie deshalb zunächst gewürgt und dann 93 Mal mit einem Küchenmesser auf die 30-Jährige eingestochen, unter anderem in den Halsbereich. Zwar leidet die 36-Jährige, die wie ihr Opfer in einem rumänischen Kinderheim aufgewachsen war, unter einer Persönlichkeitsstörung. Trotzdem sah das Gericht die Steuerungsfähigkeit nicht beeinträchtigt. Die Verteidigung kündigte Revision an.
8: Nach einem Gipfel der Verbandschefs des Deutschen Fußballbundes steht Bundestrainer Nagelsmann anscheinend unmittelbar vor der Ablösung. Informationen der Bild-Zeitung zufolge sind sportliche Fehleinschätzungen ebenso Thema gewesen wie die Atmosphäre im WM-Camp in den USA. Nagelsmann, der bei dem Treffen dabei war, sei ein freiwilliger Rücktritt nahegelegt worden. Bis spätestens Ende der Woche werde eine Entscheidung fallen. Als Favorit auf Nagelsmanns Nachfolge gilt Jürgen Klopp, derzeit Fußballchef beim Red Bull-Konzern. Tennisprofi Jan-Lennard Struff hat in Wimbledon die dritte Runde erreicht. Der Deutsche besiegte den US-Amerikaner Brandon Nakashima in 5 Sätzen. Das waren die Nachrichten mit René Jacqueline Möhler. 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
12: Sonnig, viel blauen Himmel sehen wir, nur ein paar Wolken, 25 bis 29 Grad. Morgen dann noch weniger Wolken und noch mehr Sonne bei ein bisschen kühleren Temperaturen von 24 bis 27 Grad und Samstag und Sonntag genauso.
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12: Wir starten mit der B51 im Regionalverband Saarbrücken. Da ist ja ein bisschen Huddel, kann man sagen. Also die B51 ist Richtung Saarbrücken zwischen Güdingen und der A620 wegen einer Baustelle gesperrt. Das Ganze noch bis Mitte Juli. Und auch die Einfahrt Schönbach ist an einer Baustelle gesperrt. Das heißt, da kann man dann nicht einfach drumrum fahren. Deswegen weiträumig umfahren, wer sich da auskennt. Was haben wir noch? In St. Arnual in der Sagemünder Straße gibt es gerade Stau, satte 20 Minuten, wenn Sie da durch müssen. In Saarbrücken, genau, St. Arnual. Und Blitze haben wir noch in Dillingen, in der Hüttenbergstraße, in St. Ingbert, in der Lauerswiese und auf der A623 Friedrichsthal Richtung Saarbrücken in Höhe Saarbrücken-Herrensor steht auch ein Blitzer. Kommen Sie gut an.
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12: Und wir reden wie immer über das, was heute für Saarland wichtig ist, mit Simin Sadeki. Mit einer Grippe oder Magen-Darm will man sich ja eigentlich nicht zum Arzt schleppen. Die Bundesregierung hätte das aber gern. Und zwar sollen wir alle künftig ab dem ersten Krankheitstag zum Arzt für eine Krankschreibung. Das ist Teil des Reformpakets und sorgt für Kritik. Wir schauen gleich drauf, was das für saarländische Hausärzte bedeutet.
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0: Ja, das hat das Zeug, die komplette Debatte über das Reformpaket der Bundesregierung zu überlagern. Das haben wir heute Mittag von unserem Berlin-Korrespondenten gehört. Wer krank ist, soll in Zukunft ab dem ersten Tag eine Krankschreibung beim Arbeitgeber vorlegen. Gleichzeitig soll die telefonische Krankschreibung abgeschafft werden. Die war Kanzler Merz ja schon lange ein Dorn im Auge, muss man sagen. Ja, was würden diese Änderungen für Hausärzte im Saarland bedeuten? Mit dem stellvertretenden Vorsitzenden der Kassenärztlichen Vereinigung im Saarland und Hausarzt Thomas Rehlinger spreche ich jetzt. Herr Rehlinger, wenn man dem Kanzler in den letzten Monaten zugehört hat, hat man schon den Eindruck bekommen, er glaubt, dass wir alle zu viel krank machen, als tatsächlich krank zu sein. Ist das auch Ihr Eindruck als Hausarzt?
1: Nein.

0: leichtfertig krankschreiben lassen und jeden am ersten Tag seiner Erkrankung in eine Praxis zu jagen, um dort den bekannten gelben Schein zu holen, das halte ich für grob fahrlässig und in Sachen Bürokratieabbau und Belastung der Praxen massiv am Bedarf vorbei.
1: Grob fahrlässig, sagen Sie ja schon. Wie sähe es denn dann, wenn diese Pläne so kommen, in den saarländischen Hausarztpraxen aus?
0: Ja, es sieht ja jetzt schon so aus, dass wir in Sachen Termine und in Sachen ärztlicher Versorgung in den Praxen überall am Limit sind. Die Wartezimmer sind voll. Es gibt Wartezeiten auf Termine. Die Patienten müssen in den Praxen oft warten, bis sie an die Reihe kommen. Und dann schicken wir am Montagmorgen jetzt noch jeden, der am Wochenende krank geworden ist, noch in die Hausarztpraxis, um sich eine Arbeitsunfähigkeitsbescheinigung zu holen. Den muss ich als Arzt an der Stelle ja dann auch sehen und untersuchen und nochmal begutachten und sprechen, sodass wir davon ausgehen, dass sich erstens Wartezeiten in den Praxen dann nochmal massiv verlängern, die Bürokratie für die Praxen viel mehr nochmal wird und zusätzlich auch ein Aspekt, dass Patienten mit Infektionskrankheiten dann in Massen in den Praxen sitzen und dort unter Umständen diejenigen, die da ihren Vorsorgetermin gebucht haben, auch noch mit ihrer Magen-Darm-Erkrankung oder ihrem Infekt dann auch noch beglücken.
1: Genau dafür wurde ja in der Pandemiezeit die telefonische Krankschreibung eingeführt. Die soll jetzt auch wieder abgeschafft werden. Ist das alles noch personell überhaupt zu leisten? Was sagen Sie?
0: Also ich habe langsam den Eindruck, und das bestätigen mir ganz viele Praxen, die sich bei uns melden, dass alle am Limit sind und gleich darüber hinaus und es nur noch wenige Tropfen auf dem Fass braucht, damit das Ganze überläuft. Wir schaffen das in Sachen Bürokratie und Handling in den Praxen jetzt schon kaum noch und wissen ehrlich gesagt nicht, wie wir das bewältigen sollen. Wir waren in der Corona-Zeit und auch danach froh um jeden Patienten, der dann in der Praxis anrufen konnte. Ein wirklich sinnvolles Angebot, die telefonische AU, und das wurde gut genutzt und auch verantwortungsvoll genutzt, meiner Ansicht nach. Das jetzt abzuschaffen, finde ich schwierig und wird die Situation nicht erleichtern.
1: Sagt Thomas Rehlinger, stellvertretender Vorsitzender der Kassenärztlichen Vereinigung im Saarland. Wir haben über einen Teil des Reformpakets gesprochen. Die Große Koalition will unter anderem telefonische Krankschreibung abschaffen und Krankschreibung ab dem ersten Tag einführen. Am Ende können aber offenbar immer noch die Arbeitgeber selbst entscheiden, ob sie das umsetzen wollen. Und es muss sowieso auch noch alles erstmal in den Bundestag.

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0: Ich finde immer, bei Udo Lindenberg Songs kann man gut mitsingen. Es ist 16.19 Uhr, Sie hören die Region am Nachmittag und wir sprechen jetzt über eine Knolle, die wir im Saarland hier ganz besonders lieben. Und zwar die Kartoffel. Dibbelabbes, Geheirate, die besten saarländischen Gerichte, muss man einfach sagen, gibt es nur mit der Kartoffel. Die ist aber heute in den Schlagzeilen und zwar wegen eines Pestizids, das viel eingesetzt wird im Kartoffelanbau. Bei dem jetzt aber die Frage im Raum steht, hätte es nie zugelassen werden dürfen? SR3-Reporterin Lisa Krause hat dazu recherchiert. Lisa, erstmal, was ist das für ein Pflanzenschutzmittel und kommt das auch bei uns im Saarland zum Einsatz?
1: Ja, das Mittel heißt Fluazinam, ist natürlich nur im konventionellen Kartoffelanbau erlaubt, klar. Und ob und wie viele Landwirte es im Saarland tatsächlich einsetzen, konnte Alexander Welsch vom Saarländischen Bauernverband nicht genau sagen. Aber er meinte, das ist auf jeden Fall ein wichtiges Mittel im Kampf gegen die Kraut- und Knollenfäule. Eine ziemlich tückische Pilzerkrankung schlägt vor allem in warmen und feuchten Sommern zu und kann tatsächlich die ganze Ernte gefährden, also laut Welsch zu Totalausfällen führen.
0: Hatten wir ja auch schon mal im Saarland, das ist schon ein paar Jahre her, dass ich mich dran erinnere auf jeden Fall. Jetzt erheben Wissenschaftler nach Recherchen des Bayerischen Rundfunks schwere Vorwürfe, was die Zulassung von diesem Pestizid angeht. Was sagen die?
1: Ja, das sind zwei Wissenschaftler von der Uni Stockholm und die meinen, die Risiken seien falsch berechnet worden. Das Mittel hätte nie zugelassen werden dürfen. Zum Hintergrund. Fluazinam ist schon 2008 europaweit zugelassen worden, aber die beiden haben sich den Zulassungsprozess nochmal genau angeguckt und sie sagen, dass es da bei einer Studie aus dem Zulassungsverfahren mehrere Fehler gegeben hätte. Da ging es darum, welche Auswirkungen das Pestizid auf die Gehirnentwicklung von ungeborenen Ratten hat und ihr Fazit, das Pestizid sei gefährlicher als bisher angenommen. Mhm. An der Stelle eine Entwarnung, weil sich jetzt vielleicht der ein oder andere denkt, oh je, ich esse so viele Kartoffeln, kann mir das geschadet haben? Man geht davon aus, dass das Pestizid für Verbraucher nicht gefährlich ist. Bei europaweiten Untersuchungen von 39.000 Proben hat man nur 6-mal Rückstände von Fluazinam gefunden. Aber es könnte laut den Wissenschaftlern insbesondere für Menschen, die mit dem Pestizid in Berührung kommen, also für die Landwirte selbst gefährlicher sein als gedacht.
0: Was würde es denn für die Kartoffelbauern auch hier im Saarland bedeuten, wenn sie dieses Pestizid dann irgendwann vielleicht nicht mehr einsetzen dürfen?
1: Alexander Welsch vom Saarländischen Bauernverband ist erstmal nicht beunruhigt. Natürlich habe der Bauernverband ein Interesse daran, dass Zulassungsverfahren ordentlich gemacht würden, auch um die Landwirte selbst zu schützen. Aber er sagt erstmal abwarten, bis sich das Ganze genauer angeschaut wird. EU-Institutionen, die für die Zulassung zuständig sind, sollen die Studie und das Zulassungsverfahren jetzt nochmal überprüfen. Welsch sagt, insgesamt werden immer weniger Pflanzenschutzmittel in der EU zugelassen. Das heißt, es gäbe auch immer weniger Alternativen. Was es natürlich gibt, sind Öko-Alternativen. Biolandwirte dürfen ja keine Pestizide verwenden. Und da sind Alternativen im Kampf gegen die Kraut- und Knollenfäule laut dem Geschäftsführer von Bioland Rheinland-Pfalz-Saarland, Jonas Dörr, zum Beispiel Kupferpräparate, aber auch der Einsatz sei reglementiert. Ich habe außerdem mit Till Hoffmann gesprochen, der baut Biokartoffeln in Wadern an und er sagt, bevor sie an die Kupferpräparate gehen, versuchen sie es unter anderem mit Mulchabdeckung, damit sich die Krankheit nicht so schnell überträgt. Und generell versuchen Biolandwirte immer stärker Sorten zu züchten und auch anzubauen, die insgesamt widerstandsfähiger sind. Alexander Welsch vom Bauernverband aber betont, er ist der Ansicht, ganz ohne Pflanzenschutzmittel ist eine Versorgung mit Kartoffeln für die breite Masse nicht zu schaffen.
0: Eines der am meisten verbreiteten Kartoffelpestizide steht im Verdacht, giftiger zu sein als bisher. Angenommen, Infos dazu von SR3-Reporterin Lisa Krauser. Und jetzt alle, die einen schönen Garten haben und selber Kartoffeln anbauen, lehnen sich zurück und sagen, bei mir schmeckt's am besten.

0: So, wir warten noch diese 2 Sekunden und dann ist es genau 16:30. Perfekt.
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0: Mit Stefanie Balle bei mir im Studio.
2: Durchwachsene Reaktionen auf Reformpaket. Lob gibt es vor allem für den Plan, die Steuern für kleine und mittlere Einkommen zu senken und für den versprochenen Bürokratieabbau. Kritik von Gewerkschaften und Hausärzteverband kommt an der angekündigten Krankschreibungspflicht ab dem ersten Tag. Urteil gegen Investor Benko rechtskräftig. Das hat der Oberste Gerichtshof Österreichs entschieden. Der frühere Eigentümer der Kette Galeria Karstadt Kaufhof wurde im vergangenen Jahr wegen betrügerischen Bankrotts zu 2 Jahren Gefängnis verurteilt. Lebenslange Haft für Sexualmord. Dazu hat das Saarbrücker Landgericht eine 36-Jährige verurteilt. Sie hatte vor rund einem halben Jahr bei Rehlingen ihre Lebensgefährtin mit Messerstichen getötet. Die Verteidigung hat Revision angekündigt. Nagelsmann wohl vor dem Aus. Nach Medienberichten will sich der DFB nach dem frühen deutschen Ausscheiden bei der Fußball-WM vom Bundestrainer trennen. Die Entscheidung wird in wenigen Tagen erwartet. Bis dahin soll Nagelsmann die Möglichkeit haben, selbst seinen Rücktritt zu erklären.
0: Vielen Dank, Steffi.
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0: Ich hing eben noch ein bisschen in deiner Nachricht und habe überlegt, ach Mensch, ob er es dann wohl macht oder ob er es nicht macht, aber wir werden es sehen. Die Zeit zeigt alles, wie man so schön sagt. Wir gucken raus und da zeigt sich, wir haben 4 Sonne und ein paar Wolken. Und es ist sommerlich warm bei uns, bei Temperaturen zwischen 25 und 29 Grad. Morgen wird es ein bisschen kühler, da wird es auch normal sommerlich warm. Nach diesen Hitzewellen freut man sich ja über alles unter 30 Grad. Morgen 24 bis 27 Grad, Samstag und Sonntag genauso.
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0: Der Regionalverband Saarbrücken meldet, die B51 ist zwischen in Richtung Saarbrücken, ist zwischen Güdingen und der A620 wegen der Baustelle gesperrt. Die Einfahrt Schönbach ist auch an der Baustelle gesperrt auf die A620. Das heißt, auch die können Sie nicht benutzen. Die ist ja da ganz in der Nähe. Das heißt, am besten weiträumig drumherum fahren. Blitzer haben wir, danke fürs Melden. In Dillingen in der Hüttenbergstraße, in Frau Lautern in der Lebacher Straße, in Neunkirchen in der Brunnenstraße und noch auf einer Autobahn, und zwar auf der A623, Friedrichsthal Richtung Saarbrücken in Höhe Saarbrücken-Herrensohr.
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0: Mit Simin Sadeghi, ich freue mich, dass Sie dabei sind. Die Kommunen hier bei uns im Saarland, die haben kein Geld, das betonen sie immer wieder. Zuletzt erst in der vergangenen Woche beim Kommunalen Aktionstag. Sie haben sich ein bisschen davon erhofft, dass die Verteilung der Landesgelder neu geregelt wird. Aber anscheinend gibt's da jetzt doch nichts Neues und das Ganze wurde in die weite Zukunft vertagt. Warum, hören wir gleich.
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0: Sailor und Girls, Girls, Girls, wie sie gerade gesungen haben, auf SR3 in der Region am Nachmittag. Ja, die saarländischen Gemeinden, die haben Finanzprobleme. Sie sitzen bereits auf einem Schuldenberg und der Abstand zwischen Ausgaben und Einnahmen wird immer größer. Zuletzt letzte Woche nochmal betont beim Kommunalen Aktionstag. Große Hoffnung setzen sie deswegen auf die Reform des sogenannten Kommunalen Finanzausgleichs, der die Verteilung von Landesgeldern an die Kommunen regeln. Dafür haben sich heute Vertreter von kommunalen Spitzenverbänden mit der Landesregierung getroffen. Doch die Hoffnung wurde enttäuscht. In dieser Legislaturperiode wird das alles nichts mehr mit der Reform. Christian Leistenschneider aus unserer Landespolitikredaktion weiß mehr. Ja, woran ist denn das Vorhaben gescheitert, Christian?
1: Es ist schon daran gescheitert, dass man gar nicht so genau weiß, über wie viel Geld man eigentlich redet. Mhm. Das sollte eigentlich ein Gutachten klären, das schon vor einigen Jahren in Auftrag gegeben wurde. Das dauert aber unerwartet lange. Also es soll zwar noch vor der Landtagswahl im April nächsten Jahres fertiggestellt werden, aber dann ist es zu spät, um noch ein Gesetzesverfahren zu starten.
0: Das stimmt natürlich. Es ist ja schon das zweite Mal, dass die Entscheidung vertagt wurde. Klingt nach einer unerträglichen Hängepartie, muss man sagen. Wie haben die Kommunen denn auf diese Nachricht reagiert?
1: Ja, genau, entsprechend sehr enttäuscht. Also der Präsident des saarländischen Städte- und Gemeindetages Meyer sagte, dass der von der Landesregierung eingeschlagene Weg jetzt gescheitert sei. Es sei viel Vertrauen verspielt worden. Und deswegen müsse man auch in ihrem Präsidium beraten, ob man überhaupt weiter verhandeln will oder ob man sogar Klage einreicht. Mhm. Denn der bestehende Finanzausgleich, also so wie er jetzt ausgestaltet ist, sei verfassungswidrig, sagt Meyer. Und er und der Vorsitzende des saarländischen Landkreistages Lauer fordern, oder sie sagen, die Kommunen bräuchten vom Land mindestens Gelder in Höhe der aktuellen Kreisumlage. Und das würde bedeuten, dass zu den 900 Millionen Euro, die das Land jetzt schon zahlt, noch weitere 200 Millionen hinzukämen.
0: Also wir reden da von einer Menge Geld und von auch großer Kritik. Was sagt das Land denn dazu?
1: Ja, genau. Aber da hat der Finanzstaatssekretär Förster schon klar gemacht, dass das Land allein es finanziell nicht stemmen werden kann, die Defizite der Kommunen auszugleichen. Also er sagt auch, die Finanznot der Kommunen sei auch nicht nur im Saarland ein Problem, sondern bundesweit. Und deswegen braucht man auch bundesweit eine Lösung. Und für die Reform im Saarland jetzt, da könne man dann in der nächsten Legislaturperiode, wenn das Gutachten dann vorliegt, wenigstens auf einer soliden Grundlage verhandeln.
0: Ja, wenn es dann nicht nochmal vertagt wird. Vielen Dank, Christian Leistenschneider. Anscheinend kein Durchbruch beim kommunalen Finanzausgleich. Die Kommunen sind dementsprechend enttäuscht.
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0: Bruce Springsteen sieht jemanden in seinen Träumen. Und von Träumen sprechen wir auch jetzt. Wir erinnern uns ja noch gut an diesen Moment, ans Ende der Fußballsaison hier im Saarland, als die SV Elversberg den Aufstieg perfekt gemacht hat.
1: Schluss in Elversberg! Hallo Bundesliga! Das Saarland ist da! Die SV Elversberg spielt nächste Saison in der ersten Liga. 13.000 Einwohner! Die haben keinen Bahnhof! Das Rathaus hat keinen Balkon, aber sie haben einen Erstligisten.
0: Sie haben keinen Bahnhof und das Rathaus hat keinen Balkon, aber jetzt einen Erstligisten. Danach wurde richtig deftig gefeiert und zünftig und die Fans, die hatten jetzt Zeit, sich auf die neue Saison zu freuen. Die startet Ende August, das heißt, die Vorfreude kann noch ein bisschen wachsen und uns erwartet Fußball der deutschen Spitzenklasse an der Kaiserlinde, nichts weniger. Wir haben ja schon gehört, das erste Spiel der SVE in der Fußball-Bundesliga gegen Bayer Leverkusen. Jetzt ist der gesamte Spielplan bekannt und da steht schon am dritten Spieltag ein weiterer Top-Gegner drauf, und zwar der Rekordmeister Bayern München Mitte September. An welchem Tag genau, das wird noch bekannt gegeben.

0: Die Sommerferien sind gestartet und alle, die Kinder haben, die überlegen sich jetzt vermutlich schon so, wie man die 6 Wochen füllen kann. Zum Beispiel einen Tierpark besuchen, das ist ein Klassiker. Die gibt es nicht nur in Saarbrücken, in Neunkirchen und in Freisen, sondern auch bei uns in der Großregion. Und zwar sehr sehenswerte Tierparks. Sven Wehrmann vom SR-Fernsehen hat 3 für uns testen lassen und zwar von einer Familie aus dem Saarland, nicht wahr Sven?
1: Genau, wir sind in 3 Tierparks gewesen, im Zoo von Amnéville, im Tierpark Sainte-Croix am Stockweier und im Tierpark Grotte de Han in Wallonien. Und die Familie hat in jedem der Parks eine Aktivität Pflege für einen Tag gemacht. Und in 2 Tierparks haben wir auch übernachtet, einmal im Baumhaus und einmal direkt am Wolfsgehege. Und das hat den Papa, Marc Koch, sehr beeindruckt.
2: Morgens mit der Kaffeetasse hier 30 cm vor der Scheibe läuft das Wolfsrudel durch, die schauen dir in die Augen. Das ist schon was ganz Besonderes.
1: Man muss aber auch sagen, die Übernachtung hat ihren Preis. Für eine 4-köpfige Familie sind das mehrere 100 €, je nach Zeitpunkt in der Saison. Das können mal 500 sein, das können aber auch über 1.000 € sein.
0: Aber das klingt auf jeden Fall super cool. Und wie fand die Familie die 3 Parks?
1: Am besten bewertet hat sie den Tierpark Sainte-Croix. Der Eintritt ist im Vergleich zu den Zoos in Saarbrücken und Neunkirchen zwar recht teuer, 32,50 € bzw. 24,50 € für Kinder im Alter von 3 bis 11 Jahren. Der Park ist allerdings auch 10-mal so groß wie der Saarbrücker Zoo. Dort leben überwiegend Tiere, die in Europa und Nordamerika heimisch sind. Und ein Teil des Parks ist Artenschutzgebiet. Simone und Marc Koch hat das sehr gefallen.
3: Insbesondere die Weitläufigkeit des Parkes war großartig.
2: Ich finde toll, wie lebensnah, wie aufwendig die Gehege den natürlichen Lebensräumen der Tiere nachempfunden sind.
1: Ja, und beim Zoo von Amnéville hat der Familie die große Bandbreite an Tieren gefallen. Da sind quasi alle Tierarten, die man sich so wünscht. Gorillas, Löwen, Orang-Utans, Bären, Elefanten, rote Pandas und. Sie hat aber kritisiert, dass einige Gehege klein oder etwas in die Jahre gekommen sind. Und beim Wildtierpark Grotte Han in Wallonien, 2 Stunden Autofahrt von Saarbrücken entfernt, fanden sie toll, dass es ein Naturschutzgebiet ist, in dem viele der Tiere in einem riesigen Gelände in Halbfreiheit leben, zum Beispiel die Bisons und die Przewalski-Pferde, die letzten Wildpferde der Erde. Nachteil ist da, dass man vielen Tieren nicht so nahe kommt wie in den anderen beiden Tierparks.
0: Den Tierpark-Check vom SR-Fernsehen, den gibt es als 30-minütigen Film auch zu sehen, nicht nur hier jetzt gerade zu hören, zu finden in der SR-Mediathek. Und nächste Woche Montag um 18.50 Uhr läuft er bei uns im SR-Fernsehen. Vielen Dank, Sven.
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Beach Boys mit Help Me Rhonda bei SR3 und das war die Region am Nachmittag mit Simin Sadeghi. Jetzt gleich Julia Becker mit unserem Feierabend. Ich wünsche Ihnen auch einen schönen Feierabend, wenn Sie ihn haben, und sage bis bald.

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5: 17 Uhr. Die Bundesregierung hat sich auf ein umfangreiches Reformpaket verständigt. Zentrales Element ist die versprochene Reform der Einkommensteuer mit einem Entlastungsvolumen von 10 Milliarden Euro. Hinzu kamen Beschlüsse zu verschärften Regelungen bei Krankschreibungen, ein Zeitplan für die Rentenreform und weitere Schritte zum Bürokratieabbau. Während Arbeitgeberverbände die Änderungen begrüßten, protestierten Sozialverbände und Gewerkschaften. Frank Eichmann.
6: Auch die Opposition findet mehr Tadel als Lob. Hochtrabende Rhetorik der Koalitionäre stehe im krassen Missverhältnis zum kleinmütigen Ergebnis, so die AfD-Spitze. In weiten Teilen eine Mogelpackung und auf jeden Fall nicht auf der Höhe der Herausforderungen, dies die Bilanz der Grünen. Die Parteichefs der Linken sehen statt Lösungen nur Nebelkerzen. Die Koalition habe nicht das versprochene Programm für Aufschwung und Beschäftigung, sondern ein Programm des Misstrauens und der Ignoranz vorgelegt.
5: Internationale Ermittler sind erstmals gezielt gegen Online-Netzwerke von Männern vorgegangen, die ihre Partnerinnen betäuben und dann sexuell missbrauchen. Europol teilte in Den Haag mit, 156 Opfer und Täter seien bei der Aktion identifiziert worden. An dem Projekt Medusa waren 9 Länder beteiligt. Deutsche und britische Behörden hatten die Leitung. Der Einsatz im Juni führte nach Angaben von Europol zu 274 neuen Spuren. Einzelheiten über Täter oder Opfer, wie etwa Heimatländer, wurden mit Hinweis auf die laufenden Ermittlungen nicht genannt. Kleine und mittlere Unternehmen sollen beim Einstieg in die Rüstungsproduktion unterstützt werden. Diesen Beschluss hat die Wirtschaftsministerkonferenz auf Initiative des Saarlandes gefasst. SR-Reporter Peter Sauer.
7: Wer Rüstungsgüter produzieren will, muss zuvor aufwendige Zertifizierungsprozesse durchlaufen. Gerade den kleineren Unternehmen fehlen für die benötigten Zertifizierungen oft die finanziellen und personellen Ressourcen. Das Potenzial ist jedoch sehr groß, nicht zuletzt wegen des milliardenschweren Sondervermögens Bundeswehr. Viele saarländische Zulieferer aus der Auto- oder Metallindustrie haben laut Wirtschaftsministerium das benötigte Know-how und könnten von der Unterstützung profitieren. Wie die Unterstützung konkret aussehen soll und ob die Bundesregierung sie umsetzen wird, ist jedoch noch unklar.
5: Im Prozess um den Sexualmord von Rehlingen ist die Angeklagte zu einer lebenslangen Freiheitsstrafe verurteilt worden. Das Landgericht Saarbrücken sah es als erwiesen an, dass die 36-Jährige aus dem Raum Karlsruhe ihre 6 Jahre jüngere Lebensgefährtin mit zahlreichen Messerstichen getötet hatte, zur Befriedigung ihres Sexualtriebs. Das Gericht folgte damit dem Antrag der Staatsanwaltschaft. Die Verteidigung hatte auf einen Unfall während eines Sadomaso-Sexspiels plädiert. Sie kündigte Revision an. Die saarländische Landesregierung will 4 Persönlichkeiten posthum den saarländischen Verdienstorden aberkennen. Betroffen sind der frühere Generaldirektor des Neunkircher Eisenwerks Kurt Schlupkotten, der ehemalige V&B-Chef Ludwin Maria von Boch-Gallo, Ex-Arbeitsminister und Sozialminister Paul Simonis sowie der frühere Homburger Schulleiter Franz Funk. Ihnen hatte bereits die Saar-Uni nach Untersuchungen ihren Ehrentitel entzogen, da sie ihre Rolle in der NS-Zeit nach dem Krieg heruntergespielt haben sollen. Die Saarbahn setzt wegen des Streiks ihrer Bahnfahrer während des Saarbrücker Altstadtfestes Ersatzbusse ein. Wie das Unternehmen mitteilte, verkehren sie von Freitag bis Sonntag zwischen Lebach und Saargemünd und bedienen die regulären Haltestellen der Saarbahn. Der Streik der Saarbahnfahrer soll bis Montagmorgen dauern. Das waren die Nachrichten mit René Jacqueline Möhler. 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
8: Es ist wieder recht warm heute, bis 28 Grad. In der Nacht kühlt ab auf 10 bis 15 Grad. Und morgen früh dann viel Sonnenschein, weiterhin bis 27 Grad. Und am Wochenende wieder bis 30. Regenschauer sind eher die Seltenheit.
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8: Vorsicht, A6er Brücken Richtung Mannheim, zwischen Teilbrücke Fechingen und St. Ingbert West, Gefahr durch einen defekten PKW. Und dann haben wir noch die A620 Saarbrücken Richtung Saarlouis, zwischen Westspangenbrücke und Völklingen Ost, einen Stau an einer Baustelle. Hier müssen Sie circa eine Viertelstunde mehr einplanen. In der Stengelstraße in Saarbrücken, stadteinwärts, Stau. Hier dauert es eine halbe Stunde länger. Außerdem staut es sich in der Richard-Wagner-Straße, in der Viktoria-Straße und in der Ursulinenstraße. Hier müssen Sie jeweils 15 Minuten mehr einplanen. Also am besten fahren Sie gar nicht erst durch Saarbrücken durch. So hört sich das für mich aktuell an. Die B51 ist Richtung Saarbrücken zwischen Güdingen und der A620 wegen einer Baustelle gesperrt bis zum 14. Juli. Die Einfahrt Schönbach ist an einer weiteren Baustelle gesperrt. Daher auch da am besten drumherum fahren. Die neuesten Blitzer stehen in Dillingen in der Hüttenwerkstraße, in Herbitzheim in der Sagemünderstraße und auf der A623 Friedrichsthal Richtung Saarbrücken in Höhe Saarbrücken-Herrensohr. Eine gute und sichere Fahrt für Sie.
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8: Julia Becker ist am Mikrofon und ich habe Musik für Sie mitgebracht von Heinz-Rudolf Kunze und Glenn Campbell zum Start in diesen Feierabend.
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0: Semester 3 mit Heinz-Rudolf Kunze. Und wir schauen jetzt zusammen mit Stefan Schiebehut an den Himmel.
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0: Da sehe ich einige Wolken, Stefan, aber da kommt nichts raus, oder?
2: Nein, da kommt nichts raus. Da ziehen von Luxemburg und dem Hochwald her nur vorübergehend mal dichte Wolken durch. Und dann wird Heinz-Rudolf Kunze sie schon wieder wegschieben. Mhm. Teilweise böiger Nordwestwind wird eher dafür sorgen. Der ist vor allen Dingen dafür zuständig, dass es ziemlich schnell geht. In der Nacht klart es schon wieder auf und auch der Wind flaut dann wieder ab. Bis zum frühen Morgen kühlt die Luft ab auf 14 Grad in Völklingen, 11 Grad in Tholey bis 9 Grad in Nohfelden. Und morgen erwartet uns wirklich ein komplett sonniger Tag. Da zeigen sich nur ein paar lockere Quellwolken oder dünne Schleierwolken am Himmel und die Temperaturen steigen dann wieder auf 24 bis 27 Grad.
0: Das hört sich immer noch relativ gemäßigt an. Wie sieht's aus mit Temperaturen über 30 Grad? Kommen die wieder?
2: Über 30 Grad erstmal noch nicht, aber bis zu 30 Grad am Samstag schon. 26 bis 30 Grad sind da die Höchstwerte. Und auch da gibt's von früh bis spät strahlenden Sonnenschein, allenfalls im Hochwald mal ein paar Quellwolken. Am Sonntag bei 25 bis 29 Grad ist es mal sonnig, mal wolkig. Da kann man einen Schauer nicht ganz ausschließen, aber überwiegend bleibt es doch trocken.
0: Das hört sich ja einfach nach einem normalen Sommer an, ne?
2: Ganz genau.
0: Weiterhin viel trinken ist wahrscheinlich nicht schlecht und ansonsten einfach die Sonne genießen. Danke dir für die Aussichten, Stefan.
2: Gerne.
0: Tschüss.
2: Tschüss.
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0: SR3 Saarlandwelle. 20 nach 5 ist es und Sie hören den Feierabend heute am 2. Juli. Und heute ist wieder was passiert. Also die Regierung hat auf jeden Fall was getan, wenn man das mal so sagen darf, worüber sich viele gefreut haben. Ja, endlich wird mal regiert. Und dabei ist auch einiges rausgekommen. Steuerentlastungen für viele, weniger Bürokratie, aber auch härtere Regeln für Arbeitnehmer in Krankheitsfällen und mehr befristete Arbeitsverhältnisse. Im Koalitionsausschuss haben sich die Union und die SPD auf weitgehende Reformschritte geeinigt. Und Sabine Henkel kommentiert das Ganze für SR3.
1: Na also, es geht doch. Diese Koalition ist tatsächlich handlungsfähig. Union und SPD haben sich zusammengerauft und es allen gezeigt. Wir können etwas schaffen. Ist jetzt alles gut? Nein, natürlich nicht, denn all das, was Merz und Co. aufgeschrieben haben, muss ja noch umgesetzt werden und die Kritiker stehen schon vor der Tür. Aber ein Anfang, der ist gemacht. Ein Anfang vor allem für die Wirtschaft, um Wettbewerbsfähigkeit zu stärken. Bürokratie weg, flexible Arbeitsverträge her, auch wenn das nicht jedem schmeckt. Aber befristete Verträge sind besser als keine Verträge. Und dann finanzielle Entlastungen. Es wird sie geben. Zwar anders als zunächst gedacht, aber ja. Für eine große Steuerreform hat es leider nicht gereicht, aber dennoch hat die Koalition einen Weg gefunden, sich auf Familien konzentriert, gibt denen mehr Kindergeld und erhöht den Kinderfreibetrag. Lösungsorientiert nennt sich das. Und so wie hier finden sich auch auf anderen Ebenen Kompromisse. Ein Beispiel, die Krankschreibung vom ersten Tag an. Das wollten CDU und CSU, die SPD war dagegen, hat daher rein verhandelt, dass die Tarifpartner weiterhin Krankentage ohne gelben Schein vereinbaren können. Oder hier, die Reichensteuer geht rauf. Das wollte die SPD, dafür bekommt die Union den lockeren Kündigungsschutz für Gutverdiener. So kann eine Koalition funktionieren, wenn jeder seine Punkte setzen kann. Und ja, man kann das alles im Einzelnen verteufeln, verfluchen und verdammen. Aber was bringt das? Können wir in Deutschland-Meckerland nicht einmal innehalten und uns bewusst machen, dass es so wie bisher nicht weitergehen kann? Dass es große Veränderungen braucht, damit das Land zukunftsfest wird und dass das nicht ohne Einschnitte geht für jeden Einzelnen? Wer das nicht sieht, hat die Zeichen der Zeit leider nicht erkannt.
0: Die neue Reform der Bundesregierung. Ein Kommentar von Sabine Henkel.

0: Louis Armstrong, What a Wonderful World, kurz nach 5:30.
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0: Mit Lukas Baumann.
2: Reaktionen auf Reformpaket. Sah Ministerpräsidentin Rehlinger, sieht darin wichtige Impulse für Wachstum und Beschäftigung. Gleichzeitig kritisiert die SPD-Landeschefin das Ende der telefonischen Krankschreibung. Sah CDU-Chef Toscani, lobt unter anderem die geplanten Steuerentlastungen bei kleinen und mittleren Einkommen. Schlag gegen illegale Online-Netzwerke. Europol ist gezielt gegen Männer vorgegangen, die ihre Partnerinnen betäuben, missbrauchen und Videos davon austauschen. In 9 Ländern wurden fast 160 Täter und Opfer identifiziert. Anreize für Rüstungsproduktion. Kleine und mittlere Unternehmen sollen beim Einstieg in den Bau militärischer Produkte unterstützt werden. Dafür setzt sich die Wirtschaftsministerkonferenz auf Initiative des Saarlandes ein. Von der Unterstützung könnten etwa saarländische Unternehmen aus dem Bereich Kfz und Metall profitieren. Und Saarbahn reagiert auf Streik. Das Unternehmen will von morgen bis Sonntag entlang der Strecke zwischen Lebach und Saargemünd Busse einsetzen. Grund ist der erwartete Andrang beim Saarbrücker Altstadtfest am Wochenende. Der aktuelle Saarbahnstreik endet Montag früh.
0: Vielen Dank. Mehr Nachrichten gibt's wieder in der Rundschau um 18 Uhr.
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0: Es ist sonnig, aber relativ immer noch warm, um nicht zu sagen heiß. Zwar knapp unter 30 Grad, die Höchsttemperaturen 26 bis 29 Grad. Und Wolken sind auch am Himmel, aber da kommt erstmal nichts raus. Morgen wenige Wolken, viel Sonne bis 27 Grad. Am Samstag wird es wieder sonnig und trocken sein bis maximal 30 Grad.
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0: Die A620 Saarbrücken Richtung Saarlouis zwischen Saarbrücken Westspangenbrücke und Völklingen Ost. Hier gibt's einen Stau an einer Baustelle und hier müssen Sie ungefähr 15 Minuten mehr einplanen. In Saarbrücken in der Stengelstraße stadteinwärts gibt's Stau, Zeitverlust von bis zu 30 Minuten. Außerdem staut sich's in Saarbrücken auch in der Richard-Wagner-Straße, Viktoria-Straße und Ursulinenstraße. Da müssen Sie auch ungefähr 15 Minuten mehr einplanen oder einfach nicht durch Saarbrücken durchfahren. Das wäre wahrscheinlich gerade am besten. Und das hier sollten Sie auch umfahren. Die B51 ist gesperrt Richtung Saarbrücken zwischen Güdingen und der A620. Da wird gebaut noch bis 14. Juli und die Einfahrt Schönbach ist an einer weiteren Baustelle ebenfalls gesperrt. Geblitzt wird in St. Ingbert in der Südstraße, in Herbitzheim in der Saargemünder Straße und auf der A623 Friedrichsthal Richtung Saarbrücken in Höhe Saarbrücken-Herrensohr. Eine gute und sichere Fahrt für Sie. 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
0: Mit Julia Becker am Mikrofon. Ich wünsche Ihnen einen schönen Donnerstag.
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0: 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Das gab's schon öfter im deutschen Fußball. Nach dem Ausscheiden aus einem großen Turnier, Europa- oder Weltmeisterschaft, wird der Trainer in Frage gestellt. Julian Nagelsmann. Die deutsche Fußballnationalmannschaft ist ausgeschieden im 16. Finale. Das war am Montag. Und heute hat der DFB-Zentrale sozusagen einen kleinen Nagelsmann-Gipfel einberufen. Und Tim Brockmeier weiß, was da heute passiert ist beim DFB.
1: Julian Nagelsmann musste zum Rapport vor der DFB-Spitze. Das waren in dem Fall Präsident Bernd Neuendorf, Sportdirektor Rudi Völler und Bundesliga Präsident Hans-Joachim Watzke, und Nagelsmann musste sich für die verpatzte WM rechtfertigen. Es gab eine rund dreistündige Aussprache, und da ging es natürlich um das Sportliche, aber auch um Fragen wie die vielen Family and Friends Besuche im DFB-Teamquartier, und nicht zuletzt ging es auch um einen Rücktritt, der Nagelsmann wohl nahegelegt wurde. Er war dazu aber nach Sportschau-Informationen nicht direkt bereit. Eine Entscheidung wurde also erstmal vertagt, aber der DFB hat Interesse an einer schnellen Lösung. Schon bis Mitte nächster Woche könnte es da Klarheit geben. Nagelsmanns Vertrag als Bundestrainer läuft ja eigentlich noch bis nach der EM 2028, und Jürgen Klopp, mittlerweile wissen es ja wahrscheinlich alle, gilt aktuell als heißester Kandidat für den Posten.
0: Wer entscheidet denn jetzt über die Zukunft von Nagelsmann und gegebenenfalls auch über einen Nachfolger?
1: Der DFB ist schon ein recht großer Tanker mit einer Menge Gremien, und einige von denen müssen in eine solche Entscheidung eingebunden werden. Wir reden hier über das DFB-Präsidium und den DFB-Aufsichtsrat. Allein im Präsidium zum Beispiel sitzen 16 Personen. Das wird dann schon ordentlich diskutiert werden, denn es geht im Zweifel ja auch um sehr viel Geld. Sollte Nagelsmann nicht freiwillig zurücktreten wollen und gefeuert werden müssen, dann reden wir über eine Millionenabfindung, und ganz so super flüssig ist der DFB aktuell auch nicht. Und was den Nachfolger angeht, sind es im Grunde die gleichen Gremien. Es deutet alles auf Jürgen Klopp hin, nicht zuletzt wegen seiner guten Verbindung zu einem der nach wie vor starken Männer im deutschen Fußball, Hans-Joachim Watzke, Mitglied im DFB-Präsidium. Klopp und Watzke kennen und schätzen sich ja noch aus gemeinsamer Zeit bei Borussia Dortmund. Es bleibt spannend.
0: Genau, und ich schätze mal, dass die Entscheidung über Julian Nagelsmann Zukunft beim DFB oder auch nicht, jetzt auch nicht in den nächsten 2-3 Tagen fallen wird. Aber es hat ein Treffen gegeben beim DFB, und das waren Infos von Tim Brockmeier für SR3.

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SR3 Saarlandfälle mit einer Meldung für die Autofahrer. Bitte Vorsicht auf der A6er Brücken Richtung Mannheim zwischen Talbrücke Fechingen und St. Ingbert West. Dort besteht Gefahr durch einen defekten PKW. Dort also bitte vorsichtig sein. Und ansonsten wünsche ich Ihnen gleich viel Spaß. Gute Unterhaltung ist jetzt vielleicht das falsche Wort, aber Sie werden auf jeden Fall gut informiert in der SR-Info-Rundschau mit Stefanie Balle und mit Sicherheit auch unterhalten. Und wir hören uns dann später wieder hier im Feierabend auf SR3.

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10: Um 18 Uhr mit Stefanie Balle und diesen Themen. Ein bisschen Lob. Viel Kritik.
11: Ich kenne wenige Patienten jetzt in 24 Jahren Hausarztpraxis, die krank feiern oder sich vor der Arbeit drücken.
10: Saarländische Verbände reagieren auf das Reformpaket der Bundesregierung. Große Hoffnung, jetzt Enttäuschung.
12: Das ist nicht das, was wir uns gewünscht haben und was auch notwendig wäre, um die Situation der Kommunen im Saarland zu verbessern.
10: Der kommunale Finanzausgleich im Saarland soll erst nach der Landtagswahl reformiert werden. Und zum Altstadtfest ohne Auto. Die Saarbahn setzt Sonderbusse für die bestreikten Bahnen ein. Das Wetter: In der Nacht sind einzelne Schauer möglich und es kühlt auf bis zu 9 Grad ab. Das Reformpaket der Bundesregierung erntet Lob. Und es hagelt Kritik. Vor allem an der Pflicht von Arbeitnehmern, schon am ersten Krankheitstag eine Krankschreibung beim Arzt holen zu müssen, ohne dass das weiterhin telefonisch möglich sein soll. Der Vizevorsitzende der Kassenärztlichen Vereinigung im Saarland, Thomas Rehlinger, sagte dazu im SR3-Interview:
11: Dafür einen Generalverdacht auszusprechen, die Leute würden sich zu leichtfertig krankschreiben lassen und jeden am ersten Tag seiner Erkrankung in eine Praxis zu jagen, um dort den bekannten gelben Schein zu holen, das halte ich für grob fahrlässig und in Sachen Bürokratieabbau und Belastung der Praxen massiv am Bedarf vorbei.
10: Weitere Interessensverbände und die Politik im Saarland haben ebenfalls auf diese und weitere Reformbeschlüsse der Bundesregierung reagiert.
13: Diese Vorschrift atme Misstrauen gegen die Arbeitnehmer, sagte Ministerpräsidentin und SPD-Chefin Rehlinger. Grundsätzlich stimme aber die Richtung bei den heute vorgestellten Reformen. Der DGB Rheinland-Pfalz-Saarland bemängelt Verschlechterungen für Arbeitnehmer. Die mögliche Ausweitung befristeter Beschäftigung auf bis zu 4 Jahre sei, so der stellvertretende Vorsitzende A, wörtlich ein Schlag ins Gesicht. CDU-Landesvorsitzender Toscani wiederum lobt das Gesamtpaket. Arbeit müsse sich wieder mehr lohnen. Die Bekämpfung von Sozialleistungsmissbrauch stärke das Vertrauen in den Sozialstaat. Auch die IHK begrüßt die Reformen. Sie enthielten einige richtige und überfällige Schritte, so Präsident Thomé. Er kritisiert aber, dass eine Flexibilisierung der Arbeitszeit bei den Vereinbarungen fehle. Der Paritätische Wohlfahrtsverband begrüßt grundsätzlich, dass kleine und mittlere Einkommen entlastet, wogegen sehr hohe Einkommen stärker fürs Gemeinwohl herangezogen werden sollen. Das entspreche seiner Forderung nach mehr Steuergerechtigkeit.
10: Internationale Ermittler sind erstmals gezielt gegen Online-Netzwerke von Männern vorgegangen, die ihre Partnerinnen betäuben und dann sexuell missbrauchen. Europol teilte in Den Haag mit, 156 Opfer und Täter seien bei der Aktion identifiziert worden. An dem Projekt Medusa waren 9 Länder beteiligt. Deutsche und britische Behörden hatten die Leitung. Der Einsatz im Juni führte nach Angaben von Europol zu 274 neuen Spuren. Einzelheiten über Täter oder Opfer, wie etwa Heimatländer, wurden mit Hinweis auf die laufenden Ermittlungen nicht genannt. Nach den russischen Angriffen der vergangenen Nacht hat der ukrainische Präsident Selenskyj Vergeltung angekündigt. Er sagte, sein Land sei an einem gerechten Frieden und einer gerechten Beendigung des Krieges interessiert. Solange es diese nicht gebe, sei man auch für gerechte Reaktionen. Bei den russischen Angriffen waren mindestens 20 Menschen getötet worden. Zudem wurden mehr als 80 Personen verletzt. Schon lange ringen Bürgermeister, Landräte und die Landesregierung um eine Neuordnung der Finanzen. Die sollen gerechter zwischen den Städten, Gemeinden und Landkreisen aufgeteilt werden. Heute nun die Hiobsbotschaft. Der kommunale Finanzausgleich im Saarland wird frühestens in der nächsten Legislaturperiode reformiert. Das ist das Ergebnis eines Treffens der Landesregierung mit Vertretern der kommunalen Spitzenverbände. Christian Leistenschneider.
14: Der Präsident des saarländischen Städte- und Gemeindetages Meyer sagte, der von der Landesregierung eingeschlagene Weg sei gescheitert. Es sei viel Vertrauen verspielt worden. Der bestehende Finanzausgleich sei verfassungswidrig. Ob man weiter auf Verhandlungen setze oder etwa den Klageweg beschreite, müsse man am Freitag im Präsidium des Städtetages beraten. Meyer und der Vorsitzende des saarländischen Landkreistages Lauer sagten, die Kommunen bräuchten vom Land zusätzliche Gelder mindestens in Höhe der Kreisumlage. Das wären aktuell etwa weitere 200 Millionen Euro zu den rund 900 Millionen, die das Land an die Kreise weitergibt. Finanzstaatssekretär Förster machte klar, dass das Land allein finanziell nicht in der Lage sei, die Defizite der Kommunen auszugleichen. Das sei ein bundesweites Problem, deshalb brauche es eine bundesweite Lösung. Die Reform im Saarland könne in der nächsten Legislaturperiode angegangen werden, auf Grundlage eines lang erwarteten Gutachtens, das noch vor der Landtagswahl im April nächsten Jahres vorliegen soll.
10: Im Prozess um den Sexualmord von Rehlingen ist die Angeklagte zu einer lebenslangen Freiheitsstrafe verurteilt worden. Das Landgericht Saarbrücken sah es als erwiesen an, dass die 36-Jährige aus dem Raum Karlsruhe ihre 6 Jahre jüngere Lebensgefährtin mit zahlreichen Messerstichen getötet hatte, zur Befriedigung ihres Sexualtriebs. Das Gericht folgte damit dem Antrag der Staatsanwaltschaft. Die Verteidigung hatte auf einen Unfall während eines Sadomaso-Sexspiels plädiert. Sie kündigte Revision an. Die saarländische Landesregierung will 4 Persönlichkeiten posthum den saarländischen Verdienstorden aberkennen. Betroffen sind der frühere Generaldirektor des Neunkircher Eisenwerks Kurt Schlupkoten, der ehemalige V&B-Chef Ludwin Maria von Borgalau, Ex-Arbeits- und Sozialminister Paul Simonis sowie der frühere Homburger Schulleiter Franz Funk. Ihnen hatte bereits die Saar-Uni nach Untersuchungen ihre Ehrentitel entzogen, da sie ihre Rolle in der NS-Zeit nach dem Krieg heruntergespielt haben sollen. Kurz vor der parlamentarischen Sommerpause hat der ARD-Deutschland-Trend die Stimmungslage repräsentativ untersucht. Nach der ersten Hitzewelle des Sommers war eine der Fragen: Wie ist Ihre Meinung zur Klimapolitik?
15: 2/3 der Deutschen sind besorgt, dass der Klimawandel unsere Lebensgrundlagen zerstört. Das zeigt der neue ARD-Deutschland-Trend. Vor allem die Anhänger der Grünen und der Linken, aber auch Anhänger von SPD und Union wollen mehrheitlich, dass der Klimaschutz auch in Krisenzeiten nicht hinten angestellt wird. Nur bei den Anhängern der AfD gibt es eine deutliche Mehrheit von mehr als 70%, die sich für Abstriche beim Klimaschutz ausspricht. Unter dem Eindruck der historischen Hitzewelle erwarten die Befragten mehr Vorsorge von der Politik. Fast 90% verlangen, dass es mehr Geld gibt, um Straßen, Bahnnetz, Schulen und Krankenhäuser besser auf Hitzephasen vorzubereiten. Knapp 60% der Befragten sehen beim Klimaschutz eher die Industrie in der Pflicht als einzelne Konsumenten. Für den ARD-Deutschland-Trend hat Infratest DIMAP Anfang dieser Woche rund 1300 Wahlberechtigte repräsentativ befragt. Markus Sambale, Berlin.
10: Der deutsche Leitindex DAX ist auf einen neuen Rekordwert gestiegen. Der deutsche Börsenleitindex erreichte am Nachmittag mehr als 25.640 Punkte. Das ist ein Plus von mehr als 2% gegenüber dem Vortagesschluss. Den Ausschlag dafür gaben Arbeitsmarktdaten aus den USA, die keine schnelle Zinsanhebung in den USA erwarten lassen. Das Verwaltungsgericht München hat 3 Grenzkontrollen nachträglich für rechtswidrig erklärt. Als wesentlichen Grund nannte das Gericht die Dauer der unverändert bestehenden Grenzkontrollen. An der deutsch-österreichischen Grenze bestehen diese seit 3 Jahren. Eine genaue Urteilsbegründung steht noch aus. Im Saarland begannen die Grenzkontrollen vor rund 2 Jahren. Seit heute Mittag streiken wieder die Lokführer bei der Saarbahn. Bis Montagmorgen und damit auch während des Saarbrücker Altstadtfests. Damit Besucher auch ohne Autos zum Fest kommen können, hat die Saarbahn jetzt Schienenersatzverkehr angekündigt. Lisa Krause.
16: Während des Altstadtfestes sollen statt Bahnen Busse fahren. Wie die Saban GmbH mitteilte, werden sie an allen drei Tagen, also von Freitag bis Sonntag, an den regulären Haltestellen von Lebach über Saarbrücken bis nach Saargemünd und in die Gegenrichtung eingesetzt. Die detaillierten Fahrpläne mit den Haltestellen und Abfahrtszeiten sind auf der Homepage der Saban und in der App zu finden. Hintergrund des Streiks sind verhärtete Fronten im Tarifstreit zwischen der Gewerkschaft Deutscher Lokomotivführer GDL und dem kommunalen Arbeitgeberverband KAV. Der aktuelle Streik ist der mittlerweile sechste im laufenden Tarifkonflikt. Die regulären Busse der Saarbahn sind von dem Streik nicht betroffen.
10: Nach einem Gipfel der Verbandschefs des Deutschen Fußballbunds DFB steht Bundestrainer Nagelsmann anscheinend unmittelbar vor der Ablösung. Informationen der Bild-Zeitung zufolge sind sportliche Fehleinschätzungen ebenso Thema gewesen wie die Atmosphäre im WM-Camp von Winston-Salem in den USA. Nagelsmann, der bei dem Treffen dabei war, sei ein freiwilliger Rücktritt nahegelegt worden. Bis spätestens Ende der Woche werde eine Entscheidung fallen. Als klarer Favorit auf Nagelsmanns Nachfolge gilt Jürgen Klopp, derzeit Fußballchef beim Red Bull-Konzern. Und das war die SR-Info-Rundschau. Um gleich 17:50 begleitet sie Julia Becker weiter durch den SR3-Feierabend. Hallo Julia.
17: Hi Steffi.
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17: Heute ganz angenehm, noch unter 30 Grad die Temperaturen. Morgen bis zu 27 Grad, also immer noch gemäßigte Sommertemperaturen. Ohne Regen, hier und da kann es mal einen kleinen Schauer geben, aber das ist eigentlich eher unwahrscheinlich, wenn dann heute Abend. Morgen soll es trocken sein, am Wochenende ebenfalls, Samstag und Sonntag dann maximal 30 Grad.
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0: A620 wegen einer Baustelle gesperrt bis 14. Juli. Und die Einfahrt Schönbach ist an einer weiteren Baustelle ebenfalls gesperrt. Hier stehen die neuesten Blitzer in St. Ingbert in der Südstraße, in Herbitzheim in der Saarbgemünder Straße und in Frau Lautern in der Lebacher Straße. Die komplette Blitzerliste gibt's auf sr3.de und in unserer App. Kommen Sie gut an.
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0: Der Feierabend gleich mit Graf Drakeli. Schönen Donnerstag. Ich bin Julia Becker.
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Musik aus dem Saarland von Philipp Leon. Du bist da. Und hier gibt's was für die Autofahrer. Bitte Vorsicht, A6 Richtung Mannheim, zwischen Talbrücke Fechingen und St. Ingbert West, Gefahr durch einen defekten PKW.

0: Eisbeisch. Pass auf, Eisbeisch.
1: Ja.
2: Ja, hallo, hier ist Klauk von Zeugen Jehovas. Bei Ihnen zwei Zeugen Jehovas.
1: Zeugen Jehovas? Nein, wurden heim nicht.
2: Die haben die auch nicht...
1: Nein, nicht als ich wünscht.
2: Ah, und haben sie geschmeckt?
1: Nein, haben auch nicht geschmackt.
2: So, wir haben nämlich bei Ihnen in der Einfahrt eine Bibel gefunden, die gehört einem von unseren Zeugen.
1: So, hörst du nochmal zu. Ich weiß ja, wo drauf das Loch rausläuft.
2: Da waren nämlich auch Fußspuren, die nicht sind nämlich von Ihrem...
1: Nicht ist mir auch egal, bei wem im Hof, was für Fußspuren und was für eine Richtung sind. Ich weiß ja, wo drauf das Loch nochmal rausläuft.
2: Ja, dann
1: wenn
2: man sagen
1: man
2: Sie mal.
1: Nach Einbruch der Dunkelheit noch herumgehen, vielleicht auf der Weckasse gehen, da muss man sich auch nicht wundern, wenn man immer fortkommt.
2: Ja, wir wundern uns aber
1: Da muss man sich auch nicht wundern, wenn man immer fortkommt. Da kann ich nicht dafür. Was kann der Matz dafür, wenn eine Katze in den Bett fällt?
2: Weil nämlich auf ihrem Hof und nämlich die Fußspuren waren.
1: Da braucht man nicht Matz bei unbescholtenen Bürger Aserofen
2: für Verdächtigungen
1: auszusprechen.
2: Wir haben nämlich bei Ihnen auf dem Hof das Gespräch beendet.
1: Das Gespräch ist beendet. Dann gehen Sie nachher noch rum mit Ihrem Kreuzer, mit Ihrem Geburtstag. Und kriegen eine echte Frechheit gemacht.

0: SR3 mit Elton John. Sorry seems to be the hardest word um 6:30.
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0: Hajo Müller ist im Studio.
2: Vorerst keine Reform des kommunalen Finanzausgleichs im Saarland. Das ist das Ergebnis eines Treffens der Landesregierung mit Vertretern der kommunalen Spitzenverbände. Der Präsident des saarländischen Städte- und Gemeindetages Meyer kritisierte die Landesregierung und erklärte, es sei viel Vertrauen verspielt worden. Saarbahn reagierte auf Streik. Das Unternehmen will von morgen bis Sonntag entlang der Strecke zwischen Liebach und Saargemünd Busse einsetzen. Grund ist der erwartete Andrang beim Saarbrücker Altstadtfest am Wochenende. Der aktuelle Saarbahnstreik endet Montag früh. Deutscher Aktienindex auf neuem Rekordhoch. Der DAX erreicht am Nachmittag 25.646 Punkte. Verantwortlich dafür waren sinkende Ölpreise und gute Arbeitsmarktdaten in den USA. Und Alexander Zverev in Wimbledon in Runde 3. Der Tennisprofi setzte sich gegen den Franzosen Valentin Royer in 3 Sätzen durch. Nächster Gegner ist der US-Amerikaner Marcos Giron. Ebenfalls eine Runde weiter ist Jan-Lennart Struff.
0: Vielen Dank. Mehr Nachrichten gibt's wieder 7:00.
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0: Es ist recht warm. Sommerliche Temperaturen heute am Donnerstag. Und zwar so zwischen 26 und maximal 29 Grad. Morgen viel Sonne bis zu 27 Grad. Am Wochenende wird's wieder bis zu 30 Grad heiß, sonnig und trocken.
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0: Vorsicht bitte, A8 Pirmasens Richtung Saarlouis zwischen Einöd und dem Kreuz Neunkirchen, Gefahr durch Spanngurte auf der Fahrbahn. Und die A620 Saarbrücken Richtung Saarlouis zwischen Saarbrücken West, Spangenbrücke und Völklingen Ost, Stau an einer Dauerbaustelle. Hier müssen Sie circa eine Viertelstunde mehr einplanen. Die B51 ist Richtung Saarbrücken zwischen Güdingen und der A620 wegen einer Baustelle gesperrt, noch bis 14. Juli. Und die Einfahrt Schönbach ist an einer weiteren Baustelle ebenfalls gesperrt. Deswegen fahren Sie am besten drumrum. Und geblitzt wird in St. Ingbert in der Südstraße, in Herbitzheim in der Saargemünder Straße und in Frau Lautern in der Lebacher Straße. Gute Fahrt!
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0: Mit Julia Becker am Mikrofon, mit Detlef Malinkewitz und den Hermans Hermits. Einen schönen Abend wünsche ich.
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1: Und bei unserer Tour de Kultur geht's ja um Ausflüge, Radtouren, die man dann eben einfach so unternehmen kann, wenn man Lust drauf hat. Was so selbstverständlich klingt, kann eine riesige Hürde sein, wenn es zum Beispiel Probleme gibt mit dem Gleichgewichtssinn, man im Rollstuhl sitzt oder sonst wie eingeschränkt ist. Dann ist das eine echte Herausforderung. Geht aber trotzdem, sagt Luca Biewer. Und Dagmar Scholle hat ihn getroffen.
2: Mein Name ist Luca Biewer. Ich bin 31 Jahre alt, hatte vor 8 Jahren einen Mountainbike-Unfall, bin seitdem ab dem Hals abwärts querschnittsgelähmt.
3: Das Radfahren wollte Luca trotzdem nicht vollständig abschreiben.
2: Ich habe dann sehr viel Unterstützung nach meinem Unfall erfahren. Und dann haben wir den Verein Lukas Bewegen gegründet. Und der hat jetzt unter anderem auch einen Fahrradverleih für Menschen mit Beeinträchtigungen.
3: Wir treffen uns in Merzig-Hilbringen vor einem schwarzen Container. Der steht auf dem Hof der Firma E-Motion, ein Fahrradgeschäft für E-Bikes. In dem Container stehen insgesamt 6 Spezialräder, finanziert aus Spendengeldern. Und die kann man ausleihen.
2: Und wenn man sich ein Fahrrad ausleiht, kann man es wirklich das ganze Wochenende nutzen und gibt dann einfach nur sonntags seinen Schlüssel ab.
3: Wir probieren es aus. Lukas Freundin Lara holt eines der Räder aus der Box.
4: Das ist der Knopf zur Anfahrhilfe. Das heißt, wenn ich jetzt, Achtung, ich komme drauf, dann fährt es von alleine auch los. Also ohne, dass man treten muss, dass ich sie unterstütze. Ansonsten hat man 3 Stufen. Man kann den Sitz vor- und zurückstellen. Bei dem Paralleltandem kann man zum Einstieg den Sitz quasi nach rechts drehen, dass man quasi so einsteigt und sich dann zurücktritt.
3: 3 Räder und einen kräftigen Elektroantrieb haben alle Modelle. Aber sie decken ganz unterschiedliche Bedürfnisse ab. Es gibt Räder, auf denen man alleine fährt, auf anderen ist man zu zweit unterwegs. Bei dem Rollstuhlrad zum Beispiel. Ein Lastenfahrrad vorne mit einer Art Rampe für den Rollstuhl.
4: So, wir haben hier vorne den Hebel. Und der Hebel ist auch noch einmal gesichert, dass während der Fahrt das nicht zufällig runtergehen kann. Heißt, ich muss erst die Sicherung einmal rausholen, ziehe das vor und so kann derjenige dann drauf fahren. Und theoretisch haben wir auch hier eine Seilwinde, nennt man das, die quasi elektrisch unterstützt beim Hochziehen.
3: Was kompliziert klingt, ist einfach zu bedienen. Bei der Einweisung unterstützt das Team von E-Motion. Kostenfrei und gemeinnützig, genauso wie die Ausleihe insgesamt.
4: Und da sind wir unheimlich dankbar für die Unterstützung, weil sonst könnten wir das als gemeinnütziger Verein gar nicht gewährleisten, da technisch die Räder so fit zu halten, dass sie jede Woche für jede Ausleihe auch wieder einwandfrei sind.
3: Beim Ausleihen werden auch automatisch Streckenvorschläge mitgeliefert. Dann kann man sich herantasten, mutig sein, ausprobieren, sich Zeit lassen.
4: Wir können nur sagen, also Luca und ich haben schon viele Touren zusammen mit dem Rad gemacht. Probiert's aus, es macht echt super viel Spaß.
2: Ja, das Schönste ist halt einfach mit Freunden, Familie, egal mit wem, einfach dabei sein kann und einfach eine ganz normale Fahrradtour machen kann und das ist einfach nur toll.
0: Die Tour de Kultur gibt es auch als Broschüre. 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

SR3 mit den Common Linnets, We Don't Make the Wind Blow und mit einer aktuellen Meldung für die Autofahrer von der Autobahn 6 Saarbrücken Richtung Mannheim zwischen Rohrbach und dem Kreuz Neunkirchen. Da besteht aktuell Gefahr durch ein totes Tier auf der Fahrbahn. Kommen Sie gut an.

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1: Geht es nach der schwarz-roten Koalition, müssen Arbeitnehmende in Zukunft bereits ab dem ersten Krankheitstag einen Attest vorlegen und telefonische Krankschreibungen sollen nicht mehr möglich sein. 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
13: 19 Uhr. Eine deutliche Mehrheit der Deutschen befürwortet mehr Investitionen in den Hitzeschutz. Nach dem ARD-Deutschland-Trend von Infratest DIMAP sind 2/3 der Befragten besorgt, dass der Klimawandel unsere Lebensgrundlage zerstört. Einzelheiten von Markus Ambale.
14: Vor allem die Anhänger der Grünen und der Linken, aber auch Anhänger von SPD und Union wollen mehrheitlich, dass der Klimaschutz auch in Krisenzeiten nicht hinten angestellt wird. Nur bei den Anhängern der AfD gibt es eine deutliche Mehrheit von mehr als 70%, die sich für Abstriche beim Klimaschutz ausspricht. Unter dem Eindruck der historischen Hitzewelle erwarten die Befragten mehr Vorsorge von der Politik. Fast 90% verlangen, dass es mehr Geld gibt, um Straßen, Bahnnetz, Schulen und Krankenhäuser besser auf Hitzephasen vorzubereiten. Knapp 60% der Befragten sehen beim Klimaschutz eher die Industrie in der Pflicht als einzelne Konsumenten.
13: Der kommunale Finanzausgleich im Saarland wird frühestens in der nächsten Legislaturperiode reformiert. Das ist das Ergebnis eines Treffens der Landesregierung mit Vertretern der kommunalen Spitzenverbände. Der Präsident des Saarländischen Städte- und Gemeindetages Meyer sagte, der von der Landesregierung eingeschlagene Weg sei gescheitert. Es sei viel Vertrauen verspielt worden. Ob man weiter auf Verhandlungen setze oder etwa den Klageweg beschreite, müsse nun im Präsidium des Städtetages beraten werden. Die Landesregierung teilte mit, dass das Land finanziell nicht in der Lage sei, die Defizite der Kommunen auszugleichen. Die saarländische Landesregierung will 4 Persönlichkeiten posthum den saarländischen Verdienstorden aberkennen. Betroffen sind der frühere Generaldirektor des Neunkircher Eisenwerkes, Kurt Schlupkoten, der ehemalige V&B-Chef Ludwin Maria von Borgalo, Ex-Arbeits- und Sozialminister Paul Simonis sowie der frühere Homburger Schulleiter Franz Funk. Ihnen hatte bereits die Saar-Uni nach Untersuchungen ihre Ehrentitel entzogen, da sie ihre Rolle in der NS-Zeit nach dem Krieg heruntergespielt haben sollen. Beim Grand-Slam-Turnier in Wimbledon hat Alexander Zverev die 3. Runde erreicht. Der Tennisprofi aus Hamburg setzte sich gegen den Franzosen Valentin Rouillet glatt in 3 Sätzen durch. Aus London, Ina Kast.
10: Den ersten Satz gewann Zverev nach einer halben Stunde mit 6:1. Gleich zum Auftakt des zweiten und auch des dritten Satzes folgte wieder ein frühes Break für den Deutschen. Rouillet spielte insgesamt zu passiv. Der Franzose konnte dem French Open-Sieger nur gegen Ende des zweiten Satzes ein bisschen gefährlich werden. Da hatte Rouillet auf einmal zwei Breakbälle und nutzte seine Chance. Im Tiebreak aber hatte Zverev wieder alles im Griff. Am Samstag geht es in der dritten Runde weiter für Zverev, der es dann mit Marcus Giron aus den USA zu tun bekommt.
13: Zuvor hatte Jan-Lennard Struff den US-Amerikaner Brandon Nakashima in 5 Sätzen bezwungen. Der deutsche Sportjournalist Manfred Vorder-Wühlbecke ist tot. Nach Angaben des Bayerischen Rundfunks starb der ehemalige Moderator der Sportschau im Alter von 86 Jahren. Vorder-Wühlbecke gehörte beim BR zu den Erfindern populärer Formate wie Blickpunkt Sport und Teleski. 1977 führte er mit der gerade zurückgetretenen Skirennläuferin Rosi Mittermeier das Konzept der TV-Expertin ein. Und das waren die Nachrichten mit Marc Langels. 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
15: Die Sonne scheint, es ist warm, bewölkt, aber es könnten höchstens noch ein paar Schauer heute Abend reinziehen. Maximal 29 Grad, morgen maximal 27 Grad bei wenigen Wolken und viel Sonne. Samstag, Sonntag dann bis zu 30 Grad sonnig und trocken.
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15: Da haben wir aktuell was von der A6 Richtung Mannheim zwischen Rohrbach und Kreuzneunkirchen. Gefahr durch ein totes Tier auf der Fahrbahn. Die B51 ist Richtung Saarbrücken zwischen Güdingen und der A620 wegen der Baustelle gesperrt noch bis 14. Juli. Und die Einfahrt Schönbach ist an einer weiteren Baustelle gesperrt. Daher fahren Sie am besten drumrum. Geblitzt wird in St. Ingbert in der Südstraße, in Herbitzheim in der Sagemünder Straße und in Frau Lautern in der Lebacher Straße. Gute und sichere Fahrt.
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15: Mit Julia Becker am Mikrofon. Einen schönen Donnerstag. Feierabend für Sie.
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Eros Ramazzotti gibt's jetzt für Sie auf die Ohren, gleich nach Les Aldin. Und da können Sie sich ja vielleicht schon mal ein bisschen in Ihren Sommerurlaub wegträumen. Vielleicht geht's ja tatsächlich nach Italien oder nach Frankreich oder Spanien oder Österreich, in die Schweiz. Vielleicht bleiben Sie auch hier in Deutschland, im Saarland zu Hause. Tipps für Ausflüge gibt's auf sr3.de. Tour de Kultur, sage ich nur.

0: SR3 mit Sam Cooke, Another Saturday Night. Gleich ist es 7:30.
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0: Heute gibt's viele Wolken und heute Abend kann es auch den ein oder anderen Schauer geben. Aber es kann auch sein, dass es komplett trocken bleibt bei Maximaltemperaturen heute bis 29 Grad. In der Nacht kühlt's wieder ab. Sie können also die Fenster nochmal ordentlich aufreißen und auch morgen wird's nicht ganz so heiß, maximal 27 Grad. Samstag und Sonntag sonnig und trocken bei maximal 30 Grad.
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0: Die B51 ist Richtung Saarbrücken zwischen Güdingen und der A620 wegen einer Baustelle gesperrt bis 14. Juli und die Einfahrt Schönbach ist an einer weiteren Baustelle gesperrt. Daher fahren Sie am besten weiträumig drumrum. So. Und dann wird noch geblitzt und zwar in Lebach in der Trierer Straße, in St. Ingbert in der Südstraße und in Herbitzheim in der Sagemünder Straße. Geben Sie uns gerne durch, wenn Sie unterwegs noch was sehen, einen Stau oder einen Blitzer, 0800 700 8000. Ich wünsche Ihnen eine gute und sichere Fahrt an Ihr Ziel.
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0: Mit Julia Becker und wir haben tolle Musik für Sie von Fleetwood Mac, Matchbox Benne und Edison Lighthouse. Schönen Donnerstag.
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0: 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Und zwar waren das Matchbox mit Rockabilly Rebel im Feierabend. Und wir sprechen jetzt noch mal kurz über das Wetter. Das ist ja im Moment wirklich ganz angenehm. Stefan Schiebelhut mit dem Wochenendaussichten.
1: Über 30 Grad erstmal noch nicht, aber bis zu 30 Grad am Samstag schon. 26 bis 30 Grad sind da die Höchstwerte. Und auch da gibt's von früh bis spät strahlenden Sonnenschein. Allenfalls im Hochwald mal ein paar Quellwolken. Am Sonntag bei 25 bis 29 Grad ist es mal sonnig, mal wolkig. Da kann man einen Schauer nicht ganz ausschließen, aber überwiegend bleibt es doch trocken.

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1: Applaus, Applaus von und für Klaus Lage, wenn's mal wieder so wär. Heute ist Donnerstagabend und ich verabschiede mich jetzt von Ihnen. Das war's mit dem Feierabend für heute. Ich bin Julia Becker. Schönen Abend und bis morgen.

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4: 20 Uhr. Während des Altstadtfestes in Saarbrücken wird ein Schienenersatzverkehr für die Saarbahn eingerichtet. Grund hierfür ist der Streik der Lokführer, der noch bis Montagmorgen andauern soll. Lisa Krauser berichtet.
5: Während des Altstadtfestes sollen Stadtbahnen Busse fahren. Wie die Saarbahn GmbH mitteilte, werden sie an allen drei Tagen, also von Freitag bis Sonntag, an den regulären Haltestellen von Lebach über Saarbrücken bis nach Saargemünd und in die Gegenrichtung eingesetzt. Die detaillierten Fahrpläne mit den Haltestellen und Abfahrtszeiten sind auf der Homepage der Saarbahn und in der App zu finden. Hintergrund des Streiks sind verhärtete Fronten im Tarifstreit zwischen der Gewerkschaft Deutscher Lokomotivführer GDL und dem kommunalen Arbeitgeberverband KAV. Der aktuelle Streik ist der mittlerweile sechste im laufenden Tarifkonflikt. Die regulären Busse der Saarbahn sind von dem Streik nicht betroffen.
4: Eine deutliche Mehrheit der Deutschen befürwortet mehr Investitionen in den Hitzeschutz. Nach dem aktuellen ARD-Deutschland-Trend von Infratest DIMAP sind 2/3 der Befragten besorgt, dass der Klimawandel unsere Lebensgrundlage zerstört. Unter dem Eindruck der historischen Hitzewelle verlangen fast 90% mehr Geld für Straßen, Bahnnetze, Schulen und Krankenhäuser, um diese besser auf Hitzephasen vorzubereiten. An der DRK-Klinik in Saarlouis ist das Insolvenzverfahren abgeschlossen worden. Nach Angaben des Landesverbandes des Deutschen Roten Kreuzes hat es seit dem Antrag auf Insolvenz im November keine Kündigungen gegeben. Das Ziel der Insolvenz, eine Entschuldung, sei gelungen. Ein neues medizinisches Versorgungszentrum sei eingerichtet und die Verweildauer von Patienten gesenkt worden. In dem DRK-Krankenhaus versorgen 800 Mitarbeiter pro Jahr nach Unternehmensangaben rund 11.000 Patienten, Tendenz steigend. Beim Grand-Slam-Turnier in Wimbledon hat Alexander Zverev die 3. Runde erreicht. Der Tennisprofi aus Hamburg setzte sich gegen den Franzosen Valentin Rouillet glatt in 3 Sätzen durch. Sein nächster Gegner ist nun der Amerikaner Marcus Giron. Zuvor hatte Jan-Lennard Struff den US-Amerikaner Brandon Nakashima in 5 Sätzen bezwungen. Er trifft nun auf den Russen Daniil Medvedev. Ausgeschieden ist hingegen Jannik Hanfmann, der gegen Karen Khachanov in 3 Sätzen unterlag. Und das waren die Nachrichten mit Marc Langels. 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Das Wetter. In der Nacht lockern die Wolken auf und es bleibt meist trocken. Abkühlung auf 14 bis 9 Grad. Morgen viel Sonne und nur ein paar Wolken bei 24 bis 27 Grad. Die Aussichten am Wochenende und zum Wochenauftakt sonnig mit einzelnen Wolken. Die Zeit, es ist gleich 20.03 Uhr.
6: Hier ist der Verkehrsservice für den ARD-Abend. Die A71 Richtung Sangerhausen ist zwischen Suhl, Zellermelis und Oberhof wegen Wartungsarbeiten im Tunnel Hochwald bis ca. 6 Uhr gesperrt. Die A71 Richtung Schweinfurt ist zwischen Suhl, Zellermelis und dem Dreieck Suhl wegen Wartungsarbeiten im Tunnel Bergbock bis ca. 6 Uhr ebenfalls gesperrt. Soweit die Meldungen, kommen Sie gut an.
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6: Schönen guten Abend aus Dresden, ich bin Frank-Michael Bauer. Einen entspannten Abend und wir legen los mit Rick Astley. Nächste Woche tritt er in München auf und am 4. August dann beim Open Air in Köln am Tanzbrunnen. Und morgen Abend, da sorgt er schon im Tivoli in Kopenhagen für Stimmung. Und garantiert gibt's dann noch diesen Titel, Take Me to Your Heart, Rick Astley.

Das war im hier bei uns im ARD-Abend die walisische Rockröhre Bonnie Tyler, unverkennbar Bitter Blue aus dem Jahre 1991. Es war ein Song, der damals von Dieter Bohlen produziert wurde und ihr ein großes Comeback in Europa beschert hat. 5 Wochen Koma liegen hinter ihr. Die Genesung dauert deswegen auch etwas länger, als es am Anfang hieß. Wir wünschen ihr von dieser Stelle aus auf jeden Fall alles, alles Gute, liebe Bonnie. Wir wechseln nun das Genre und das Jahrzehnt, bleiben aber bei den großen Radioklassikern der Popgeschichte. Im Jahr 1984, da lieferte der US-amerikanische Gitarrist und Sänger Ray Parker Jr. den Titelsong zu einer der erfolgreichsten Filmkomödien des Jahrzehnts. Die Nummer wurde zu einem weltweiten Phänomen, sicherte sich eine Oscar-Nominierung und sorgt bis heute für sofortige Wiedererkennung. Ja, und jetzt geht's auf Geisterjagd. Hier ist Ray Parker Jr. mit Ghostbusters.

Hier ist der Verkehrsservice für den ARD-Abend. Achtung, Falschfahrer auf der A71 Sangerhausen-Schweinfurt. Zwischen Sömmerda Ost und Sömmerda Süd ist ein Falschfahrer unterwegs. Bitte äußerst rechts fahren und nicht überholen. Wir melden, wenn die Gefahr vorüber ist.

Der britische Singer-Songwriter Sam Smith, gerade hier gehört im ARD-Abend mit seiner gospelhaften Ballade Stay With Me, die übrigens im Jahr 2015 bei den Grammy Awards gleich mehrfach abräumen konnte. Und wir gehen über zu den Pionieren des Synthie-Pop der 80er, Orchestra Maneuvers in the Dark, oder besser bekannt ganz kurz als OMD. Die landeten 1985 mit der Single Secret einen großen Radiohit. Für alle Fans der Band gibt es ja auch gute Nachrichten, denn die Formation, die ist live in Deutschland unterwegs und bringt ihren zeitlosen elektronischen Sound auf die Konzertbühnen. Und hier sind OMD jetzt mit Secret.

Der Verkehrsservice für den ARD-Abend. Achtung, Falschfahrer auf der A71 Sangerhausen-Schweinfurt. Zwischen Sommerda Ost und Sommerda Süd ist ein Falschfahrer unterwegs. Bitte äußerst rechts fahren und nicht überholen. Wir sagen Bescheid, wenn die Gefahr wieder vorüber ist.

0: großer Erfolg von Susanne Vega und die kommt nächste Woche zu 3 Konzerten nach Deutschland. Da ist sie zum Beispiel am kommenden Donnerstag in Dresden und zwar gibt es ein Open-Air-Konzert in einer gemütlichen Biergarten-Atmosphäre. Gibt noch Karten, einen Tag später am 10. ist sie in Bernau bei Berlin beim Inselleuchten. Laut ihrer offiziellen Webseite ist das Konzert ausverkauft, aber einen Tag später in Nordrhein-Westfalen, dann in Bad Salzuflen, da gibt es ein Konzert in der Halle im Kurpark. Da sind noch Restkarten zu haben. Und jetzt geht's bei uns um Taylor Swift.
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0: Gleich 20.32 Uhr ist der Verkehrsservice für den ARD-Abend. Falschfahrer auf der A71 Sangerhausen-Schweinfurt zwischen Sömmerda Ost und Sömmerda Süd ist der Falschfahrer unterwegs. Bitte äußerst rechts fahren und nicht überholen. A9 Richtung München zwischen Bitterfeld-Wolfen und Halle Stau. Es dauert hier etwa 10 Minuten länger. Die A71 Richtung Sangerhausen ist zwischen Sulzeller-Mehlis und Oberhof wegen Wartungsarbeiten im Tunnel Hochwald bis ca. 6 Uhr morgen früh gesperrt. Und die A71 Richtung Schweinfurt ist zwischen Sulzeller-Mehlis und dem Dreieck Suhl wegen Wartungsarbeiten im Tunnel Bergbock bis ca. ebenfalls 6 Uhr morgen früh gesperrt. Soweit die Meldungen, kommen Sie gut an Ihr Ziel. Gute Fahrt.
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0: Aus Dresden mit Frank Michael Bauer und Joe Cocker.

Ganz entspannt im ARD-Abend aus Irland, Enya mit ihrer beruhigenden Hymne Only Time aus dem Jahre 2000, die weltweit zu einem der meistgespielten Songs der Jahrtausendwende geworden ist. Wir blicken nun weit zurück und es geht ins Jahr 1967 zu einem der unbeschwertesten Poptitel der Musikgeschichte. Hier sind die Monkees. Die landeten damals mit Daydream Believer einen echten Welthit, der ursprünglich von John Stewart geschrieben wurde. Der Text beschreibt auf humorvolle Weise den banalen Alltag eines Paares, das versucht, trotz kleiner Geldnöte und der täglichen Routine den Sinn für Romantik und die eigenen Tagträume nicht zu verlieren. Ein echter Klassiker. Hier sind die Monkees im ARD-Abend.

Der Verkehrsservice für den ARD-Abend. Falschfahrer auf der A71 Sangerhausen-Schweinfurt. Zwischen Sommerda Ost und Sommerda Süd ist ein Falschfahrer unterwegs. Bitte äußerst rechts fahren und nicht überholen. Und das ist Musik mit Roxy Music. More Than This.

0: aus Schweden im ARD-Abend. Rednecks, das Musikprojekt The Rednecks mit der Country-Pop-Ballade Wish You Were Here. Die ist auch schon ein paar Tage alt, aus dem Jahre 1995. Und jetzt kann man mal die Frage stellen, ist das noch Musik oder kann das weg?
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2: 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Super sexy Käsebrot.
0: Die Antwort kann weg, würde dem Künstler und Musikgenie Helge Schneider aber nicht gerecht werden. Denn neben dem Spaßmacher ist er ja auch ein exzellenter Jazzmann, vor allem auf dem Saxophon, was diese Ausschnitte belegen.

Tja, bei dieser musikalischen Bandbreite sind Konzerte voller Überraschungen garantiert. Ab August dieses Jahres bis in den Oktober 2027. Über 60 Veranstaltungen werden auf den Ticketportalen genannt. Und da greife ich jetzt mal ein paar Orte heraus, die man nicht jeden Tag im Radio hört. Wiesmoor, Würselen oder Dienstlaken. Helge kommt natürlich auch in große Städte. Nehmen wir mal Hamburg, Berlin, Dresden, Frankfurt, Main oder München. Nicht vergessen wollen wir Saarbrücken, das von den Tourneeveranstaltern ja gerne mal ausgelassen wird. Auch da kommt der Perückenträger aus dem Ruhrgebiet hin, wie es so schön in der Ankündigung heißt. Das Motto der Konzertreihe, das nennt sich Ellenbogen vom Tisch. Ja, Tisch, kein Sprechfehler. Also ordentlich benehmen. Helge Schneider bringt seine ganz eigene Mischung aus genialen Musikertum und absurder Comedy auf die Bühne. Und Sie können in der ARD-Mediathek auch immer noch die Doku sehen, die ja zu seinem runden Geburtstag erschienen ist. The Klimperclown. Und hier ist der Klimperclown, passend zum Sommer. Sommer, Sonne, Kaktus. Helge Schneider im ARD-Abend.

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Hier ist der Verkehrsservice für den ARD-Abend. Entwarnung auf der A71, Sangerhausen-Schweinfurt. Kein Falschfahrer mehr zwischen Sömmerda Ost und Sömmerda Süd auf der A71.

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1: 21 Uhr. Der kommunale Finanzausgleich im Saarland wird frühestens in der nächsten Legislaturperiode reformiert. Das ist das Ergebnis eines Treffens der Landesregierung mit Vertretern der kommunalen Spitzenverbände. Letztere zeigten sich enttäuscht. Einzelheiten von Christian Leistenschneider.
2: Der Präsident des saarländischen Städte- und Gemeindetages Meyer sagte, der von der Landesregierung eingeschlagene Weg sei gescheitert. Es sei viel Vertrauen verspielt worden. Der bestehende Finanzausgleich sei verfassungswidrig. Ob man weiter auf Verhandlungen setze oder etwa den Klageweg beschreite, müsse man am Freitag im Präsidium des Städtetages beraten. Meyer und der Vorsitzende des saarländischen Landkreistages Lauer sagten, die Kommunen bräuchten vom Land zusätzliche Gelder mindestens in Höhe der Kreisumlage. Das wären aktuell etwa weitere 200 Millionen Euro zu den rund 900 Millionen, die das Land an die Kreise weitergibt. Finanzstaatssekretär Förster machte klar, dass das Land allein finanziell nicht in der Lage sei, die Defizite der Kommunen auszugleichen.
1: Das Reformpaket der Bundesregierung ist im Saarland auf gemischte Reaktionen gestoßen. Ministerpräsidentin Rehlinger kritisierte, dass künftig bereits ab dem ersten Krankheitstag ein Arztbesuch nötig sei. Grundsätzlich stimme aber die Richtung. Das sieht auch der CDU-Landesvorsitzende Toscani so. Er betonte, die Bekämpfung von Sozialleistungsmissbrauch stärke das Vertrauen in den Sozialstaat. Auch die IHK begrüßt die Reformen. Sie enthielten einige überfällige Schritte, allerdings fehle eine Flexibilisierung der Arbeitszeit. Der DGB Rheinland-Pfalz-Saarland bemängelt Verschlechterungen für Arbeitnehmer, wie etwa die mögliche Ausweitung befristeter Beschäftigung auf bis zu 4 Jahre. Nach den russischen Angriffen der vergangenen Nacht hat der ukrainische Präsident Selenskyj Vergeltung angekündigt. Er sagte, sein Land sei an einem gerechten Frieden und einer gerechten Beendigung des Krieges interessiert. Solange es diese nicht gäbe, sei man auch für gerechte Reaktionen. Bei den russischen Angriffen waren mindestens 20 Menschen getötet worden. Zudem wurden mehr als 80 Personen verletzt. Das Saarland und das lothringische Departement Moselle machen einen weiteren Schritt hin zu einer gemeinsamen Gesundheitsversorgung. Am 10. Juli wird ein Abkommen für die Schlaganfallversorgung unterzeichnet. Das hat die regionale Gesundheitsagentur für Gmund-Est mitgeteilt. So wird künftig das Klinikum in Saarbrücken Schlaganfallpatienten von der anderen Seite der Grenze aufnehmen können. Und das waren die Nachrichten mit Marc Langels. 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Das Wetter. In der Nacht lockern die Wolken auf. Es bleibt trocken bei 14 bis 9 Grad. Morgen dann viel Sonne und nur ein paar Wolken bei bis zu 27 Grad.
3: Hier ist der Verkehrsservice für den ARD-Abend. A1 Köln Richtung Dortmund zwischen Wuppertal-Ronsdorf und Kreuz Wuppertal-Nord. 4 Kilometer Stau an einer Baustelle. Dann haben wir die A9 Richtung München zwischen Bitterfeld-Wolfen und Halle. Stau, hier dauert es 10 Minuten länger. A10 Schönefelder Kreuz Richtung Dreieck Spreeau zwischen Schönefelder Kreuz und Königs Wusterhausen. 6 Kilometer Stau. Die A12 Frankfurt-Oder Richtung Berliner Ring ist zwischen Briesen und Fürstenwalde-West wegen Bauarbeiten gesperrt. Die A71 Richtung Sangerhausen ist zwischen Suhl-Zeller-Mehlis und Oberhof wegen Wartungsarbeiten im Tunnel Hochwald bis ca. 6 Uhr gesperrt. Die A71 Richtung Schweinfurt ist zwischen Suhl-Zeller-Mehlis und dem Dreieck Suhl wegen Wartungsarbeiten im Tunnel Bergbock ebenfalls bis ca. 6 Uhr gesperrt. Das waren unsere Meldungen. Kommen Sie gut an Ihr Ziel.
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3: Ich bin Frank-Michael Bauer, ein Hallo aus Dresden und hier ist das MDR Sachsenradio mit Robin Gibb und Juliet. Und Fußball wird gespielt, Spanien gegen Österreich. Und zwar seit 4 Minuten und es steht 0:0.

Das war Folksänger Alu Guthrie hier bei uns im ARD-Abend mit seinem Klassiker City of New Orleans aus dem Jahre 1972. Ja, eine musikalische Hommage an den legendären Zug, der diesen Namen City of New Orleans trägt. In der nächsten Stunde gibt's bei uns wieder Musik aus der neuen Langspielplatte Long Long Road von Ringo Starr. Und diese Vinyl-LP, die können Sie bei uns heute gewinnen. Machen Sie mit beim Quiz. Ringo Starr, der kocht ja im Alltag sehr gerne selbst und achtet extrem auf seine Gesundheit. Und es gibt auch ein weltberühmtes Gericht, das der Multimillionär in seinem gesamten Leben noch kein einziges Mal gegessen hat. Sagt er zumindest in Interviews, unter anderem wegen starker Allergien in seiner Kindheit.

Shakira aus Kolumbien war das im ARD-Abend Whenever, Wherever aus dem Jahre 2001. Damit gab es den internationalen Durchbruch und sie hat in ihrer Karriere ja schon 3, 4 Fußballsongs auch aufgenommen. Lala Brasil 2014 zum Beispiel oder natürlich ganz groß This Time for Africa Waka Waka 2010. Es war am 2. Juli 1983, da landete Rocklegende Rod Stewart in seiner britischen Heimat auf Platz 1 der Singlecharts mit diesem Titel Baby Jane. Das Lied entwickelte sich zu einem seiner erfolgreichsten Songs der gesamten Dekade und er wollte ja auch mal Profifußballer werden, dieser Rod Stewart. Apropos Profifußball und überhaupt Fußball, Weltmeisterschaft. 20 Minuten sind um in der Partie Spanien gegen Österreich und es ist noch kein Tor gefallen.

0: Madonna mit Cherish und morgen erscheint ihr neuestes Album. Und gleich schauen wir auf die Straßen.
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0: 21.32 Uhr, hier ist der Verkehrsservice für den ARD-Abend. Die A1 Köln Richtung Dortmund ist zwischen Wuppertal, Ronsdorf und Kreuz Wuppertal, haben wir Stau. Und zwar auf einer Länge von 4 Kilometern und das Ganze wegen einer Baustelle. Wir schauen auf die A10, Schönefelder Kreuz Richtung Dreieck Spreeau, zwischen Schönefelder Kreuz und Königs Wusterhausen 6 Kilometer Stau. Die A12 Frankfurt-Oder Richtung Berliner Ring ist zwischen Briesen und Fürstenwalde West wegen Bauarbeiten gesperrt. Die A71 Richtung Sangerhausen ist zwischen Sulzeller-Mehlis und Oberhof wegen Wartungsarbeiten im Tunnel Hochwald bis ca. 6 Uhr gesperrt. Und die A71 Richtung Schweinfurt ist zwischen Sulzeller-Mehlis und dem Dreieck Suhl wegen Wartungsarbeiten im Tunnel Bergbock auch bis ca. 6 Uhr gesperrt. Soweit die Meldung, kommen Sie gut an Ihr Ziel.
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0: Aus Dresden mit Frank-Michael Bauer. Und gerade hat es ein Tor für Spanien gegeben, das wurde aber nicht anerkannt. Es sind 33 Minuten in der WM-Partie Spanien gegen Österreich. Mittlerweile auf der Uhr und so steht es weiterhin 0:0.

Das war sie, die britische Reggae-Popband UB40 hier im ARD-Abend mit ihrer entspannten Coverversion des Elvis-Klassikers Can't Help Falling in Love aus dem Jahr 1993. 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Wir suchen das weltberühmte Gericht, das der Ex-Beatle aufgrund schwerer Kindheitsallergien noch nie gegessen hat, steht auf seiner Verbotsliste A, die Pizza, B, das Sushi oder C, der Hamburger. Machen Sie mit per Mail an ard-abend@mdr.de. Wir haben schon viel Post von Ihnen bekommen und auch sehr unterschiedliche Antworten. ard-abend@mdr.de oder Sie rufen an kostenfrei unter 0800 80 80 110. Wir drücken die Daumen und schalten jetzt musikalisch in das Jahr 1975 zu den Sutherland Brothers und ihrem wunderschönen harmonischen Hit Arms of Mary. Und ein Tor hat's gegeben für Spanien vor ein paar Minuten. Wir sind in der 40. Minute bei der Partie Spanien gegen Österreich. 1:0 führen die Spanier.

Viva Forever, das waren sie, die Spice Girls aus dem Jahre 1998, hier bei uns im ARD-Abend. Und da gibt's jetzt einen echten Gewitterregen. Hier ist die Gruppe Karat und jetzt Halbzeitpause in der WM-Partie Spanien gegen Österreich. Die Spanier sind mit 1:0 in diese Pause gezogen.

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1: Es ist 22 Uhr. Die schwarz-rote Regierungskoalition hat ein umfangreiches Reformpaket beschlossen. Zentrales Element ist die versprochene Reform der Einkommenssteuer mit einem Entlastungsvolumen von 10 Milliarden Euro. Hier einige der 34 Maßnahmen im Einzelnen. Die telefonische Krankschreibung wird abgeschafft. Handwerkerleistungen im Haus sind nur noch in geringerem Maß absetzbar. Und die sachgrundlose Befristung von Arbeitsverträgen soll maximal 4 Jahre möglich sein. Das Reformpaket der Bundesregierung ist im Saarland auf gemischte Reaktionen gestoßen. Ministerpräsidentin Rehlinger kritisierte, dass künftig bereits am ersten Krankheitstag ein Arztbesuch nötig ist. Diese Vorschrift atme Misstrauen gegenüber den Arbeitnehmern. Grundsätzlich stimme aber die Richtung bei den heute vorgestellten Reformen. Eva Lippholz.
2: Der DGB Rheinland-Pfalz-Saarland bemängelt Verschlechterungen für Arbeitnehmer. Die mögliche Ausweitung befristeter Beschäftigung auf bis zu 4 Jahre sei, so der stellvertretende Vorsitzende A., wörtlich ein Schlag ins Gesicht. CDU-Landesvorsitzender Toscani wiederum lobt das Gesamtpaket. Arbeit müsse sich wieder mehr lohnen. Die Bekämpfung von Sozialleistungsmissbrauch stärke das Vertrauen in den Sozialstaat. Auch die IHK begrüßt die Reformen. Sie enthielten einige richtige und überfällige Schritte, so Präsident Thomé. Er kritisiert aber, dass eine Flexibilisierung der Arbeitszeit bei den Vereinbarungen fehle.
1: Die saarländische Landesregierung will 4 Persönlichkeiten posthum den saarländischen Verdienstorden aberkennen. Betroffen sind der frühere Generaldirektor des Neunkircher Eisenwerks Kurt Schlupkotten, der ehemalige V&B-Chef Ludwin Maria von Boch-Gallo, Ex-Arbeits- und Sozialminister Paul Simonis sowie der frühere Homburger Schulleiter Franz Funk. Ihnen hatte bereits die Saar-Uni nach Untersuchungen ihre Ehrentitel entzogen, da sie ihre Rolle in der Nazi-Zeit nach dem Krieg heruntergespielt haben sollen. Beim Grand-Slam-Turnier in Wimbledon hat Alexander Zverev die 3. Runde erreicht. Der Tennisprofi aus Hamburg setzte sich gegen den Franzosen Valentin Royer glatt in 3 Sätzen durch. Sein nächster Gegner ist nun der Amerikaner Marcos Giron. Ebenfalls eine Runde weiter ist Jan-Lennard Struff, der den US-Amerikaner Brandon Nakashima in 5 Sätzen bezwang. Das waren die Nachrichten mit Hajo Müller. 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Das Wetter. In der Nacht meist trocken, 14 bis 9 Grad. Morgen viel Sonne und nur ein paar Wolken bei 24 bis 27 Grad. Die weiteren Aussichten auch am Wochenende und zum Auftakt der nächsten Woche sommerlich und noch etwas wärmer. Temperaturen tagsüber bis 31, in den Nächten Abkühlung bis 13 Grad.
3: Hier ist der Verkehrsservice für den ARD-Abend. A1 Köln Richtung Dortmund zwischen Wuppertal-Ronsdorf und Kreuz Wuppertal-Nord. 3 Kilometer Stau und das an einer Baustelle. Die A12 Frankfurt-Oder Richtung Berliner Ring ist zwischen Briesen und Fürstenwalde-West wegen Bauarbeiten gesperrt. Die A71 Richtung Sangerhausen ist zwischen Suhl-Zellermelis und Oberhof wegen Wartungsarbeiten im Tunnel Hochwald bis ca. 6 Uhr gesperrt. Die A71 Richtung Schweinfurt ist zwischen Suhl-Zellermelis und dem Dreieck Suhl wegen Wartungsarbeiten im Tunnel Bergbock bis ebenfalls ca. 6 Uhr gesperrt. Das waren Sie, die Meldungen. Ihnen eine gute Fahrt und kommen Sie gut an Ihr Ziel.
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3: Willkommen, ich bin Frank-Michael Bauer. Gruß aus Dresden. Und jetzt lassen wir Dexys Midnight Runners an Ihre Ohren. Come on, Eileen.

Im AD-Abend. Die damals erst 19-jährige Kate Bush mit ihrem spektakulären Debüthit Wuthering Heights aus dem Jahre 1978. Das Ganze. Und wir bleiben bei großen Meilensteinen der Pop- und Folk-Musikgeschichte. Und hier sind Simon & Garfunkel. Die haben Mitte der 60er Jahre eine tiefgründige Hymne über die Sprachlosigkeit und auch die Isolation der modernen Gesellschaft geschrieben und interpretiert. Und das ist ein unsterbliches Werk geworden. Hier sind Simon & Garfunkel mit ihrem Hit The Sound of Silence.

Hier ist der ARD-Abend, Maxi Priest. 56 Minuten sind um beim WM-Spiel Spanien gegen Österreich. Die Spanier führen weiterhin 1-0. Und in ein paar Minuten kommen wir zur Auflösung unseres Rätsels rings um Ringo sozusagen. Gleich soweit. Vorher noch Genesis mit Throwing It All Away.

0: Mister, Mister, hier bei uns im ARD-Abend. Und jetzt kommen wir endlich, hat sich um den Titel verschoben, zur Auflösung. Meine Telefonanlage ist mal kurz abgestürzt. Ist ja auch nur ein Computer, der musste wieder hochgefahren werden. Und jetzt funktioniert alles. Damit kommen wir zur Auflösung unseres Ringo Starr-Rätsels. Gesucht war das Gericht, das Ringo noch nie probiert hat. Tja, was glauben Sie? Wie lautet die richtige Antwort? Wir haben viele verschiedene Antworten bekommen, zum Beispiel die hier.
1: Hallo, schönen guten Abend. Hier ist der Thomas aus Münster. Ich grüße euch aus meinem Schrebergarten von der Feuerstelle und ich glaube, Antwort B ist richtig, weil er bestimmt eine Fischunverträglichkeit hat. Na, Hörer, einen schönen Abend.
0: Danke für die lieben Grüße, Thomas, aber das war leider nicht richtig, nicht traurig sein. Beim nächsten Mal klappt es. Schönen Abend wünschen wir Ihnen noch an Ihrer Feuerstelle. Die richtige Antwort, die lautet wohl, und da müsste ich jetzt, wenn ich richtig liege, in der Nähe von Weimar gelandet sein, bei Sibylle. Guten Abend.
2: Ja, guten Abend, genau richtig.
0: Ja, genau. Und wie ist die richtige Antwort?
2: Die richtige Antwort ist, da konnte keine Pizza essen.
0: Ganz genau. Die Antwort A ist richtig. Ringo war als Kind sehr oft krank, leidet bis heute unter extremen Magenempfindlichkeiten und meidet Pizza, Zwiebeln oder scharfes Curry konsequent. Ja, so ist das. Und herzlichen Glückwunsch. Viele haben angerufen. Eine ganze Menge hatten auch die richtige Lösung, aber interessanterweise haben viele auch auf B getippt, wegen der Sache mit dem Eiweiß und der Unverträglichkeit, und auch C wurde mehrfach gesagt. Zwar auch ein Hamburger dabei, der gesagt hat, ich bin aus Hamburg, da werde ich jetzt mal sagen, Hamburger. Das hätte ja klappen können. Aber er war in einer amerikanischen Talkshow und da hat er mal ausführlich darüber erzählt und genau die Sache mit der Pizza gesagt. Essen Sie eigentlich Pizza?
2: Nicht so gerne.
0: Ich auch selten, muss ich ganz ehrlich sagen.
2: Tatsächlich
0: nicht, nein. Ja, nee, okay, wunderbar. Haben Sie noch ein bisschen Fußball nebenbei auch zu laufen oder interessiert Sie das eher nicht?
2: Nee, gar nicht. Wir sitzen im Garten und hören einfach nur gute Musik von euch.
0: Danke, so soll es auch sein. Und wir sind jetzt in der 65. Minute übrigens, das will ich aber den Sportfreunden sagen. Und Sportfreundinnen, Spanien führt jetzt 2-0 gegen Österreich. So sieht's aktuell aus. So, Sie bekommen das Album in Form einer LP von Ringo. Haben Sie noch einen Plattenspieler?
2: Natürlich.
0: Na wunderbar. Und Sie legen auch ab und zu noch mal eine Schallplatte auf, hoffe ich.
2: Ja, tatsächlich machen wir noch mal so schöne Tanzabende oder sowas mit Freunden, das heißt.
0: Ja, na wunderbar. So soll es doch sein. Dann wünsche ich Ihnen noch einen schönen Abend. Genießen Sie noch ein bisschen den Garten. Es ist ja nicht ganz so heiß. Haben Sie Ärger? Haben Sie Ärger mit Mücken?
2: Nee, da haben wir auch Mittelchen.
0: Ich merke schon, Sie sind gut gerüstet für das draußen verbringen und die Abende genießen oder sowas.
2: Genau.
0: Ja, alles klar. Bitte dann noch dranbleiben. Wir brauchen noch die Adresse.
2: Dankeschön.
0: Ja, und jetzt gibt's auch Ringo Starr aus seinem aktuellen Album You and I, Wave of Love.

Hier ist der Verkehrsservice für den ARD-Abend. Achtung, Falschfahrer auf der A623 Saarbrücken-Friedrichsthal. Zwischen Saarbrücken-Ludwigsberg und Dreieck-Friedrichsthal ist ein Falschfahrer unterwegs. Bitte äußerst rechts fahren und nicht überholen.

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5: 22.33 Uhr, hier ist der Verkehrsservice für den ARD-Abend. Achtung, Falschfahrer auf der A623 Saarbrücken-Friedrichsthal. Zwischen Saarbrücken-Ludwigsberg und Dreieck-Friedrichsthal ist ein Falschfahrer unterwegs. Bitte fahren Sie äußerst rechts und überholen Sie nicht. Die A12 Frankfurt-Oder Richtung Berliner Ring ist zwischen Briesen und Fürstenwalde-West wegen Bauarbeiten gesperrt. Die A71 Richtung Sangerhausen ist zwischen Sulzeller-Mehlis und Oberhof wegen Wartungsarbeiten im Tunnel Hochwald bis ca. 6 Uhr gesperrt. Die A71 Richtung Schweinfurt ist zwischen Sulzeller-Mehlis und dem Dreieck Suhl wegen Wartungsarbeiten im Tunnel Bergbock bis ca. 6 Uhr gesperrt. Soweit die Meldungen. Gute Fahrt wünschen wir Ihnen.
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Diesen Titel haben Sie sofort erkannt. Klar, es war Tony Carey mit seinem Hit Room with a View aus dem Jahre 1988 aus der dreiteiligen Fernsehserie Wilder Westen inklusive. Dafür wurde dieses Lied verwendet. Und hier bei uns gibt's jetzt eine gute Nachricht zu vermelden. Entwarnung auf der A623 Saarbrücken-Friedrichsthal. Kein Falschfahrer mehr zwischen Saarbrücken-Ludwigsberg und Dreieck-Friedrichsthal. Soweit die Neuigkeiten vom Verkehrsservice für den ARD-Abend mit der guten Nachricht. Und jetzt gibt's Gabriella Kilmi. Und wir schauen mal zum Spiel. 80 Minuten sind um. Spanien gegen Österreich. Und die Spanier liegen weiterhin 2-0 in Führung.

Hier ist der Verkehrsservice für den ARD-Abend. Achtung, bitte in beiden Richtungen auf der A27 Bremen, Bremerhaven in Höhe Stotel werden Gegenstände auf die Fahrbahn geworfen. Ich wiederhole, in beiden Richtungen auf der A27 Bremen, Bremerhaven, Achtung, in Höhe Stotel werden Gegenstände auf die Fahrbahn geworfen.

Im AD-Abend Herbert Grönemeyer mit seiner Hymne Kinder an die Macht aus dem Jahre 1986. Bis heute ein fester Bestandteil seiner Live-Konzerte. Und wir kommen zum King of Pop und schauen auf den heutigen Kalendertag im Jahr 88 zurück. Am 2. Juli 1988 erobert Michael Jackson mit der Single Dirty Diana die absolute Spitzenposition der US-Billboard-Charts. Und damit gelang ihm ein historischer Rekord, den zuvor noch kein anderer Interpret in der Musikgeschichte aufstellen konnte. Es war nämlich die 5. Single-Auskopplung aus einer einzigen Langspielplatte aus dem Album Bad, die nacheinander Platz 1 der Hitparade erreichten. Da waren nämlich davor I Just Can't Stop Loving You, The Way You Make Me Feel, Man in the Mirror und natürlich der Titelsong Bad. Und nun kam dann auch noch Dirty Diana dazu. Wir schauen auch nochmal auf die Straße. Vorsicht auf der A27 Bremen, Bremerhaven in Höhe Stotel werden Gegenstände auf die Fahrbahn geworfen. Bitte Vorsicht.

Michael Jackson. Das war der ARD-Abend aus Dresden. Ich bin Frank-Michael Bauer. In wenigen Minuten schalten wir um zu MDR Thüringen. Es folgt die ARD-Hitnacht mit Romy Anders live aus Erfurt. Meine charmante Kollegin ist heute Nacht eure muntere Nachteule vom Dienst und bringt alle wieder sicher durch die Dunkelheit. Beste Unterhaltung ist garantiert. Ich verabschiede mich für heute. Danke fürs Einschalten. Und hier sind noch die Boomtown Rats. Und wir sind in der 92. Minute. Es läuft die Nachspielzeit bei der Partie Spanien gegen Österreich. 3:0 liegen die Spanier vorn. Ich glaube, Spanien ist weiter. Sie hören es dann in den Nachrichten.

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1: Es ist 23 Uhr. Während des Altstadtfestes in Saarbrücken wird ein Schienenersatzverkehr für die Saarbahn eingerichtet. Grund dafür ist der Streik der Lokführer, der noch bis Montagmorgen andauern soll. Lisa Krauser berichtet.
2: Während des Altstadtfestes sollen Stadtbahnen Busse fahren. Wie die Saarbahn GmbH mitteilte, werden sie an allen drei Tagen, also von Freitag bis Sonntag, an den regulären Haltestellen von Lebach über Saarbrücken bis nach Saargemünd und in die Gegenrichtung eingesetzt. Die detaillierten Fahrpläne mit den Haltestellen und Abfahrtszeiten sind auf der Homepage der Saarbahn und in der App zu finden. Hintergrund des Streiks sind verhärtete Fronten im Tarifstreit zwischen der Gewerkschaft Deutscher Lokomotivführer GDL und dem kommunalen Arbeitgeberverband KAV Saar. Der aktuelle Streik ist der mittlerweile sechste im laufenden Tarifkonflikt. Die regulären Busse der Saarbahn sind von dem Streik nicht betroffen.
1: Der kommunale Finanzausgleich im Saarland wird frühestens in der nächsten Legislaturperiode reformiert. Das ist das Ergebnis eines Treffens der Landesregierung mit Vertretern der kommunalen Spitzenverbände. Der Präsident des saarländischen Städte- und Gemeindetages Meyer erklärte, ob man weiter auf Verhandlungen setze oder etwa den Klageweg beschreite, müsse nun im Präsidium des Städtetags beraten werden. Die Landesregierung teilte mit, dass das Land finanziell nicht in der Lage sei, die Defizite der Kommunen auszugleichen. Bei den Plänen für eine Krankschreibung ab dem ersten Tag haben die Spitzen der Koalition auf das noch ausstehende Gesetzgebungsverfahren verwiesen. Finanzminister Klingbeil sagt im ZDF, nun gehe es darum, gute pragmatische Lösungen zu finden. Die Koalition hatte sich darauf geeinigt, dass künftig ab dem ersten Tag der Erkrankung die verpflichtende Vorlage einer Arbeitsunfähigkeitsbescheinigung vorgeschrieben ist. Allerdings kann durch tarifliche oder Betriebsvereinbarungen davon abgewichen werden. Ärzte und Gewerkschaften warten vor überfüllten Praxen und einem hohen bürokratischen Aufwand. Nach einem Gipfel der Verbandschefs des Deutschen Fußballbundes steht Bundestrainer Nagelsmann anscheinend unmittelbar vor der Ablösung. Nagelsmann, der bei dem Treffen dabei war, ist laut der Bild-Zeitung ein freiwilliger Rücktritt nahegelegt worden. Bis spätestens Ende der Woche werde eine Entscheidung fallen. Als klarer Favorit für Nagelsmann-Nachfolge gilt Jürgen Klopp, der derzeit Fußballchef beim Red Bull-Konzern ist. Das waren die Nachrichten mit Harjo Müller. 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Das Wetter. In der Nacht meist trocken, 14 bis 9 Grad. Morgen viel Sonne und nur ein paar Wolken bei 24 bis 27 Grad. Die weiteren Aussichten auch am Wochenende und zum Auftakt der nächsten Woche sommerlich und noch etwas wärmer.
3: Und hier ist der Verkehrsservice in der ARD-Nacht. Vorsicht, Falschfahrer auf der A4 Köln-Aachen. Zwischen dem Kreuz Kerpen und Langer Wehe kommt Ihnen ein Falschfahrer entgegen. Äußerst rechts fahren, nicht überholen. Falschfahrer auf der A4 Köln-Aachen zwischen dem Kreuz Kerpen und Langer Wehe kommt Ihnen ein Falschfahrer entgegen. Dann haben wir die Entwarnung für die A623 Saarbrücken-Friedrichsthal. Kein Falschfahrer mehr dort unterwegs. Was aktuell ist, ist die A1 Köln Richtung Euskirchen zwischen Köln-Niehl und Köln-Bocklemünd 3 Kilometer Stau. Die A3 Nürnberg Richtung Passau ist zwischen Rosenhof und Wörth an der Donau Wiesent gesperrt. Da laufen immer noch Bergungsarbeiten. Und die A5 Karlsruhe Richtung Frankfurt ist zwischen Karlsruhe Nord und Bruchsal 5 Kilometer Stau. A7 Hannover Richtung Kassel zwischen Nörten-Hartenberg und Göttingen 3 Kilometer Stau. Und A9 München Richtung Nürnberg zwischen Langenbruck und Ingolstadt Süd 3 Kilometer Stau. Die A12 Autobahn der Freiheit Frankfurt-Oder Richtung Berliner Ring ist zwischen Briesen und Fürstenwalde West wegen Bauarbeiten gesperrt bis um 5 morgen früh. Und die A14 Magdeburg Richtung Dahlen-Warsleben ist zwischen dem Kreuz Magdeburg und Dahlen-Warsleben weiterhin gesperrt. War ja auch schon die vergangene Nacht. Dann haben wir noch die A49 Kassel Richtung Gießen zwischen Baunatal Mitte und Baunatal Süd gesperrt. Da gab es einen Unfall. Und die A71 Suhl Richtung Erfurt ist zwischen Suhl, Zellermelis und Oberhof wegen Tunnelwartungsarbeiten gesperrt bis morgen früh ca. 6 Uhr. Und letzte Meldung, die A100 Stadtring Berlin, Wilmersdorf Richtung Wedding. Die Strecke ist zwischen Hohenzollern-Damm und Messedamm Süd wegen Bauarbeiten bis ca. 5 Uhr morgen früh gesperrt.
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3: Einen schönen guten Abend, Deutschland, und eine tolle Nacht. Das wünscht Ihnen Romy Anders. Hi.

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Dangerous, Roxette, Lieblingshits. Yes.

Hitnacht mit einer Entwarnung. Es geht um den Feuerwehreinsatz Großenrade. Da wurde ja auch die Bevölkerung gebeten, Fenster und Türen geschlossen zu halten. Die Warnung ist aufgehoben und wir wünschen Ihnen auch jetzt da eine ruhige Nacht. Was leider noch immer aktuell ist, das ist der Falschfahrer. Aktuell auf der A4 Köln-Aachen zwischen dem Kreuz Kerpen und Langer Wehe kommt Ihnen ein Falschfahrer entgegen. Äußerst rechts fahren, nicht überholen. Falschfahrer A4 Köln-Aachen zwischen dem Kreuz Kerpen und Langer Wehe. Ein Falschfahrer.

Sturm ist die eine Warnung aufgehoben. Da gibt es schon eine neue. Wir haben eine Gefahreninformation bekommen für Niedersachsen. In Barkede, da kommt es zu einem Großbrand. Schließen Sie Fenster und Türen, schalten Sie Lüftungen und Klimaanlagen ab. Es gibt einen Großbrand und zwar in Barkede. Warnbereich ist Barkede-Beber. 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Mit uns sind Sie immer gut informiert. Wir wünschen Ihnen eine möglichst angenehme Nacht.

Achtung Autofahrer, wir haben leider noch immer den Falschfahrer auf der A4 Köln-Aachen zwischen dem Kreuz Kerpen und Langer Wehe. Kommt Ihnen ein Falschfahrer entgegen? Äußerst rechts fahren, nicht überholen, ist klar. Falschfahrer auf der A4 Köln-Aachen zwischen dem Kreuz Kerpen und Langer Wehe ist ein Falschfahrer unterwegs. Ganz gleich, wo Sie unterwegs sind, passen Sie schon auf. Seien Sie achtsam, bleiben Sie wachsam. Haben Sie eine gute Fahrt mit der ARD-Hitnacht. Es ist kurz vor 11:30.

0: Musik von den Kings. Don't forget to dance. Es ist 11:30, 23.30 Uhr. Schnell zum Verkehrsservice in der ARD-Hitnacht. Die Entwarnung vom Falschfahrer A4 Köln-Aachen, die haben wir schon durchgegeben. Es gibt aber eine Gefahreninformation für Niedersachsen. Und zwar in Barkede, da kommt es zu einem Brand. Schließen Sie Fenster und Türen und schalten Sie Lüftungen und Klimaanlagen ab. In Barkede, ich hoffe, ihr habt das richtig ausgesprochen, Barkede, ein Brand, dort bitte Fenster und Türen geschlossen halten, Lüftungen und Klimaanlagen sind abzuschalten. Dann haben wir die A1 Köln Richtung Euskirchen, zwischen Köln-Niehl und Köln-Bocklemünd, 3 Kilometer Stau. Die A3 Nürnberg Richtung Passau ist zwischen Rosenhof und Wörth an der Donau Wiesent gesperrt wegen Bergungsarbeiten. Die A5 Karlsruhe Richtung Frankfurt zwischen Karlsruhe Nord und Bruchsal 5 Kilometer Stau. A9 München Richtung Nürnberg zwischen Langenbruck und Ingolstadt Süd 3 Kilometer Stau. Und die A12 Autobahn der Freiheit Frankfurt-Oder Richtung Berliner Ring ist zwischen Briesen und Fürstenwalde West wegen Bauarbeiten bis um 5 morgen früh gesperrt. Die A14 Magdeburg Richtung Dahlenbarsleben ist zwischen dem Kreuz Magdeburg und Dahlenbarsleben weiterhin gesperrt. Die A71 Suhl Richtung Erfurt ist zwischen Suhl-Zellermelis und Oberhof gesperrt wegen Tunnelwartungsarbeiten bis morgen früh um 6. Und wir haben noch die A100 Stadtring Berlin, Wilmersdorf Richtung Wedding, ist zwischen Hohenzollern-Damm und Messedamm Süd gesperrt wegen Bauarbeiten bis um 5 morgen früh.
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0: Mit Romy Anders. Hi.

Die ARD-Hitnacht. Wenn sich zwei der erfolgreichsten deutschen Musiker zusammentun und gemeinsam Musik machen, dann kann das nur genial werden. Peter Maffay, Johannes Oerding. Im Herbst kommt ihr gemeinsames Album raus und jetzt hören sie bei uns ihre erste gemeinsame Single. Die heißt Ein Leben lang ist nicht lang. Klingt schön, von der Melodie her sehr cool gemacht. Und der Text, die Botschaft dahinter ist eben die, dass die Zeit, die man zusammen hat, sehr, sehr kostbar ist. Und dass man sich das immer wieder bewusst machen muss, ne? Und sich immer wieder auch die Chancen greifen sollte. Dass man nicht auf später wartet, sondern eben im Hier und Jetzt agiert. Es geht um Zuversicht, um Wärme und dass man sich eben immer wieder aufraffen soll nach Rückschlägen. Dieses Aufstehen, dieses einfach weitermachen. Ist nicht einfach, funktioniert aber, wenn man will. Ein Leben lang ist nicht lang. Peter Maffay, Johannes Oerding, voilà.

0: Das ist der Aufruf zum Leben. Ein Leben lang ist nicht lang. So eine positive Nummer. Die erste gemeinsame Single von Peter Maffay und Johannes Oerding. Im Herbst, am 2. Oktober, kommt übrigens das gemeinsame Album raus. Nashville heißt es. Da reden wir dann drüber, wenn es soweit ist.
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1: Es ist 0 Uhr. Das Insolvenzverfahren bei der DRK-Klinik in Saarlouis ist beendet. Laut Unternehmensangaben läuft wieder der Normalbetrieb. Die langfristige Versorgung sei gesichert. SR-Inforeporter Lars Ohlinger.
2: In dem DRK-Krankenhaus versorgen 800 Mitarbeiter pro Jahr nach Unternehmensangaben rund 11.000 Patienten, Tendenz steigend. Das Ziel der Insolvenz, eine Entschuldung, sei gelungen, so die Träger der Klinik. Außerdem wurden 3 Gästehäuser geschlossen. Kündigungen habe es aber keine gegeben. Nun sollen Umbauten und Erweiterungen erfolgen, zum Beispiel in der Notaufnahme, um wirtschaftlich erfolgreich zu bleiben. Der Betriebsrat befürchtet aber einen wachsenden Druck auf die Klinik und die Beschäftigten durch Reformen der Bundesregierung. Das Personal sei weiterhin sehr motiviert, aber auch verunsichert. Und die Zahl der Überstunden nehme immer mehr zu.
1: Die Wirtschaftsministerkonferenz hat einen Beschluss zur Unterstützung der Rüstungsindustrie gefasst. Auf Initiative des Saarlandes fordern die Länder die Bundesregierung auf, kleine und mittlere Unternehmen zu unterstützen, wenn sie für die Rüstungsbranche produzieren wollen. Das teilte das saarländische Wirtschaftsministerium mit. Wer Rüstungsgüter produzieren will, muss zuvor aufwendige Zertifizierungsprozesse durchlaufen. Gerade den kleineren Unternehmen fehlen hierfür oft die finanziellen und personellen Ressourcen. Über das Wochenende werden in Saarbrücken zehntausende Menschen auf dem Altstadtfest erwartet. Gefeiert wird auf den Straßen und Plätzen rund um den St. Johanner Markt und dem Staatstheater. Die Stadt setzt bei der 50. Ausgabe mit vielen Mitmachaktionen auf das Thema Inklusion. Menschen mit Behinderungen sollen Konzerte barrierefrei genießen können. Wegen eines Lokführerstreiks bei der Saarbahn fahren entlang deren Haltestellen zwischen Lebach, Saarbrücken und Sagemünd Ersatzbusse. Auch in St. Ingbert wird heute und morgen gefeiert. Wegen des Ingobertusfestes kommt es in der Innenstadt zu weiteren Straßensperrungen. Für das Fest hat die Stadtverwaltung einen Sonderbusverkehr eingerichtet. Dieser soll nahezu das gesamte Stadtgebiet bedienen und auch Nachbargemeinden anbinden. Bei der Fußball-WM in Spanien ist Spanien ins Achtelfinale eingezogen. Der Europameister um Lamine Yamal besiegte Österreich hochverdient mit 3:0. Dort wartet am Montag ein Duell mit Portugal oder Kroatien. Das Wetter in der Nacht meist trocken, 14 bis 9 Grad, am Tag viel Sonne und nur ein paar Wolken bei 24 bis 27 Grad. Die weiteren Aussichten auch am Wochenende und zum Auftakt der nächsten Woche sommerlich. Das waren die Nachrichten mit Hajo Müller, Meldungen jederzeit auf srinfo.de.
3: Sie hören den Verkehrsservice in der ARD Hitnacht. Die A3 Nürnberg Richtung Passau ist zwischen Rosenhof und Wörth an der Donau wiesend gesperrt. Da laufen derzeit Bergungsarbeiten. A5 Karlsruhe Richtung Frankfurt zwischen Karlsruhe Nord und Bruchsal 5 Kilometer Stau. Die A8 München Richtung Stuttgart ist zwischen Ulm West und Märklingen gesperrt. Da gab es einen Unfall. Und die A12 Autobahn der Freiheit Frankfurt-Oder Richtung Berliner Ring ist zwischen Briesen und Fürstenwalde West wegen Bauarbeiten bis um 5 nachher gesperrt. Die A14 Magdeburg Richtung Dahlen-Warsleben ist zwischen dem Kreuz Magdeburg und Dahlen-Warsleben weiterhin gesperrt. Und die A71 Suhl Richtung Erfurt ist zwischen Suhl-Zellermelis und Oberhof wegen Tunnelwartungsarbeiten bis um 6 nachher in der Früh gesperrt. Dann haben wir noch die A100 Stadtring Berlin, Wilmersdorf Richtung Wedding. Die Strecke ist wieder zwischen Hohenzollern-Damm und Messedamm-Süd gesperrt bis um 5 wegen Bauarbeiten. Und frisch hinzugekommen die A661 Bad Homburg-Egelsbach zwischen Frankfurt am Main-Heddernheim und Eckenheim. Da kommt es zu Sichtbehinderungen durch Rauch.
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www.mdr.de. Dankeschön für die lieben Nachrichten, die Sie schon wieder geschrieben haben. Thomas, Helmut, Silke, Alex, Moritz, Patricia, Phil, Indi und auch der Rainer hat sich bei uns gemeldet. Danke. Also unser ARD-Hitnacht-Team und ich, wir freuen uns über so viel Lob und Anerkennung. Das ist sehr, sehr nett geschrieben alles. Der Mario, der fasst es nochmal zusammen. Mario schreibt, guten Abend, liebe Romy. Vielen Dank, dass es euch gibt. Es wäre doch recht langweilig für Kurt im LKW, Laura in der Taxizentrale, Jörg in der Bäckerei, so schreibt er, und alle anderen, die arbeiten müssen oder eben nicht schlafen können, wenn es die ARD-Hitnacht nicht gäbe. Ausrufezeichen. Ja, Grüße von eure Mario aus Lengerich in Westfalen. Na bitte, haben wir es also mal wieder auf den Punkt gebracht. Ohne Radio wäre so eine Nacht im Dienst oder nicht im Dienst. Eine wache Nacht ohne Radio wäre einfach nur halb so schön. Well.

0: 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Nee, es geht um die Sonne in der Nacht, denn auch die hat ihren Platz.
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0: Eine Minute nach 1:30. Hier ist der Verkehrsservice in der ARD-Hitnacht. Die A3 Nürnberg Richtung Passau ist zwischen Rosenhof und Wörth an der Donauwiesend gesperrt. Da laufen Bergungsarbeiten. Die A5 Karlsruhe Richtung Frankfurt zwischen Karlsruhe Nord und Bruchsal 5 Kilometer Stau. Die A8 München Richtung Stuttgart ist zwischen Ulm West und Märklingen nach einem Unfall gesperrt. Und die A12 Autobahn der Freiheit Frankfurt-Oder Richtung Berliner Ring ist zwischen Briesen und Fürstenwalde West wegen Bauarbeiten gesperrt. Bis 5:00. Die A14 Magdeburg Richtung Dahlen-Warsleben ist zwischen dem Kreuz Magdeburg und Dahlen-Warsleben weiterhin gesperrt. Und die A71 Suhl Richtung Erfurt ist zwischen Suhl-Zellermelis und Oberhof wegen Tunnelwartungsarbeiten bis ca. 6 Uhr gesperrt. Dann haben wir noch die A100 Stadtring Berlin, Wilmersdorf Richtung Wedding. Die Strecke ist zwischen Hohenzollern-Damm und Messedamm Süd wegen Bauarbeiten gesperrt bis 5:00. Und auf der A661 Bad Homburg-Egelsbach zwischen Frankfurt am Main-Heddernheim und Eckenheim kommt es zu Sichtbehinderungen durch Rauch. Außerdem Kiel ist die letzte Meldung. B76 Richtung Schleswig ist zwischen Eckernförder Straße und Holstein-Stadion wegen eines Schwertransportes gesperrt. So, Sie fahren hoffentlich nicht genauso, wie ich spreche. Bleiben Sie schon wach und kommen Sie gut durch die Nacht. Hier ist die ARD-Hitnacht.
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0: In dieser Nacht wieder anders. Mit mir, ich bin Romy Anders und grüß Sie. Hi.

Es ist Freitag. Wir haben den für die meisten zumindest letzten Arbeitstag der Woche. Und wir wünschen Ihnen natürlich einen schönen Freitag, wir von der ARD nach, und schon mal ein erholsames Wochenende. Es ist kurz vor 3:15. Musik von Kim Wilde. Lieblingshits in der ARD Hitnacht.

Liebe Nachtschwärmer, ihr lieben Frühaufsteher, willkommen in der ARD-Hitnacht, das ist kurz vor eins. Wir senden aus Erfurt, aus den Studios von MDR Thüringen und wir wünschen natürlich eine angenehme Nacht.

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1: Um 1 Uhr mit Wolfgang Berger. Die Spitzen der Regierungskoalition haben ihre Reformpläne gegen Kritik verteidigt. Ärztegewerkschaften und Opposition hatten sich unzufrieden gezeigt wegen schärferer Regeln für Krankschreibungen im Job. Aus der Nachrichtenredaktion Tabia Tschöpe.
2: Keine Krankschreibung mehr per Telefon und Attestpflicht ab Tag 1. Das hält Bundeskanzler Merz für nötig, um hohe Krankenstände zu senken. Der ARD sagte er, damit knüpfe die Bundesregierung an die Zeit vor Corona an. Unternehmen hätten außerdem die Möglichkeit, eigene Regelungen zu treffen. Vizekanzler Klingbeil warnte davor, sich in Klein-Klein-Debatten zu verlieren. Bei NTV betonte er, dass die Regierung bei der Umsetzung praktikable Lösungen anstrebe. Ziel sei, das Ganze so hinzubekommen, dass niemand, der krank sei, direkt zum Arzt gehen müsse. Ärzte und Gewerkschaften befürchten durch die neuen Pläne überfüllte Praxen und einen hohen bürokratischen Aufwand.
1: Kurz vor dem NATO-Gipfel in Ankara hat US-Präsident Trump erneut gegen Deutschland und andere Verbündete ausgeteilt. Trump bezeichnete deren Beiträge für das Verteidigungsbündnis auf der Plattform Truth Social wörtlich als lächerlich. Zu Deutschland schrieb der US-Präsident, dass Berlins Beiträge deutlich niedriger als die Londons und Roms seien. Wie Trump zu dieser Annahme kommt, blieb unklar. Verdi ruft in den laufenden Tarifverhandlungen im Handel erneut zu bundesweiten Warnstreiks auf. Heute sollen laut der Gewerkschaft tausende Beschäftigte ihre Arbeit niederlegen. Welche Handelsunternehmen bestreikt werden, teilte Verdi nicht mit. Die Gewerkschaft fordert 7% mehr Lohn. Das Angebot der Arbeitgeber sieht ab November ein Plus von 2,4% vor und von August an weitere 2%. Bei der Fußball-Weltmeisterschaft hat Spanien das Achtelfinale erreicht. Das Team setzte sich im 16. Finale mit 3:0 gegen Österreich durch. Aus dem ARD-WM-Team Hendrik Lückhoff.
3: Es war ein einseitiges Spiel. Spanien dominierte und unterstrich seine Titelambitionen. Österreich war quasi chancenlos. Das 3:0 war auch in der Höhe verdient. Zweimal traf Oyarzabal, einmal Pedro Porro. Zudem bleibt Spanien ohne Gegentor bei dieser WM. Die Österreicher können sich trotzdem erhobenen Hauptes von ihrer ersten WM seit 28 Jahren verabschieden. Beim Deutschen Fußballbund läuft nach dem frühen WM aus die Aufarbeitung. Bei einem Krisentreffen in Frankfurt am Main hat die DFB-Spitze Bundestrainer Julian Nagelsmann nach Sportschau-Informationen den Rücktritt nahegelegt. Eine Entscheidung fiel nicht.
1: Das waren die Nachrichten. Das Wetter in Deutschland. Im Osten und Süden gebietsweise Regenfälle, sonst meist trocken. Tiefstwerte 17 bis 7 Grad. Tagsüber an den Alpen Regen, sonst oft trocken. Höchstwerte 18 bis 28 Grad. An den Küsten stürmisch. Am Samstag im Süden und in der Mitte heiter. Im Norden wechselhaftes Schauerwetter 19 bis 30 Grad. Am Sonntag Wolken und Schauer, einzelne Gewitter, von der Eifel bis nach Schwaben freundlich, 19 bis 31 Grad. Es ist 1:03 Uhr.
4: Der Verkehrsservice in der ARD-Hitnacht. Die A8 München Richtung Stuttgart ist zwischen Ulm-West und Märklingen gesperrt nach einem Unfall. Die A12 Autobahn der Freiheit Frankfurt-Oder Richtung Berliner Ring ist zwischen Briesen und Fürstenwalde-West wegen Bauarbeiten bis um 5 gesperrt. A14 Magdeburg Richtung Dahlen-Warsleben ist zwischen dem Kreuz Magdeburg und eben Dahlen-Warsleben weiterhin gesperrt. Und die A71 Suhl Richtung Erfurt ist zwischen Suhl-Zellermelis und Oberhof wegen Tunnelwartungsarbeiten bis um 6 heute früh gesperrt. Und wir haben noch die A100 Stadtring Berlin-Wilmersdorf Richtung Wedding. Die Strecke ist zwischen Hohenzollern-Damm und Messedamm-Süd wegen Bauarbeiten bis um 5 auch gesperrt. Kiel, die B76 Richtung Schleswig, ist zwischen Eckernförder Straße und Holstein Stadion wegen eines Schwertransportes gesperrt. Das war's von unserer Seite. Passen Sie gut auf, kommen Sie sicher an.
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4: Na sehr schön, jetzt für Sie in der ARD-Hitnacht ein Song, das mit einer der coolsten überhaupt, finde ich. Das Lied, das lädt ein zum Runterfahren, zum Chillen. Bleib entspannt, bloß keinen Stress, denn der Bäcker backt das Brot und der Nachtzug kommt. Zusammenhang egal. Hauptsache, es geht uns gut. Laid back, Baker Man, take it easy.

Herzlich willkommen und ein gutes Wachbleiben. Hier ist die ARD-Hitnacht mit einer ganz klaren Forderung jetzt. Komm, halt mich fest. Klaus Lage, Lieblingshits.

Die ARD-Hitnacht mit einer Frage von Hörerin Kerstin aus Görlitz. Was macht ihr, um euch wach zu halten? Ich muss zum Glück nicht arbeiten, schreibt Kerstin. Aber wenn ich Nachtdienst hätte, in einem Schichtbetrieb oder im Krankenhaus zum Beispiel, ich würde es nur mit ganz viel Cola schaffen. Kerstin, da bin ich dabei. Cola und Schokolade. Das hält mich persönlich wach. Das ist jetzt natürlich nie ganz das Gesündeste. Müssen wir gar nicht reden. Aber es hilft, um irgendwie durch die Nacht zu kommen. Und um bei Laune zu bleiben. Das ist ja auch wichtig. Und was ist es bei Ihnen? Schreiben Sie uns gern ard-hitnacht@mdr.de. Was hält Sie wach und warum müssen Sie wach bleiben? Wo oder was haben Sie zu tun? ard-hitnacht@mdr.de. Wir sind gespannt und wir freuen uns auf Nachrichten. Immer in der ARD-Hitnacht. Gleich ab 2, schon Freitag.

0: Es ist 13:45. Der Verkehrsservice in der ARD-Hitnacht. Die A8 München Richtung Stuttgart ist zwischen Ulm-West und Merklingen gesperrt nach einem Unfall. A12 Autobahn der Freiheit Frankfurt-Oder Richtung Berliner Ring ist zwischen Briesen und Fürstenwalde-West wegen Bauarbeiten gesperrt noch bis um 5. Und die A14 Magdeburg Richtung Dahlen-Warsleben ist zwischen dem Kreuz Magdeburg und eben Dahlen-Warsleben weiterhin gesperrt. Die A71 Suhl Richtung Erfurt ist zwischen Suhl-Zellermedes und Oberhof wegen Tunnelwartungsarbeiten gesperrt bis nachher um 6. Und die A100 Stadtring Berlin-Wilmersdorf Richtung Wedding ist zwischen Hohenzollern-Damm und Messedamm-Süd wegen Bauarbeiten bis um 5 nachher gesperrt. Passen Sie gut auf, bleiben Sie achtsam, kommen Sie gut und sicher und vor allem bald an.
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Was tun, um jetzt in der Nacht fit zu bleiben? Kerstin aus Görlitz, sie meint, mit Cola geht vieles. Ich füge noch hinzu, klar, Cola. Schokolade macht die Nacht erst süßer und auch gut gelaunter. Und der Michael schreibt, guten Morgen, arbeite alleine jede Nacht in einer kleinen Bäckerei in Norwegen. Um mich wach zu halten, hilft mir am besten Motivation durch euch, eure coolen Themen und durch die gute Musik. Finde ich klasse, weiter so. Double Smiley. Cool. Eine richtige Musik zum Wachbleiben in der Nacht findet auch LKW-Fahrer Mario ganz wichtig. Danke für Ihre sehr, sehr nette formulierte Nachricht, Mario. Und Stefanie schreibt, noch, ich backe Geburtstagskuchen. Ist auch cool, ne? Jetzt um zwei, wir gehen auf um zwei zu. Sie schreibt, meine jüngste von drei Mädchen ist 18 Jahre alt geworden und morgen wird gefeiert. Der letzte Käsekuchen möchte einfach nicht fertig werden, sodass ich jetzt noch vor dem Backofen sitze und darauf warte, dass er endlich Farbe bekommt. Ey, das sind die Mamas auf dieser Welt, ne? Damit der Nachwuchs Freude hat und gut feiern kann, stehen wir in der Nacht noch in der Küche und backen Kuchen. Schön. Also, liebe Nachtschwärmer, ihr lieben Frühaufsteher, liebe Stefanie, viel Freude und willkommen in der ARD-Hitnacht. Dankeschön euch fürs Schreiben. Freue ich mich.

Uns hat gerade in der ARD-Nacht eine Entwarnung erreicht. Es gab doch einen Gebäudebrand in Barkede, Niedersachsen, Barkede-Beber. Und das betroffene Gebiet sollte am besten gemieden werden. Jetzt kam die Entwarnung. Die Warnung ist aufgehoben. 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

Every Time We Touch, Lieblingshits in der ARD-Hitnacht. Weil wir gerade über die Stefanie gesprochen haben, die uns geschrieben hat, dass sie für den Geburtstag ihrer Tochter gerade noch in der Küche steht und Kuchen macht, da schreibt Anne, das Käsekuchenbacken wäre definitiv ein guter Grund, jetzt auch in der Nacht noch wach zu sein. Aber so schreibt Anne, ich habe keine Kinder und auch keinen Mann, der mit ist, also backe ich es gar nicht. Viele Grüße, Anne. So kann man sich natürlich auch vom Backen ganz drücken. Ich finde ja auch gut, wenn einer da ist, der gerne backt und dann einer da ist, der gerne isst. So kann man sich prima aufteilen und kommt sich nicht in die Quere. Also gemeinsam kochen oder gemeinsam backen. Bei uns zu Hause, da geht es immer schief. Endet ständig im Streit. Ich kann es nicht empfehlen.

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1: Um 2 Uhr mit Wolfgang Berger. Eine Sekunde. Ich muss hier kurz zurückfahren. Tut mir leid.